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1: Im Studio Sebastian Rosenauer. Es ist 3 Uhr. Aufsehenerregender Polizeieinsatz in Mils in Tirol. Schwer bewaffnete Beamte sind bei einem Fußballspiel aufgetaucht. Sie haben offenbar nach einem mutmaßlich bewaffneten Mann gesucht, berichtet Roman Wagner.
2: Am Sportplatz in Mils spielen die Hausherren gerade gegen Wörgl. Es läuft die 85. Spielminute von der Uhr. Plötzlich tauchen mehrere Polizeibeamte mit Waffe und schusssicherer Weste auf. Das Spiel wird unterbrochen. Zuvor hatte jemand bei der Polizei gemeldet, dass ein Mann mit einer Schusswaffe Richtung Sportplatz unterwegs sei. Mils-Kapitän Manuel Eiterer.
3: Wenn man an die Polizei da sieht, der schwer bewaffnet mit Schutzausrüstung, war das natürlich für uns schon einmal ein Schock, sage ich. Es ist dann alles sehr gediegen abgelaufen. Ich glaube, es ist dann entspannter Gott sei Dank gewesen. Oder beziehungsweise hat man dann jetzt als Außenstehender eh nicht so viel mitgekriegt.
2: Der Einsatz am Fußballplatz dauert nur 15 Minuten und wird ergebnislos abgebrochen. Kurz danach schlägt jemand im benachbarten Hall Alarm. Wieder soll ein Mann mit Waffe gesehen worden sein. Auch hier verläuft die Fahndung negativ.
1: Schweden wählt heute ein neues Parlament. Umfragen sehen ein knappes Rennen zwischen dem regierenden Mitte-Rechts-Bündnis und der sozialdemokratischen Opposition. 8 Millionen Schweden sind wahlberechtigt. 17 Verletzte gibt es bei einem Busunfall in Berlin-Neukölln. Offenbar ist ein Linienbus am Abend gegen einen Baum gekracht. Genaueres ist noch nicht bekannt. In der Formel 1 startet am Nachmittag der große Preis von Spanien, aber nicht wie sonst in Barcelona, sondern zum ersten Mal seit 1981 wieder in der Hauptstadt Madrid, wo dafür extra eine neue Strecke gebaut worden ist. Viele Menschen sehen das kritisch, berichtet aus Spanien Marin Häusermann.
4: Die neue Strecke in Madrid bietet einige Tücken. So etwa die längste Steilkurve in der Formel 1-Geschichte. Auf 550 Metern müssen sich Fahrer und Rennwägen beweisen. Wie gefährlich die Strecke ist, hat sich schon am Freitag gezeigt. Bei einer Probefahrt kommt es zu einem Crash. Ein Auto steht in Flammen. Formel-1-Fans sind aufgeregt. Andere stoßen sich an dem neuen Touristenmagnet der spanischen Hauptstadt. Es fehle Transparenz über die tatsächlichen Kosten, sagt Paco von einer Nachbarschaftsorganisation. Sorgen bereiten außerdem die Luftverschmutzung, der Lärm und die steigenden Immobilienpreise. Es wird erwartet, dass 80.000 Menschen für den großen Preis von Spanien nach Madrid kommen. Genau das, was die Stadtverwaltung sich wünscht. Viele Touristen, die die Wirtschaft ankurbeln.
1: Und jetzt das Wetter mit Simon Köldorfer.
5: Nach dem stundenlang sonnigen Samstag bringt der Sonntag nur noch teilweise viel Sonne. Vom Innviertel bis zum Mainviertel halten sich schon zu Tagesanbruch viele Wolken und im Tagesverlauf werden die Wolken generell von Deutschland her mehr. Lange sonnig ist es in Vorarlberg, Tirol und Kärnten. Der Nachmittag bringt dann 19 bis 26 Grad und vor allem in Oberösterreich wird lebhafter Wind spürbar. Der Montag wird dann durchwachsen, der Dienstag dafür strahlend sonnig, zumindest sobald sich die paar Nebelfelder aufgelöst haben.
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1: Am Mikrofon Sebastian Rosenauer. Es ist 4 Uhr. Seit einer Woche gilt das Kopftuchverbot für Mädchen unter 14 Jahren an Österreichs Schulen. In Wien, Niederösterreich und im Burgenland hat das neue Schuljahr schon begonnen und hier ist das Kopftuchverbot ohne größere Probleme aufgenommen worden. Viktoria Waldiger berichtet.
2: Beim Betreten der Schule müssen Mädchen unter 14 Jahren das Kopftuch abnehmen. Das ist seit Montag neu. An den Wiener Schulen habe das insgesamt aber gut funktioniert. Einige klärende Gespräche an den Schulen habe es bereits mit Eltern und Schülerinnen gegeben, heißt es von der Wiener Bildungsdirektion. Wer sich trotzdem nicht an das neue Kopftuchverbot hält, wird nächste Woche zu einem Gespräch mit der Bildungsdirektion vorgeladen. In wie vielen Fällen das notwendig ist, konnte die Wiener Bildungsdirektion noch nicht sagen. In Niederösterreich zeigt man sich zufrieden mit einem ruhigen Schulstart. In maximal 10 Fällen komme es in den nächsten Tagen zu Gesprächen zwischen der Bildungsdirektion und den Eltern. Im Burgenland gab es bisher nur 2 Meldungen wegen Verstößen gegen das Kopftuchverbot. Die konnten aber an den Schulen geklärt werden. Gespräche mit der Bildungsdirektion seien dort nicht notwendig.
1: Die Arktis und ihre geopolitische Rolle stehen heute im Zentrum von EU-Verhandlungen in Finnland. Mehrere Staats- und Regierungschefs wollen sich hier abstimmen in Fragen von Energie über Umwelt bis hin zu Verteidigung. Wegen des schmelzenden Eises infolge der Erderwärmung wird die Region um den Nordpol immer wichtiger. Das hat sich zuletzt auch an der Diskussion rund um Grönland gezeigt. In der Fußball-Bundesliga gewinnt der GAK mit 2:1 bei Altach. Rapid Wien holt sich auswärts bei Wolfsberg einen klaren Sieg und führt damit wieder die Tabelle an. Gerhard Petscher berichtet.
3: Rapid hat durch den 3:0-Erfolg bei Wolfsberg in der Fußball-Bundesliga nach dem 1:5 in Salzburg wieder schnell in die Spur zurückgefunden. Der Schlüssel zum Erfolg der Wiener beim WAC, Effizienz vor der Pause und Spielkontrolle in Hälfte 2, Rapid-Torhüter Niklas Edel.
4: Wir haben es richtig gut gelöst, speziell erste Hälfte, den 2 Toren. Ich glaube, wir haben es gut verteidigt und jetzt fahren wir mit 3 Körnern heim.
3: Damit ist Rapid auch wieder an der Tabellenspitze dran. Den ersten Erfolg unter dem neuen Trainer Gerald Scheiblener feierte der GAK beim 2:1 auswärts in Altach.
5: Mit den Ausfällen, die wir gehabt haben. Ja, war es einfach eine Teamleistung und es freut mich einfach.
3: Mit der 4. Niederlage in Folge bleiben die Vorarlberger am Tabellenende. Heute trifft Austria Wien auf Lustenau, Tirol auf Hartberg und im Schlager empfängt Sturm Graz Tabellenführer LASK.
1: Und die Wetteraussichten hat jetzt Simon Köldorfer.
6: Es geht meist trocken durch die Nacht und die Temperaturen sinken auf 15 Grad in Wien bis 5 Grad im Lungau. Tagsüber erwartet uns am Sonntag zweigeteiltes Wetter. In Vorarlberg, Tirol und Kärnten überwiegt lange Zeit der Sonnenschein, dichtere Wolken tauchen erst spät auf. Vom Salzburger Land bis ins Burgenland haben die Wolken die Oberhand, Sonnenfenster schließen sich bald und stellenweise regnet es. Der Wind bläst in und um Oberösterreich teils lebhaft aus Westen und die Höchstwerte liegen bei 19 bis 26 Grad, am wärmsten wird es im Inntal.

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1: Am Mikrofon Eva Liebentritt. Die Ukraine erwartet eine Fortsetzung der Verhandlungen über eine Friedenslösung mit Russland unter Vermittlung der USA im kommenden Monat. Das bestätigte der Stabschef von Präsident Zelensky Budanov im Gespräch mit Journalisten. Markus Langer berichtet.
2: Der Stabschef des ukrainischen Präsidenten bestätigte, dass man sich für Oktober auf weitere Unterredungen im Dreierformat vorbereite. Ein genaues Datum oder den Ort der Treffen nannte er jedoch nicht. Auch Kreml-Sprecher Peskow hatte zuletzt in einem Interview gemeint, man gehe davon aus, dass die USA, Russland und die Ukraine die Gespräche in absehbarer Zeit fortsetzen könnten. Außenminister Lavrov meinte am Rande des Gipfeltreffens der BRICS-Gruppe in Indien, Moskau sei zu Verhandlungen bereit, er lehnte aber eine Feuerpause ab. US-Unterhändler hatten am vergangenen Wochenende Moskau und Kiew besucht und die Möglichkeiten einer friedlichen Lösung für den Krieg in der Ukraine sondiert. Sondergesandter Jared Kushner meinte nun, er hoffe auf nächste Schritte in den kommenden Wochen.
1: Die sogenannten BRICS-Staaten haben beim Gipfeltreffen in Neu-Delhi zu größtmöglicher Zurückhaltung im eskalierenden Nahostkonflikt aufgerufen. In einer gemeinsamen Erklärung zeigen sie sich tief besorgt über die Spannungen und unterstützen Bemühungen um Dialog und Diplomatie. Auch der Iran stellte sich hinter den Appell. Die BRICS-Gruppe vereint Schwellenländer und versteht sich als Gegengewicht zu den westlichen Ländern. Schweden wählt heute ein neues Parlament. Es wird ein enges Rennen zwischen dem regierenden Mitte-Rechts-Bündnis und der von den Sozialdemokraten angeführten Opposition erwartet. Beide Lager lagen in Umfragen zuletzt nahezu gleich auf. 8 Millionen Menschen sind aufgerufen, ihre Stimme abzugeben. Die Wahllokale öffnen in 3 Stunden. Mit Tränen in den Augen hat Celine Dion am Abend ihr emotionales Konzert-Comeback in Frankreich gefeiert. Vor 30.000 Fans in der ausverkauften Plenitude Arena bei Paris gab die 58-jährige Sängerin ihr erstes Konzert nach 6 Jahren Pause. Celine Dion hatte sich wegen einer seltenen Autoimmunerkrankung weitgehend zurückgezogen. Insgesamt sind 26 Konzerte mit 900.000 Fans geplant. Und das waren die Nachrichten mit Eva Liebentritt. Zum Wetter.
3: Ein Atlantikhoch hat gestern überall einige Sonnenstunden gebracht. In diesem Hoch ist ein kleines Tief eingebettet und das beschäftigt uns heute. Im Mühlviertel, im Waldviertel und im Innviertel bringt dieses Mini-Tief jetzt schon einige Wolken. Im Donauraum geht sich heute nur wenig Sonne aus. Früher oder später kommen überall Wolken dazu. Am längsten dauert das heute in Vorarlberg, Tirol und Kärnten. Hier wird es zumindest bis zum Nachmittag meist sonnig. Am Nachmittag regnet es dafür vom Salzburger Land bis zum Burgenland stellenweise leicht. Der Wind bläst mäßig in Oberösterreich lebhaft aus West bis Nordwest. Die Temperaturen liegen aktuell meist zwischen 7 und 15 Grad. Der Nachmittag bringt 19 bis 26 Grad. Am wärmsten wird es im lange sonnigen Inntal. Heute Abend und in der Nacht auf morgen sind dann auch im Westen und Süden Wolken und stellenweise Regen dabei. Der Montagmorgen wird generell unbeständig mit Wolken, Sonne und Schauern. Der Dienstag bringt dann meist strahlend sonniges Spätsommerwetter. So viel zum Wetter von Simon Kühldorfer.
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1: Am Mikrofon Christina Kreuz. Guten Morgen. Schweden wählt heute ein neues Parlament. Die Wahl ist eine Richtungsentscheidung, ob das konservative Lager an der Macht bleibt oder die Sozialdemokraten die Führung eines linken Bündnisses übernehmen. Eine entscheidende Frage dabei ist auch der Umgang mit den rechtspopulistischen Schwedendemokraten. Maria Knips-Witting berichtet aus Stockholm.
2: Vor wenigen Wochen schien die Wahl in Schweden schon entschieden. Das oppositionelle linke Lager hat mit deutlichem Abstand in allen Umfragen geführt. Doch seit 2 Wochen legt das regierende Mitte-Rechts-Bündnis immer weiter zu, sagt der Meinungsforscher Peter Santesson.
3: The last 2 weeks we've seen that the center-right government, their polling numbers have climbed steadily.
2: Es sehe so aus, als könnte es ein enges Rennen werden.
3: Looks like it will be a very close call.
2: Wenn die konservative Regierung im Amt bleiben will, muss sie mit den rechtspopulistischen Schwedendemokraten koalieren. Das linke Lager hat dagegen im Wahlkampf Stimmung gemacht. Der Umgang mit den Schwedendemokraten spaltet auch die Wählerinnen und Wähler. Mit ihrer Stimme entscheiden sie heute darüber, ob die Rechtspopulisten künftig mitregieren.
1: In Finnland beraten ab heute mehrere europäische Staats- und Regierungschefs sowie EU-Vertreter über ihre Strategie für die geopolitisch immer wichtiger werdende Arktis. Bei dem 2-tägigen Treffen in Rovaniemi, der Hauptstadt Lapplands, soll es um Wirtschafts-, Umwelt- und Verteidigungsfragen gehen. Der parlamentarische Untersuchungsausschuss zur Causa Pilnacek startet nach der Sommerpause kommende Woche ins Finale. Mit Justizministerin Anna Sporer von der SPÖ und deren Vorgängerin Alma Sadic von den Grünen werden am Mittwoch und Donnerstag erstmals Politikerinnen als Auskunftspersonen befragt. Zudem am Wort sind weitere Staatsanwälte. Zum Sport. Beim heutigen Formel-1-Grand Prix in Madrid ist ausnahmsweise nicht Kimi Antonelli der Top-Favorit. Weltmeister Lando Norris startet auf diesem neuen Kurs aus der Pole-Position. Gerhard Prohaska.
4: Ja, da haben gestern alle zweimal auf die Anzeigetafel geschaut. Dass Lando Norris so eine perfekte Runde rauszaubert, das war überraschend.
5: I'm shocked. I'm a little bit surprised to be here now, but my God, it was probably one of the best laps I've done ever in my career.
4: Und damit muss Kimi Antonelli heute auf einen perfekten Start hoffen. Der WM-Führende ist immer noch leicht enttäuscht, dass er heute nicht ganz vorne steht.
5: Overall, I think we did a good job and now we'll try to, you know, see what we can do.
4: Dritter Max Verstappen, dahinter dann die Ferraris und der Verlierer George Russell, der muss sich als Sechster anstellen, auf diesem engen Startkurs fast aussichtslos.
1: In Venedig sind am Abend die 83. internationalen Filmfestspiele mit der Verleihung des Festivalpreises zu Ende gegangen. Mit dem Goldenen Löwen wurde der Film Woman Unknown ausgezeichnet. Das waren die Nachrichten mit Christina Koenz.
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6: Wir starten mit Sternenhimmel in den letzten Ferientag heute. Es ist milder geblieben mit 13 Grad aktuell in Feldkirch, 12 hat's in Bregenz und knapp 10 in Alberschwende. Und es wird heute noch milder mit bis zu 25 Grad, aber die Sonne hat nicht mehr ganz so viel zu sagen. Es ziehen hohe Wolken durch, die machen den Himmel milchig und später am Abend und in der Nacht auf morgen Montag fängt es an zu regnen. Auflockern wird es dann erst morgen Vormittag wieder, also fürs erste Mal Schulweg würde ich direkt die Gummistiefel empfehlen, die neuen. 3:06 jetzt der Verkehrsservice, da ist alles gut auf Vorarlbergs Straßen. Wie gewohnt am Sonntagmorgen sollten Sie natürlich unterwegs sein und was entdecken oder sich noch auf den Weg machen. 0800 20 4000.
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6: Und es ist immer wieder unglaublich, wie schnell das geht. Gerade brennt uns noch die Sonne ins Gesicht. Und jetzt, wenn es so neblig, herbstlich, frisch ist am Sonntagmorgen, da wünsche ich mir fast schon wieder ein feines Fürle im Kamin. Naja, wir wollen es jetzt mal nicht übertreiben. Vorschlag zur Güte, Survivor aus den 80ern hat auch richtig Feuer. Hier ist Burning Heart.

0: Butter. Ist nicht nur ein guter Song, ist auch genau das richtige Rezept, wenn ihr Haustigerle gerade zum ersten Mal am Tag um ihre Füßle streicht. Einfach mal am Kopf ein bisschen Butter, Butter.
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2: Mitten in der Welt geistlich und geistvoll zu leben und zu wirken. Wer von uns wünscht sich das nicht? Eine Frau, die das gelebt und weltweit für viele Menschen zur Impulsgeberin geworden ist, wird uns in diesen kommenden Tagen begleiten. Sie hat viel gemeinsam mit dem Völkerapostel Paulus, hebräisch Saulus, was jeweils übersetzt der Kleine bedeutet. Gemeint ist kleine Schwester Madeleine von Jesus, die Gründerin eines Ordens mitten in der Welt, ohne Klausur, mitten unter Arbeitern, Nomaden, Zirkusleuten, in Gefängnis, bei Menschen in Armut und Not sowie dort, wo Grenzen mächtig sind, Frieden unmöglich erscheint und Konflikte schwellen. Selbstkränklich und nicht die stärkste von Natur hat sie die Härten des Ersten und Zweiten Weltkrieges durchlebt. Aus Frankreich stammend ist sie gesundheitsbedingt nach Algerien gekommen in die Sahara und von dort aus in die ganze Welt, ja sogar nach Klagenfurt. Sie schreibt selbst: Ich weiß besser denn je zuvor, dass ich nichts bin, nichts tauge, aber dass der Herr etwas mit mir vorhatte, als er mich an der Hand nahm. Nicht um meiner selbst willen. Er lässt mir alle Mängel und Fehler. Ich bin wie ein verkorkstes und verrostetes Werkzeug, das trotzdem fähig ist, eine ganze Ladung Starkstrom weiterzugeben, ohne etwas zurückzubehalten. Was hat Gott, der Meister des Unmöglichen, wie es ihn gerne nannte, wohl mit uns vor?

0: Das wird wirklich ein beautiful Sunday. Einmal noch ausschlafen, dann geht die Schule wieder los. Wobei, eigentlich wäre doch gerade heute super zum Frühaufstehen, oder? Weil, also halt, dann hätten wir ja mehr vom Tag.
1: Hallo Vorarlberg, ich bin Ella. Ich wohne in Dormen, aber gehe Bregenz in die Schule. Ich genieße jetzt die letzten 4 Tage, gehe noch ein bisschen mit Freunden raus. Und euch wünsche jetzt noch ein schönes Wochenende vom Schulstart. Und am Montag dann ein guter Start ins neue Schuljahr.

0: Yo, hands up, hoch die Hände. Und wir fliegen durchs Wochenende. Gleich mit Volare und den Gypsy Kings. Es ist Sonntagmorgen um 6.30 Uhr und jetzt haben wir aber zuerst die Radio Vorarlberg Frühnachrichten für Sie.
1: Mit Martin Kopf, guten Morgen. Vor 2 Jahren ist mit der Anhebung des Pensionsalters für Frauen begonnen worden. Es soll ja bis 2033 auf 65 Jahre steigen. Damit sollen Frauen länger auf dem Arbeitsmarkt zur Verfügung stehen und gleichzeitig soll das Pensionssystem entlastet werden. AMS-Landesgeschäftsführer Bernhard Behreuter sagt, dass sich seit der Einführung dieser Maßnahme die Zahl der Beschäftigten erhöht habe, aber auch die Zahl der arbeitslosen Frauen über 60. Die Unternehmen hätten kein großes Interesse, sie zu beschäftigen.
2: Unsere Erfahrung ist schon, dass wenn jemand über 55 Jahre alt ist, egal ob Männer oder Frauen, dass wir uns sehr schwer tun bei der Vermittlung. Das heißt, wir erhalten oft wenig persönliche Vorstellungsgespräche und das ist auch mein Appell immer, dass man auf die Kompetenzen achtet der Personen und nicht auf das Alter, wenn es darum geht, dass ein Unternehmen entscheidet, jemand zu einem persönlichen Gespräch einzuladen.
1: Bei einem Unfall auf der Autobahn haben sich gestern Nachmittag 2 Menschen verletzt. Nach Angaben der Polizei ist im Baustellenbereich zwischen Altach und Koblach eine 53-jährige Lenkerin auf das vor ihr fahrende Auto aufgefahren. Die Frau hat sich an den Beinen verletzt. Im anderen Auto ist ein 4-jähriges Kind verletzt worden. Man hat beide in die umliegenden Spitäler gebracht. Das Land Vorarlberg sucht 2 neue Abteilungsleitungen. Ausgeschrieben sind die Vorstandsposten der Abteilung Gesetzgebung und der Abteilung für Europaangelegenheiten. Gesucht werden Juristinnen oder Juristen mit einschlägiger Berufserfahrung und Führungsstärke. In der Fußball-Bundesliga hat Altach das Heimspiel gegen den GAK mit 1:2 verloren. Nach einer dürftigen Leistung sind die Altacher zum 4. Mal in Folge als Verlierer vom Platz gegangen. Thomas König informiert.
3: Gegen den GRK klappt spielerisch wenig, auch in puncto Mentalität war's mau. Und dann kann der Ausfall von Abwehrchef Zech nicht kompensiert werden. Auch Trainer Ognjen Caric hadert mit den schweren Patzern bei den Gegentreffern.
4: Also sind 2 Gegentore aus Standards, oder? Und deshalb ist es erste Eckball und das zweite dann noch ein Einwurf. Und absolut bitter und unnötig. Ich glaube, hat man schon gesehen, dass uns der Bene fehlt mit seiner Qualität, mit seiner Erfahrung. Trotzdem hätte man es ohne ihn, finde ich, auch in den 2 Situationen auch besser lösen können.
3: Vor dem Derby in Lustenau ist der Altach in eine kleine Krise gerutscht. Nur ein Lustenauer Auswärtssieg heute beim aktuellen Schlusslicht Austria Wien kann Altach vor der roten Laterne bewahren. Die Partie gibt's ab 14.30 Uhr live bei Radio Vorarlberg.
0: Und die Aussichten fürs Ferienfinale hat Manfred Bauer in der Cheers für Austria.
5: Schönen guten Morgen. Ja, heute gibt's nochmals Sonne und hohe Wolken dazu. Erst gegen Tagesende kommt Regen auf. 20 bis 24 Grad werden erreicht. Derzeit hat es 13 Grad in Bregenz, 14 in Feldkirch, nur 6 Grad in Wart, 8 Grad in Gaschun und Schröcken und 8 Grad ist auch die Wetterstation Laternsker Pfohl auf knapp 1600 Meter Seehöhe. Heute also zumeist noch sonnig, dabei ziehen ausgedehnte hohe Wolken über den Himmel. Teilweise können die auch kompakter ausfallen und den Himmel milchig weiß färben. Am Abend werden die Wolken immer dichter und in der Nacht auf morgen Montag regnet es. Morgen Anfang stark bewölkt, noch lokale Schauer, vor allem im Bergland. Beginnen von den Niederungen setzt sich dann immer mehr die Sonne durch. Am Dienstag viel Sonne und bis zu 26 Grad. Am Mittwoch anfangs freundlich. Am Nachmittag trifft eine Kaltfront mit Regen und Abkühlung ein.
0: 6:35, der Verkehrsservice am Sonntagmorgen hier bei Radio Vorarlberg für Sie. Alles gut auf den Straßen. Wenn Sie was entdecken, dann sind wir natürlich auch am Wochenende rund um die Uhr für Sie erreichbar unter 0800 20 4000.
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STS für alle Omas und Opas, die heute noch einmal Enkelbesuch bekommen vor dem großen Auftritt morgen dann. Apropos, mir hat gestern die Frieda auf der Herbstmesse Dornbirn bei unserem ORF-Stand in Halle 12 erzählt, wenn sie nicht gerade ihre Spotify-Playlist hört auf der Stereoanlage, dann hört sie am liebsten Radio Vorarlberg. Und die Frieda war so Level Großmama, Großpapa, also irgendwo zwischen 70 und 80 würde ich sagen. Und ich meine das als Kompliment, also die war sensationell drauf, die Frieda. Sie hat mir dann nämlich gesagt, sie mag das schon, wenn wir so ruhige Musik spielen, aber ganz ehrlich, am liebsten hat sie es, wenn sie es so richtig schränzelock haben. Ich hoffe, liebe Frieda, wenn du uns jetzt hörst, dann wackelt die Hütte bei dir mit Adele und Rolling in the Deep. Und auf der Herbstmesse sehen wir uns auch heute wieder ab 10.

0: You can get it if you really want. Das gilt besonders an einem Sonntag, der mit so einem schönen Morgenrot startet. Hey, was wollen wir mehr, frage ich mich da eher. Vielleicht geht sich ja noch Eisle aus. So als Belohnung für 9 Wochen Ferien, die wir durchgehalten haben als Lehrer, Eltern, Kindergärtner. Vanille, Schoki oder Stracciatella? Das suchen Sie sich aus. Von uns gibt's Ice in the Sunshine. Sorte Beagle Music Limited um 10 vor 7.
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1: Am Mikrofon Christina Kreuz. Guten Morgen. Seit kurzem gilt das Kopftuchverbot für Mädchen unter 14 Jahren an Österreichs Schulen. In Wien, Niederösterreich und dem Burgenland hat das neue Schuljahr schon begonnen. Das Kopftuchverbot wurde dabei aber im Großen und Ganzen ruhig und ohne größere Probleme aufgenommen. Vereinzelte Gespräche der Bildungsdirektionen mit Eltern wegen Verstößen sollen in den nächsten Tagen folgen. Viktoria Waldecker berichtet.
2: Beim Betreten der Schule müssen Mädchen unter 14 Jahren das Kopftuch abnehmen. Das ist seit Montag neu. An den Wiener Schulen habe das insgesamt aber gut funktioniert. Einige klärende Gespräche an den Schulen habe es bereits mit Eltern und Schülerinnen gegeben, heißt es von der Wiener Bildungsdirektion. Wer sich trotzdem nicht an das neue Kopftuchverbot hält, wird nächste Woche zu einem Gespräch mit der Bildungsdirektion vorgeladen. In wie vielen Fällen das notwendig ist, konnte die Wiener Bildungsdirektion noch nicht sagen. In Niederösterreich zeigt man sich zufrieden mit einem ruhigen Schulstart. In maximal 10 Fällen komme es in den nächsten Tagen zu Gesprächen zwischen der Bildungsdirektion und den Eltern. Im Burgenland gab es bisher nur 2 Meldungen wegen Verstößen gegen das Kopftuchverbot. Die konnten aber an den Schulen geklärt werden. Gespräche mit der Bildungsdirektion seien dort nicht notwendig.
1: Die im Juli in Österreich gesenkte Umsatzsteuer auf Grundnahrungsmittel könnte weniger bringen als ursprünglich erwartet. Das legt eine UGM-Auswertung auf Basis tatsächlich durchgeführter Einkäufe nahe. Hier war nur knapp ein Viertel der gekauften Lebensmittel steuerbegünstigt. Die durchschnittliche Entlastung beträgt demnach nur 57 Euro pro Jahr und nicht bis zu 100 Euro jährlich. Das Finanzministerium geht dagegen davon aus, dass die in Summe angepeilten 400 Millionen Euro Entlastung halten. Zur Sport. Jelena Rybakina gewinnt die Tennis US Open und ist die neue Nummer 1 der Damen-Tennis-Welt. Für die Kasachin 2 besondere Wochen in New York, Sportreporter Daniel Kulowitz.
3: Ja, schon vor dem Finale ist festgestanden, die 27-jährige Kasachin wird die neue Nummer 1, aber Rybakina bestätigt das mit dem US Open-Titel und einem starken Finalerfolg über Arina Sabalenka. 6:4, 5:7 und 6:2 mit dem Pokal- und Nummer 1-Status aufzuwachen, das wird eine neue Erfahrung, lächelt Rybakina.
4: Gonna be very different to wake up next morning knowing that you won just the US Open, achieved a number one ranking.
3: Die Kasachin hat nun bereits ordentlich abgeräumt in ihrer Laufbahn. Australian Open, Wimbledon und die US Open nun gewonnen. Es fehlen in ihrer Sammlung nur noch die French Open in Paris. Schauen wir, was die Zukunft bringt, sagt sie.
4: Very proud of all the work. I don't know what future is gonna bring.
3: Heute 20 Uhr das US Open Finale der Männer, Zverev gegen Shelton.
1: Berichtet Sportreporter Daniel Kulowitz. Das waren die Nachrichten mit Christina Kreuz.
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5: Aus Morgenrot wird gerade Sonnenschein und dann wird's rasch auch milder. Aktuell hat's frische 14 Grad in Bregenz, 12 in Velkirch und Bludenz und 11 in Dornbirn. Bis zu 24 Grad gibt's heute. Tagsüber ziehen hohe Wolken durch. Die machen dann den Himmel so leicht milchig und später am Abend und in der Nacht auf morgen Montag fängt's an zu regnen. Auflockern wird's dann erst morgen Vormittag wieder, also fürs erste Mal Schulweg würde ich Gummistiefel empfehlen. Es ist 7:03, hier ist der Verkehrsservice bei Radio Vorarlberg und nur damit Sie es schon mal gehört haben, um 10.30 Uhr startet der Rad-Ried-Tag. Das heißt, im Ried zwischen Lustenau und Lautrach alle Straßen gesperrt für Autos. Also wenn Sie zu Fuß oder mit dem Rad kommen, dann dürfen Sie da drüber. Musik, Märkte, Essen, Trinken und Kinderprogramm gibt es da auch, also klingt nach einer super Gelegenheit heute für diesen finalen Ferien-Spätsommertag.
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5: Und mit Wham. Schönes Wochenende.

0: Robbie Williams singt vom Leben und dass er endlich da angekommen ist, wo er immer sein wollte. Bei den Altacher Fußballern ist das wohl eher nicht der Fall. Gestern hat es die 4. Niederlage in Folge gesetzt, diesmal gegen den GAK 1:2 verloren. Je nachdem, was jetzt heute rauskommt, bei Lustenau gegen Austria Wien, heißt es weiterhin Tabellenkeller oder sogar Schlusslicht. Andi Blum aus unserer Sportredaktion.
1: Ja, da waren gestern einige hängende Köpfe im Kabinengang zu sehen und auch ein bisschen Ratlosigkeit in den Gesichtern der Altacher. Das war einfach zu wenig, was die Mannschaft da abgeliefert hat gegen den GAK. In der zweiten Halbzeit war es zwar ein bisschen besser, die Altacher dominant, aber offensiv einfach zu wenig kreativ und zu wenig Chancen, die die Altacher da im Moment herausspielen. Wenn man dann 2 Gegentore bekommt, dann ist es eben schwer, in der Bundesliga zu bestehen. Große Enttäuschung auch bei Spielmacher Patrick Greil, der zugeben muss, das war gestern nichts.
2: Wir haben wenig Stabilität gehabt in unserem Spiel, weniger mit dem Ball auf die Platte gebracht, wenig Chancen kreiert. Darum ja schon sehr ernüchternd jetzt nach dem Spiel, muss ich sagen. Ich meine, letztes Jahr haben wir auch nicht sehr viel Tore geschossen, aber trotzdem ganz, ganz wenig gekriegt. Darum haben die wenigen Tore meistens gereicht. Jetzt schießen wir momentan generell sehr wenig Tore und kriegen aber deutlich zu viel, darum ist eine schlechte Kombination.
1: Die Altacher jetzt also nur mit einem Sieg aus den ersten 6 Runden, 3 Punkte. Und sollte Austria Lustenau heute auswärts nicht gegen Austria Wien gewinnen, dann wäre Altach sogar neuer Tabellenletzter. Save!

0: Peter Cornelius hat die Segel für uns gesetzt und der Kurs ist klar. Sommer, Sonne, Sonntag. The sun always shines on TV. Aber nicht nur, sie scheint auch im Ländle. Und solange der Nachwuchs nur ausschläft, ein letztes Mal jetzt um 7:59, genießen Sie die ersten Sonnenstrahlen im Gesicht mit Aha in 20 Sekunden.
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0: Steer It Up. Könnten die Black Sorrows damit vielleicht den Riebel gemeint haben? Damals schon vor 30 Jahren, als der Song rausgekommen ist. Rühr es um. So, vielleicht meine Wunschvorstellung, wie ein Sonntagmorgen aussieht. Alle wichtigen Infos jedenfalls bekommen Sie jetzt von uns. Hier sind die Radio Vorarlberg Frühnachrichten um 7.30 Uhr.
1: Mit Martin Kopf, guten Morgen. Zu Beginn der vergangenen Woche ist die Begutachtungsfrist für die Biber-Verordnung in Vorarlberg zu Ende gegangen. In dieser Verordnung werden verschiedene Möglichkeiten festgelegt, um Probleme mit dem Biber auf landwirtschaftlichen Flächen und im Siedlungsraum zu verringern. In Vorarlberg gibt es rund 400 Biber. Das Thema ist durchaus emotional, die Zahl der Stellungnahmen aber eher gering. Einzelheiten von Peter Metzler.
2: Genau 23 Stellungnahmen zur Biberverordnung sind beim Land eingelangt. Die Zahl ist nicht allzu groß, sagt Landesrat Christian Gantner. Schließlich gehe es aber nicht um eine Gesetzesnovelle, sondern lediglich um eine Verordnung. Die Stellungnahmen wurden fast ausschließlich von Gemeinden, Naturschutzorganisationen oder Vereinen eingebracht, sagt Gantner. In zwei Fällen von Privatpersonen. Unterstützer der neuen Verordnung und Kritiker halten sich in etwa die Waage. Die Stellungnahmen werden jetzt in der Fachabteilung gesichtet. Wo es nötig erscheint, wird die Verordnung angepasst. Bis Oktober soll sie in Kraft treten.
1: Viele Unternehmen im Land haben wenig Interesse daran, Menschen über 60 Jahre zu beschäftigen. Die Vermittlung dieser Personengruppe sei sehr schwierig, egal ob bei Männern oder Frauen, sagt AMS-Landesgeschäftsführer Bernhard Bereuter. Oft würden die älteren Arbeitslosen nicht einmal einen Termin für ein Vorstellungsgespräch bekommen, obwohl sie die beruflichen Anforderungen eigentlich haben würden. Zwei Verletzte hat es gestern Nachmittag bei einem Auffahrunfall auf der A14 gegeben. Nach Angaben der Polizei ist im Baustellenbereich zwischen Altach und Koblach eine 53-jährige Lenkerin auf das vor ihr fahrende Auto aufgefahren. Die Frau hat sich an den Beinen verletzt. Im anderen Auto ist ein 4-jähriges Kind verletzt worden. Man hat beide in die umliegenden Spitäler gebracht. In der zweiten Fußballliga hat Schwarz-Weiß Bregen seinen glatten 4:0 Heimerfolg über den FAC gefeiert. In der Tabelle klettern die Bregenzer damit auf Rang 4. Und im Handball-Europacup hat Hart das Erstrunden-Hinspiel gegen Dubočica in Serbien knapp mit 33:34 verloren. Das Retourmatch gibt es am kommenden Samstag in Hart.
0: Die ersten Sonnenstrahlen fallen gerade aufs Rheindelta. Dort wird's jetzt schnell milder, perfekt für eine morgendliche Gassi-Runde ganz in Ruhe. 12 Grad hat's in Fussach und Feldkirch, 10 in Lustenau und 8 in Gaschurn. Bis zu 24 Grad gibt's heute. Es bleibt aber nicht ungetrübt sonnig. Immer wieder ziehen einmal hohe Wolken durch. Die machen den Himmel milchig. Und später am Abend und in der Nacht auf morgen Montag fängt's auch an zu regnen. Auflockern wird's aber schon morgen vormittags. Mittag wieder, wenn die Schule dann startet. Der Verkehrsservice 7.32 Uhr, alles soweit gut. Jetzt gerade, wenn Sie unterwegs sind oder bald unterwegs sein wollen, dann nehmen Sie am besten unsere Gratis-Verkehrshotline mit. Damit sind Sie dann bestens ausgerüstet für alles, was Sie entdecken unterwegs. 0800 20 4000.
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0: Und wann, wenn nicht an einem Sonntag, können wir uns ganz viel Zeit nehmen für gute Musik. Und in den 80ern hatte man noch Zeit für gute Musik. Zum Beispiel auch für ikonische Intros wie das hier von Chicago. Ein Keyboard, ein Synthesizer und fertig ist der Welthit.

0: Erasure und Always weckt sie gerade zum ersten Mal im eigenen Bett. Ja, den Elbler Schlaftag, den kriegt man nicht so schnell raus. Und ein bisschen Sehnsucht kommt ja auch dazu, zum Muskelkater natürlich vom Alpabtrieb. Die Alpe Wöschter ist zum Beispiel runtergekommen dieses Wochenende. Fragen wir doch einfach mal Georg Gmeiner, den Elbler, wie er so zurückblickt auf den Alpsommer.
1: Friede, ja? Warst du?
2: Alles gesund.
1: Toi, toi, toi, bis jetzt auch schon, ja?
2: Wie viel Kühe hast du?
1: Jetzt da sind es nur 286.
2: Boah. Heuten Tag.
0: Ich wünsche gutes Auskurieren und gutes Einrichten, vor allem jetzt wieder daheim. Die Musik bleibt jedenfalls die gleiche. Im Stall, im Bad oder in der Küche. Das ist Elton John. Und auch er singt I'm Still Standing.

0: Damit die ganze Family sicher unterwegs ist, gibt es jetzt eine wichtige Info vom Laurin.
1: Lenach-Rhein-Tunnel von Dornbirn Richtung Alberschwendine ist eine Fahrradfahrerin unterwegs.
0: Oh Gott, nein.
1: Der rechte Spur.
0: Laurin, vielen Dank fürs Durchgehen.
1: Gerne.
0: Gute Fahrt jetzt mit Bon Jovi.

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7: Am Mikrofon Christina Kreuz. Guten Morgen. Die pro-iranischen Husi-Rebellen verstärken nach ihrem Vormarsch im Jemen die Angriffe auf Saudi-Arabien. Es gibt mindestens 2 Verletzte. Saudi-Arabien reagiert mit Luftangriffen. Katharina Wagner berichtet.
8: Zerstörte Hauswände, Trümmer, die vor einer Moschee liegen. Bilder wie diese veröffentlicht Saudi-Arabien nach einem Angriff durch die Husi-Rebellen, bei dem 2 Menschen in der Küstenstadt Jazan verletzt worden sein sollen. Die jemenitischen Husis melden, man habe am Sonntag Waffendepots sowie Kommandozentralen im saudi-arabischen Sharwara angegriffen mit Drohnen und Raketen. Saudi-Arabien reagiert mit Luftangriffen. Laut den Houthis wurde der Flughafen der Stadt Mokka getroffen. Erst gestern hatten die Rebellen die Stadt und damit die Seestraße Bab al-Mandab unter ihre Kontrolle gebracht. Die UNO warnt, die Lage im Jemen werde von Tag zu Tag schlimmer. Alleine seit Anfang September seien 70.000 Menschen im Jemen auf der Flucht.
7: In Schweden wird heute ein neues Parlament gewählt. In diesen Minuten öffnen die Wahllokale. Rund 8 Millionen Menschen sind aufgerufen abzustimmen. Bei der Wahl wird ein enges Rennen zwischen dem Regierenden mit der Rechtsbündnis und der von den Sozialdemokraten angeführten Opposition erwartet. Beide Lager waren in Umfragen zuletzt fast gleichauf. Am Abend sind in Venedig die 83. internationalen Filmfestspiele mit der Verleihung des Festivalpreises zu Ende gegangen. Mit dem Goldenen Löwen wurde überraschend der Film Woman Unknown ausgezeichnet. Benno Feichter berichtet.
9: The Golden Lion goes to Woman Unknown.
10: Ihr Film erzähle die Geschichte von Frauen, die unsichtbar und ohne Stimme seien, so Mayel Tuki, eine von nur 2 Regisseurinnen im heurigen Wettbewerb.
11: Of women who are invisible and voiceless.
10: Das dänische Historiendrama zeichnet den sozialen Aufstieg einer Frau im Kopenhagen der späten 1940er Jahre nach, die mit ihrer Vergangenheit konfrontiert, um ihre neue Position kämpfen muss. Hauptdarstellerin Mathilde Asell wurde mit dem Schauspielpreis ausgezeichnet, wie auch US-Star John Malkovich für seine Hauptrolle in der schwarzhumorigen Komödie Wild Horse 9.
12: Thank you so much.
10: Den großen Preis der Jury erhielt der Südkoreaner Lee Chang-dong für Possible Love. Mit dem Regiepreis wurde Ilya Chrzanowski für Dao ausgezeichnet.
7: Berichtet Benno Feichter. In Mils und Hall in Tirol ist gestern am späten Nachmittag ein größerer Polizeieinsatz ausgelöst worden. Aus beiden Gemeinden war gemeldet worden, dass ein bewaffneter Mann herumlaufe. Bei der Fahndung wurde ein Fußballspiel unterbrochen, aber weder der Gesuchte noch eine Waffe gefunden. Das waren die Nachrichten mit Christina Goenz.
13: Und so muss ein September-Sonntag doch starten. Mit Sonne und frischen Frühtemperaturen. 13 Grad, das höchste der Gefühle aktuell in Sulzberg. 12 hat's in Bludenz, Dornbirn und Bregenz und knappe 10 Grad in Alberschwende. Bis zu 24 Grad gibt's heute, es bleibt aber nicht ungetrübt sonnig. Immer wieder ziehen einmal hohe Wolken durch, die machen den Himmel dann tagsüber so milchig und später am Abend und in der Nacht auf morgen Montag fängt's an zu regnen. Sollte aber pünktlich, wenn ihr zum ersten Mal den Weg in die Schule antretet, wieder aufgehört haben. 3 nach 8. Es gibt keine aktuellen Staus oder Verzögerungen im Ländle. Aber eine Info für später am Vormittag. 10.30 Uhr startet der Radried-Tag. Da wird im Lustenauer Ried bis am Nachmittag alles, was es so an Straßen gibt, gesperrt für den Autoverkehr. Da kommen Sie nur zu Fuß oder eben mit dem Rad hin. Dafür gibt es dann aber auch ein tolles Programm für die Kids. Essen, Trinken, Musik, ein Herbstmärkle sogar. Also lohnt sich sicher hinzufahren, aber eben nur mit dem Rad.
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13: Ja, da schauen's. Bereit mich nur schon mal vor für den Radried-Tag. Also falls sich Ihre Radreifen auch auf Frischluft freuen, den Takt zum Aufpumpen gibt's jetzt von den Bangles.

0: Hungry Heart. Bruce Springsteen hier bei Radio Vorarlberg um 10 nach 8. Falls Sie nicht nur hungrig im Herzen sind, sondern auch so richtig, dann hätten wir vielleicht einen guten Tipp für Sie.
1: Guten Morgen Dominik, guten Morgen liebe Radio Vorarlberg-Hörer. Das ist der Emanuel Köp, Trainer von der Turnerschaft Wolfurt. Wir starten heute den zweiten Tag von unserer 140-Jahr-Feier mit einem Festumzug, anschließend am Festgottesdienst um 4 nach 10 und danach gibt es einen Frühschoppen mit der Bürgermusik Wolfurt. Kommt vorbei, es lohnt sich. Let's move!

0: Gimme einen Plan für den Sonntag. Sehr gerne. Hier ist Radio Vorarlberg. Ich bin der Dominik. Und am Telefon habe ich jetzt die Karin. Karin würde gerne Ihnen erzählen, dass sie heute beim Flohmarkt in Haselstauden ein Ständle betreut. Aber Karin, ich habe als allererstes eine Frage, weil ich bastel und heimwerk ja selber ganz gern. Und irgendwie ist es wurscht, was ich mache. Also seien das Kastanienmännle oder noch so ein fantasievolles Mini-Herbstwäldle, das man sich daheim aufstellen kann. Meine Frau wird immer zuerst das vom Flohmarkt kaufen. Wurscht, ob ich sage, egal, könnt ihr selber machen. Immer zuerst, der Flohmarkt ist über allem.
1: Mein.
0: Ja. Ha,
1: also wurscht. Den kommst du mit der dann nach dem Dienst, kommst du nachher noch zu. Ja. Ich habe es vis-à-vis gesehen, da beim Stand, dass sie das haben. Israel haben jetzt da ist nicht dabei. Und sonst muss ich sagen, es ist schon, der ganze Platz ist voll und schön Wetter. Heute versumpft man nicht.
0: Nein.
1: Baden kann man nur gehen. Und heute die Radfahrer raus, also zuerst gibt es auch immer zu trinken. Muss man die Frauen lassen, die man dann jetzt mit da kochen. Es ist nicht kalt und nicht warm. Richtig, zum auf den Flohmarkt gehen.
0: Am Haselstuder Fußballplatz.
1: Ja, bis am Nachmittag um 3:30 kann man kommen.
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0: Frank Chang bei Radio Vorarlberg. Und schon ist der Sonntag noch eine Nuance sonniger. Jetzt gibt's die wichtigsten Infos für Sie in den Frühnachrichten um 8.30 Uhr.
1: Mit Martin Kopf, guten Morgen. Vor 2 Jahren ist mit der Anhebung des Pensionsalters für Frauen begonnen worden. Es soll ja bis 2033 auf 65 Jahre steigen. AMS-Landesgeschäftsführer Bernhard Behreuter sagt, dass sich seit der Einführung dieser Maßnahme die Zahl der Beschäftigten erhöht habe, aber auch die Zahl der arbeitslosen Frauen über 60. Die Unternehmen hätten kein großes Interesse, sie zu beschäftigen.
2: Unsere Erfahrung ist schon, dass wenn jemand über 55 Jahre alt ist, egal ob Männer oder Frauen, dass wir uns sehr schwer tun bei der Vermittlung. Das heißt, wir erhalten oft wenig persönliche Vorstellungsgespräche und das ist auch mein Appell immer, dass man auf die Kompetenzen achtet der Personen und nicht auf das Alter, wenn es darum geht, dass ein Unternehmen entscheidet, jemand zu einem persönlichen Gespräch einzuladen.
1: Zur neuen Biber-Verordnung in Vorarlberg hat es genau 23 Stellungnahmen gegeben. Das sei eine eher geringe Anzahl, sagt Landesrat Christian Gantner. Es gehe aber auch nicht um ein Gesetz, sondern lediglich um eine Verordnung. Diese sieht verschiedene Maßnahmen vor, wenn es Probleme mit den rund 400 Bibern im Land gibt. Wenn alle Möglichkeiten ausgeschöpft sind, werden auch gezielte Tötungen erlaubt. In Lochau ist in der vergangenen Nacht ein Auto gegen eine Mauer gekracht. Nach ersten Informationen war das Fahrzeug kurz nach Mitternacht in Richtung Eichenberg unterwegs, als der Lenker einem Tier auf der Straße ausweichen hat müssen. Dabei ist sein Auto von der Fahrbahn abgekommen und gegen die Mauer geprallt. Alle 4 Personen im Auto dürften aber unverletzt geblieben sein. In der Fußball-Bundesliga hat Altach das Heimspiel gegen den GAK mit 1:2 verloren. Nach einer dürftigen Leistung sind die Altacher zum 4. Mal in Folge als Verlierer vom Platz gegangen. Thomas König informiert.
3: Gegen den GRK klappt spielerisch wenig, auch in puncto Mentalität was mau. Und dann kann der Ausfall von Abwehrchef Zech nicht kompensiert werden. Auch Trainer Ognjen Caric hadert mit den schweren Patzern bei den Gegentreffern.
4: Also sind 2 Gegentore aus Standards, oder? Und deshalb ist es der erste Eckball und das zweite dann noch ein Einwurf. Und absolut bitter und unnötig. Ich glaube, hat man schon gesehen, dass uns der Bene fehlt mit seiner Qualität, mit seiner Erfahrung. Trotzdem hätten wir es ohne ihn, finde ich, auch in den 2 Situationen auch besser lösen können.
3: Vor dem Derby in Lustenau ist der Altach in eine kleine Krise gerutscht. Nur ein Lustenauer Auswärtssieg heute beim aktuellen Schlusslicht Austria Wien kann Altach vor der roten Laterne bewahren. Die Partie gibt's ab 14.30 Uhr live bei Radio Vorarlberg.
0: Willkommen im großen Ferienfinale und das startet so, wie die Sommerferien die meiste Zeit über waren. Mit viel Sonne und es wird auch schon wärmer. 15 Grad jetzt in Hohenems, 13 in Bürs und 12 in Fraxern. 24 Grad gehen sich aus heute in den Bergen auf 2000 Metern Höhe bis zu 14 Grad. Es bleibt nicht ganz ungetrübt sonnig. Untertags ziehen hohe Wolken über den Himmel, aber erst am Abend und in der Nacht auf morgen Montag regnet es. Und pünktlich zum ersten Mal in die Schule laufen wird es dann schon wieder auflockern morgen. 8.33 Uhr auch auf Vorarlberg Straßen läuft's, also alles was fährt, läuft. Sie kommen störungsfrei durch. Gute Fahrt.
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0: Und von hier bis zum vielleicht legendärsten Schlagzeug-Intro der Welt sind es noch genau 3 Minuten 41.

0: Der frühe Hörer fängt die guten Hits. Rod Stewart hier bei Radio Vorarlberg um 8.42 Uhr am letzten Tag dieser Sommerferien. Unglaublich, ist es doch noch schnell gegangen am Ende hin. Einmal noch ausschlafen, ha? Wobei, wäre es nicht sinnvoller, wenn man früh aufsteht, dann hat man ja mehr vom sonnigen Tag.
1: Hallo Vorarlberg, ich bin Ella. Ich wohne in Dormen, aber gang. Prägend sind schon. Ich genieße jetzt die letzten vier Tage, gang noch ein bisschen mit Freunden raus und euch wünsche jetzt noch ein schönes Wochenende vom Schulstart und am Montag dann einen guten Start ins neue Schuljahr.

0: Messe, Hennele? Eine kleine Herbstwanderung? Oder doch einfach nur Liegestuhl und Terrasse?
1: Alles ist möglich, aber nichts ist fix.
0: Ja, so viele Möglichkeiten und Sie entscheiden sich einfach, was Sie am liebsten tun. Mit Ihrer Lieblingsmusik versorgen wir Sie gleich von Reinhard Fendrich.
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1: Am Mikrofon Christina Kreuz. Weniger Tempo bei der KI-Entwicklung. Das fordert jetzt auch der Chef des KI-Konzerns Anthropic. Die Gefahren durch eine unkontrollierte künstliche Intelligenz seien zu groß. Silvia Mises berichtet.
2: Die Warnung von Anthropic-Chef Dario Amodei kommt nur wenige Tage nach dem aufsehenerregenden Abgang einer seiner Forscher. Jacob Coxon wirft den großen KI-Entwicklern vor, eine Superintelligenz zu erschaffen, die die Menschheit auslöschen könnte, und zwar schon in wenigen Jahren.
3: It's not just me. Many people working in the industry, including people.
2: Das denke nicht nur ich, sondern viele Forscher, dass es eine erhebliche Chance gibt, dass die KI uns alle töten könnte. Coxon hat deshalb seinen Job gekündigt. So drastisch will Anthropic-Chef Amodei es nicht formulieren, aber auch er warnt jetzt davor, dass KI-Systeme, die sich zunehmend selbst verbessern, für den Menschen irgendwann nicht mehr kontrollierbar seien. Als mögliche Gefahren nennt er massive Cyberattacken auf kritische Infrastruktur und Bioterrorismus.
1: In Indonesien werden nach einem Fährunglück auf hoher See noch fast 130 Menschen vermisst. 115 Menschen wurden von nahen Schiffen in der Javasee gerettet. Rauer Seegang erschwert den Such- und Rettungseinsatz, der derzeit noch andauert. Die BRIC-Staaten, also unter anderem die Gründungsmitglieder Brasilien, Russland, Indien, China und Südafrika, haben sich bei ihrem Treffen in Neu-Delhi auf eine gemeinsame Erklärung geeinigt. Und zwar trotz des Iran-Kriegs, der den Gipfel fast zum Scheitern gebracht hätte. Die Länder der BRICS-Gruppe wollen ein Gegengewicht zu westlichen Bündnissen darstellen. Bei dem Treffen war unter anderem Russlands Präsident Putin und Chinas Präsident Xi Jinping anwesend. Alexandra Siebenhofer berichtet.
4: Indiens Premier Narendra Modi zeigt sich zum Abschluss des BRICS-Gipfels in Neu-Delhi zufrieden. Die Staaten hätten sich auf eine gemeinsame Erklärung geeinigt, sagt Modi. Die heute verabschiedete Erklärung von Neu-Delhi gibt eine klare Richtung für unser gemeinsames Handeln vor. Man ruft zu extremer Zurückhaltung im Irankrieg auf und verurteilt Angriffe auf zivile Infrastruktur, freilich ohne Namen zu nennen. Dennoch war diese Einigung nicht einfach. Russland, China und Indien sitzen ebenso am Tisch wie die Erzfeinde Iran und Vereinigte Arabische Emirate, die sich derzeit als Feinde im Irankrieg gegenüberstehen. Dass sie miteinander sprechen, war ein wichtiger Erfolg des Gastgebers Indien.
1: Beim Ebola-Ausbruch in der Demokratischen Republik Kongo sind inzwischen mehr als 7000 Menschen nachweislich an Fieber erkrankt. Das geht aus den jüngsten Zahlen des Nationalen Gesundheitsinstituts hervor. Experten gehen von einer hohen Zahl nicht erfasster Fälle aus. Seit Beginn der Epidemie, die ab Mitte Mai zahlenmäßig erfasst wurde, sind rund 3400 Menschen gestorben. Das waren die Nachrichten mit Christina Greunz.
5: Und die Sommerferien gehen genauso zu Ende, wie sie die meiste Zeit über waren, nämlich mit viel Sonnenschein, tagsüber hohe Wolken und jetzt immerhin schon 16 Grad am Rohrspitz, 15 sind es in Dornbirn und 12 in Andelsbuch. Bis zu 24 Grad gibt es heute und am Abend und in der Nacht auf Montag wird es ein bisschen regnen. Pünktlich zum Schulstart morgen sollte es aber schon wieder trocken sein und dann lockert's auf. Es ist 3:09 und alles ruhig auf Vorarlbergs Straßen, bevor es morgen dann wieder so richtig losgeht mit Frühverkehr. Hoffe, der Schulweg sitzt inzwischen, alles gut geübt. Auch unsere Gratis-Hotline, falls doch mal was passiert unterwegs, 0800 20 4000.
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7: Hi. Hallo, da ist Clara aus Dornbirn. Ich freue mich, dass es jetzt Wochenende ist. Jetzt will ich zusammen mit der Familie frühstücken und dann will ich wahrscheinlich daheim einen Film schauen oder ein Buch lesen und einfach den Tag gemütlich nehmen.
5: Das ist ein guter Plan, Clara. Da schließen Sie sich gern an. Von uns gibt's Dirty Dancing.

0: sind wir gespannt, ob die Lustenauer Austria ihre Fans happier macht als die Altacher gestern.
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0: Haben wir etwas undankbare Aufgabe vor sich, die Lustenauer, nämlich Namensvetter Austria Wien. Die sind Letzte in der Tabelle und drum sollte Punkten eigentlich Pflicht sein, Sportreporter Friedi Schwendinger.
2: Ja, den Wienern läuft's nämlich so gar nicht. Ein Sieg und vier Niederlagen verdammen aber die Violetten zum Siegen. Deshalb eine undankbare Situation für Austria-Lustenau, weiß Mittelfeldspieler Albin Gaschi.
3: Ja, natürlich haben sie einen starken Kader, junge, talentierte Spieler, die werden enormen Druck haben, sie wollen unbedingt raus und wir fahren halt dorthin, dass wir mindestens einen Punkt sammeln. Wir wollen natürlich positiv anschließen, wo wir teilweise gezeigt haben, was wir können und ich glaube, dass wir gut eingestellt sind für die Partie.
2: Lustenau-Trainer Markus Mader ist zuversichtlich, immerhin ist sein sicherer Rückhalt zurück. Torhüter Dominik Schirl hat seine Rotsperre abgesessen und soll wieder zeigen, wieso er die Nummer 1 ist.
4: Er ist schon lange beim Verein, er kennt die ganzen Abläufe, er ist ein super Typ, er gibt uns auch die gewisse Ruhe, weil er einfach sehr, sehr viel Erfahrung hat. Er ist ein ausgezeichneter Tormann mit viel Bundesliga-Erfahrung auch schon und das ist schon wichtig für uns.
2: Austria-Lustenau beim Schlusslicht Austria-Wien beginnt heute um 14.30 Uhr.
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5: Oh!

0: Nicht nur Girls, kennen auch genug Boys, die Fun haben wollen. Und was wird sich da besser eignen als ein sonniger September-Sonntag? Guten Morgen, Frau Albert. Um 8:08.
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0: Die Blues Brothers. Das wäre auch wieder mal ein cooler Film für so einen Herbstsonntag. Wir sind hier aber beim Radio und immer um halb gibt's das Nachrichtenupdate. Jetzt ist es 9:30.
1: Mit Martin Kopf am Mikrofon. Zur neuen Biberverordnung in Vorarlberg hat es genau 23 Stellungnahmen gegeben. Das sei eine eher geringe Anzahl, sagt Landesrat Christian Gantner. Es gehe aber auch nicht um ein Gesetz, sondern lediglich um eine Verordnung. Diese sieht verschiedene Maßnahmen vor, wenn es Probleme mit den rund 400 Bibern im Land gibt. Wenn alle Möglichkeiten ausgeschöpft sind, werden auch gezielte Tötungen erlaubt. Das Land Vorarlberg sucht zwei neue Abteilungsleitungen. Ausgeschrieben sind die Vorstandsposten der Abteilung Gesetzgebung und der Abteilung für Europaangelegenheiten. Gesucht werden Juristinnen oder Juristen mit einschlägiger Berufserfahrung und Führungsstärke. In der Abteilung Gesetzgebung beträgt das Mindestgehalt rund 9.500 Euro brutto im Monat, in der Europaabteilung knapp 8.300 Euro. In der zweiten Fußballliga hat Schwarz-Weiß Bregen seinen glatten 4:0 Heimerfolg über den FAC gefeiert. In der Tabelle klettern die Bregenzer damit auf Rang 4. Und im Handball-Europacup hat Hart das Erstrunden-Hinspiel gegen Dubočica in Serbien knapp mit 33-34 verloren. Das Retourmatch gibt es am kommenden Samstag in Hart.
0: Das könnte heute schon eine der letzten richtig guten Gelegenheiten sein, zum den Grill noch einmal anheizen. Bis zu 24 Grad, viel Sonne heute. Tagsüber mischen sich auch hohe Wolken dazu, sind aber heute noch harmlos. Erst am Abend und in der Nacht auf Montag wird es ein bisschen regnen. Aber pünktlich zum ersten Mal in die Schule laufen, morgen in der Früh soll es dann schon wieder trocken sein und danach lockert es auf. 9.32 Uhr, der Verkehrsservice, da ist, soweit ich sehe, alles gut. Wenn Sie mehr sehen, dann rufen Sie gern an 0800 20 4000. Ich bin Dominik Dapré und jetzt machen wir mal ganz vorsichtig die Tür auf. Da vielleicht ein guter Hit dahinter steckt.

0: Leihwand wird auch der letzte Messetag heute schon. Ja, Wahnsinn. Vielleicht sehen wir uns ja. Ich düse jetzt auch gleich rüber. Bin dann ab 10 am ORF-Stand in Halle 12. Der ist schon richtig cool, ja. Mit diesem Vorarlberg-Heute-Video da, das man von sich selber machen und dann mitnehmen kann.
1: Man hat ein Mikrofon, dann muss man etwas ablesen und der Rest ist eh von ganz alleine.
2: Was hast du so gesehen?
1: Gute Fahrt. Grüß Gott und herzlich willkommen zu Vorarlberg heute von der Dornbirner Herbstmesse.
2: Woher kannst du das so gut?
1: Young Theater.
2: Ah, da lernt man das so gut.
1: Ja.
3: Es war richtig cool.
1: Kommt alle heute vorbei zum ORF-Stand. Am 10 geht's wieder los.

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0: Herzlich willkommen zum katholischen Sonntagsgottesdienst aus der Wallfahrtskirche Maria im Gebirge in der Pfarre Salapulka in Niederösterreich, live übertragen von ORF 3 und Radio Niederösterreich für die ORF Regionalradios. Sie hören unter anderem die Messe in G von Christopher Tambling, gesungen und musiziert vom Chor des Pfarrverbandes und Instrumentalisten unter der Leitung von Beate Steindl, die auch an der Orgel ist. Mit der Gemeinde feiert Pfarrmoderator Stefan Matula den Gottesdienst. Zu Beginn stellt Traude Höchtl die Pfarre Salapulka vor.
1: Grüß Gott und guten Morgen aus Maria im Gebirge. Unsere Kirche nennen wir seit alters her kurz und liebevoll das Biri, unser Biri. Die Kirche Maria im Gebirge ist seit dem Mittelalter als Wallfahrtskirche bekannt und wurde als die Schwester von Maria Zell bezeichnet. Direkt unter dem Hochaltar liegt in ca. 16 Meter Tiefe eine Quelle mit Heilwasser. Sie tritt erst in mehreren hundert Metern Entfernung beim Biribründel zutage. Das Biriwasser nehmen die Pilgerinnen und Pilger gerne mit nach Hause. Heute feiern wir den Dirndlquandsonntag, an dem regionale Verbundenheit und das Miteinander in Gemeinschaft im Mittelpunkt stehen. Gestatten Sie mir nun, Ihnen zu Hause und uns allen hier einen wunderschönen Gottesdienst zu wünschen und einen gesegneten Sonntag, der ganz in Ihrem Sinn sein möge.

0: Im Namen des Vaters und des Sohnes und des Heiligen Geistes.
1: Amen.
0: Der Herr sei mit euch. Liebe Schwestern und Brüder, liebe Zuschauer und Zuschauerinnen des ORF, herzlich willkommen zur heutigen Heiligen Messe hier in der Wallfahrtskirche Maria im Gebirge im Waldviertel. Heute feiern wir den Dringwandsonntag. Die festliche Tracht erinnert uns daran, wie wertvoll es ist, Wurzeln zu haben und miteinander verbunden zu sein. Gerade hier an diesem Marienwallfahrtsort dürfen wir diese Verbundenheit auch im Glauben erfahren. Maria, die Mutter Jesu, die seit Jahrhunderten eine Begleiterin der Menschen und lädt uns ein, unser Leben vertrauensvoll in Gottes Hände zu legen. Ein herzliches Grüß Gott allen, die heute hier in Maria im Gebirge mitfeiern und allen, die über den ORF mit uns verbunden sind. Bringen wir nun unsere Freude, aber auch unsere Sorgen und Anliegen vor Gott und feiern wir gemeinsam diese heilige Messe. Am Anfang des Gottesdienstes grüßen wir Gott in den Kirchenrufen.

Der allmächtige Gott, erbarme sich unser, erlasse uns die Sünden nach und führe uns zum ewigen Leben. Amen. Loben wir Gott im Glorialied. Ehre sei Gott in der Höhe.

0: Gott, du Schöpfer und Lenker aller Dinge, sieh gnädig auf uns. Gib, dass wir dir mit ganzem Herzen dienen und die Macht deiner Liebe an uns erfahren. Darum bitten wir durch Jesus Christus, deinen Sohn, unseren Herrn und Gott, der in der Einheit des Heiligen Geistes mit dir lebt und herrscht in alle Ewigkeit.
1: Amen. Lesung aus dem Buch Jesus Sirach. Groll und Zorn, auch diese sind Gräuel, und ein sündiger Mann hält an ihnen fest. Wer sich rächt, erfährt Rache vom Herrn. Seine Sünden behält er gewiss im Gedächtnis. Vergib deinem Nächsten das Unrecht, dann werden dir, wenn du bittest, deine Sünden vergeben. Ein Mensch verharrt einen Menschen im Zorn, beim Herrn aber sucht er Heilung. Mit einem Menschen gleich ihm hat er kein Erbarmen, aber wegen seiner Sünden bittet er um Verzeihung. Er selbst, ein Wesen aus Fleisch, verharrt im Groll. Wer wird seine Sünden vergeben? Denk an das Ende, lass ab von der Feindschaft. Denk an Untergang und Tod und bleib den Geboten treu. Denk an die Gebote und grolle dem Nächsten nicht. Denk an den Bund des Höchsten und übersieh die Fehler. Wort des lebendigen Gottes. Amen.

Lesung aus dem Brief des Apostels Paulus an die Gemeinde in Rom. Schwestern und Brüder, keiner von uns lebt sich selber und keiner stirbt sich selber. Leben wir, so leben wir dem Herrn. Sterben wir, so sterben wir dem Herrn. Ob wir leben oder ob wir sterben, wir gehören dem Herrn. Denn Christus ist gestorben und lebendig geworden, um Herr zu sein über Tote und Lebende. Wort des lebendigen Gottes.

0: Der Herr sei mit euch.
1: Und mit deinem Geiste.
0: Aus dem Heiligen Evangelium nach Matthäus.
1: Ehre sei dir, o Herr.
0: In jener Zeit trat Petrus zu Jesus und fragte: Herr, wie oft muss ich meinem Bruder vergeben, wenn er gegen mich sündigt? Bis zu 7-mal? Jesus sagte zu ihm: Ich sage dir nicht bis zum 7-mal, sondern bis zu 70-mal 7-mal. Mit dem Himmelreich ist deshalb wie mit einem König, der beschloss, von seinen Knechten Rechenschaft zu verlangen. Als er nun mit der Abrechnung begann, brachte man einen zu ihm, der ihm 10.000 Talente schuldig war. Weil er aber das Geld nicht zurückzahlen konnte, befahl der Herr, ihn mit Frau und Kindern und allem, was er besaß, zu verkaufen und so die Schuld zu begleichen. Da fiel der Knecht vor ihm auf Knie und bat: Hab Geduld mit mir. Ich werde dir alles zurückzahlen. Der Herr des Knechtes hatte Mitleid, ließ ihn gehen und schenkte ihm die Schuld. Als nun der Knecht hinausging, traf er einen Mitknecht, der ihm 100 Denare schuldig war. Er packte ihn, würgte ihn und sagte: Bezahl, was du schuldig bist. Da fiel der Mitknecht vor ihm nieder und flehte: Hab Geduld mit mir. Ich werde es dir zurückzahlen. Er aber wollte nicht, sondern ging weg und ließ ihn ins Gefängnis werfen, bis er die Schuld bezahlt habe. Als die Mitknechte das sahen, waren sie sehr betrübt. Sie gingen zu ihrem Herrn und berichteten ihm alles, was geschehen war. Da ließ ihn sein Herr rufen und sagte zu ihm: Du elender Knecht, deine ganze Schuld habe ich dir erlassen, weil du mich angefleht hast. Hättest nicht auch du mit deinem Mitknecht Erbarmen haben müssen, so wie ich mit dir Erbarmen hatte? Und in seinem Zorn übergab ihn der Herr den Peinigern, bis er die ganze Schuld bezahlt habe. Ebenso wird mein himmlischer Vater euch behandeln, wenn nicht jeder seinen Bruder von Herzen vergibt. Evangelium unseres Herrn.

0: Liebe Schwestern und Brüder, liebe Zuschauer und Zuschauerinnen des ORF. Heute ist ein besonderer Tag, besonderen Sonntag hier in Maria im Gebirge. Wir feiern den 24. Sonntag im Jahreskreis und wir feiern den Dirngwandsonntag. Wenn wir heute in unsere Kirche schauen, sehen wir ein wunderschönes Bild. Menschen in Dirndl und Tracht, festlich gekleidet, verbunden in einem gemeinsamen Gottesdienst. Doch hinter diesem äußeren Zeichen steckt mehr. Der Dirngwandsonntag erinnert uns an unsere Heimat. Hier in Maria im Gebirge danken wir Gott für unsere Heimat. Wir denken an die Orte, aus denen wir kommen, an unsere Familien, an unseren Eltern und Großeltern, an Feste und Bräuche, die über Generationen weitergegeben wurden. Tracht erzählt von einer Geschichte, die älter ist als wir selbst. Vielleicht wurde manches Stück in einer Familie weitergegeben. Vielleicht erinnert uns eine bestimmte Tracht an einen Menschen, der uns viel bedeutet hat. Darum geht es heute auch um eine wichtige Frage. Was wollen wir von einer Generation zur nächsten weitergeben? Natürlich können es Bräuche sein, Lieder, Feste, Geschichten und Traditionen. Aber wenn unsere Heimat eine gute Zukunft haben soll, müssen wir noch etwas anderes weitergeben. Menschlichkeit, Zusammenhalt, Glauben und die Bereitschaft, füreinander da zu sein. Und genau an diesem Punkt begegnet uns das heutige Evangelium. Jesus sagt, Vergebung darf nicht an einer bestimmten Zahl scheitern. Dann erzählt er das Gleichnis von einem Diener, dem eine gewaltige Schuld erlassen wird. Der Diener erhält einen neuen Anfang. Aber kaum ist er draußen, begegnet er einem Menschen, der ihm eine viel kleinere Schuld schuldet und weigert sich zu vergeben. Und hier liegt der entscheidende Punkt. Er hat selbst Barmherzigkeit erfahren, aber er ist nicht bereit, Barmherzigkeit weiterzugeben. Liebe Schwestern und Brüder, ist das nicht manchmal auch unser Problem? Wir wünschen uns eine gute Gemeinschaft und sprechen gerne von Zusammenhalt und Heimat. Aber Gemeinschaft ist nicht nur dann schön, wenn alle miteinander einer Meinung sind. Gerade dort, wo Menschen eng miteinander verbunden sind, entstehen auch Spannungen in Familien, in Vereinen, in unseren Dörfern und auch in unseren Pfarrgemeinden. Manchmal sind es Kleinigkeiten, ein Wort, das falsch verstanden wurde, eine Entscheidung, mit der jemand nicht einverstanden war, eine alte Geschichte, über die man noch immer spricht, und manchmal sind es schwere Verletzungen. Dann kann es passieren, dass Menschen jahrelang nebeneinander leben, aber nicht mehr miteinander. Der Dirngwandsonntag kann uns heute daran erinnern. Heimat bedeutet nicht nur, denselben Ort zu teilen. Heimat bedeutet, miteinander verbunden zu sein. Und diese Vergebung, Verbindung, diese Verbindung braucht Vergebung. Denn eine Gemeinschaft, in der niemand vergeben kann, wird irgendwann kalt. Eine Familie, in der alte Verletzungen immer wieder hervorgeholt werden, kann daran zerbrechen. Ein Dorf kann äußerlich miteinander feiern und innerlich trotzdem geteilt sein. Jesus zeigt uns heute einen Weg. Mach den ersten Schritt. Nicht, weil der andere immer recht hat. Nicht, was das Geschehen plötzlich umgeschehen wäre, sondern weil du selbst frei werden möchtest. Vergebung bedeutet nicht, dass wir Unrecht gutheißen. Vergebung bedeutet auch nicht, dass wir alles vergessen müssen. Vergebung bedeutet, ich will nicht mehr zulassen, dass der Hass mein Herz bestimmt. Ich lege die Verletzung in Gottes Hände und vielleicht öffne ich damit eine Tür für einen neuen Anfang. Liebe Schwestern und Brüder, der heutige Dirgwan-Sonntag ist deshalb eine schöne Gelegenheit, nicht nur auf unsere Vergangenheit zu schauen, sondern auch auf unsere Zukunft. Wir haben eine Verantwortung gegenüber den kommenden Generationen. Was werden unsere Kinder und Enkelkinder einmal von uns erzählen? Werden sie sagen, unsere Eltern und Großeltern haben ihre Traditionen bewahrt? Das wäre schön. Aber noch schöner wäre, sie haben uns gezeigt, wie man miteinander lebt, wie man sich nach einem Streit wieder die Hand reicht, wie man dem anderen eine zweite Chance gibt, wie man nicht jedes alte Unrecht für immer festhält, wie man füreinander da ist. Das wäre eine Tradition, die wirklich Zukunft hat. Der heutige Dirgwan-Sonntag lädt uns ein, Heimat nicht nur zu bewahren, sondern Heimat zu gestalten. Eine Heimat, in der Jung und Alt ihren Platz haben. Eine Heimat, in der wir Unterschiede aushalten. Und eine Heimat, in der Versöhnung möglich ist. Liebe Schwestern und Brüder, liebe Zuschauer und Zuschauerinnen des ORF, vielleicht gibt es auch unter Ihnen jemanden, der heute an einen Menschen denkt, mit dem er sich nicht versöhnt hat. Nehmen Sie diese Frage mit in den heutigen Tag. Kann ich einen ersten Schritt machen? Vielleicht nur einen kleinen? Ein Telefonat, eine Nachricht, einen Gruß? Oder einfach ein Gebet? Herr, ich kann noch nicht vergeben, aber schenke mir die Kraft, damit zu beginnen. Gott hat uns zuerst vergeben. Wir leben von seiner Barmherzigkeit. Jesus sagt uns heute, vergib deinen Bruder, deiner Schwester von Herzen. Das ist vielleicht eine der schwierigsten Aufgaben unseres Glaubens, aber auch eine der schönsten. Denn wo Vergebung möglich wird, dort beginnt ein neuer Anfang. Wo Menschen wieder miteinander leben können, dort wird Heimat wirklich erfahrbar. Und wo wir Gottes Barmherzigkeit weitergeben, da wird etwas von Gottes Reich mitten unter uns sichtbar. Amen. Bekennen wir nun unseren Glauben. Ich glaube an Gott, Vertrauen bringen wir unsere Bitten vor Gott, der uns in seiner Liebe begleitet und uns in Maria ein Vorbild des Glaubens geschenkt hat.
1: Für die Kirche, dass sie den Menschen unserer Zeit mit Offenheit, Freude und Glaubwürdigkeit die frohe Botschaft verkündet und alle Suchenden Hoffnung schenkt. Christus, höre uns.
2: Christus, höre uns.
1: Für alle, die diesen Gottesdienst über Fernsehen, Radio oder Internet mitfeiern, dass sie sich mit unserer Gottesdienstgemeinde verbunden wissen und Gottes Nähe und Trost in ihrem Alltag erfahren. Christus, höre uns.
2: Christus, höre uns.
3: Für alle Pilgerinnen und Pilger sowie für die Menschen im Waldviertel, das Mariengebirge für viele ein Ort der Stille, der Versöhnung und der neuen Hoffnung bleibt. Christus, höre uns.
2: Christus, höre uns.
3: Für die Verantwortlichen in Politik, Gesellschaft und Wirtschaft, dass sie Entscheidungen treffen, die dem Frieden dienen, die Schöpfung bewahren und besonders den Schwachen und Benachteiligten gerecht werden. Christus, höre uns.
2: Christus, höre uns.
4: Für die Kranken, Einsamen und Trauernden, dass sie Menschen an ihrer Seite finden, die ihnen Liebe, Zeit und Zuversicht schenken und dass Gott sie in ihrer Nähe stärkt. Christus, höre uns.
2: Christus, höre uns.
4: Für unsere Verstorbenen, heute im Besonderen von Monika Haslinger, für verstorbene Tante Mitzi Garhofer, dass sie bei Gott die ewige Heimat finden und wir alle in der Hoffnung auf die Auferstehung leben. Christus, höre uns.
2: Christus, höre uns.
0: Herr Jesus Christus, nimm unsere Bitten an und begleite uns mit deinem Segen. Dir sei Lob und Ehre in alle Ewigkeit. Amen.

Lasset uns beten. Herr, nimm die Gebete und Gaben deiner Kirche an und was jeder Einzelne zur Ehre deines Namens darbringt, das werde allen zum Heil. Darum bitten wir durch Christus, unseren Herrn. Der Herr sei mit euch. Erhebet die Herzen. Lasset uns danken dem Herrn, unserem Gott. Wir danken dir, Vater im Himmel, und rühmen dich durch unseren Herrn Jesus Christus. Denn durch seine Geburt hat er den Menschen erneuert, durch sein Leiden unsere Sünden getilgt, in seiner Auferstehung den Weg zum Leben erschlossen und in seiner Auffahrt zu dir das Tor des Himmels geöffnet. Durch ihn rühmen dich deine Erlösten und singen mit den Chören der Engel das Lob deiner Herrlichkeit.

0: Ja, du bist heilig, großer Gott, du bist der Quell aller Heiligkeit. Darum kommen wir vor dein Angesicht und feiern in Gemeinschaft mit der ganzen Kirche den ersten Tag der Woche als den Tag, an dem Christus von den Toten erstanden ist. Durch ihn, den du zu deiner Rechten erhöht hast, bitten wir dich. Sende deinen Geist auf diese Gaben herab und heilige sie, damit sie uns werden Leib und Blut deines Sohnes, unseres Herrn Jesus Christus. Denn am Abend, an dem er ausgeliefert wurde und sich aus freiem Willen dem Leiden unterwarf, nahm er das Brot und sagte Dank, brach es, reichte es seinen Jüngern und sprach: Nehmet und esset alle davon, das ist mein Leib, der für euch hingegeben wird. Ebenso nahm er nach dem Mahl den Kelch, dankte wiederum, reichte ihn seinen Jüngern und sprach: Nehmet und trinket alle daraus, das ist der Kelch des neuen und ewigen Bundes, mein Blut, das für euch und für alle vergossen wird, zur Vergebung der Sünden, tut dies zu meinem Gedächtnis. Geheimnis des Glaubens. Darum, gütiger Vater, feiern wir das Gedächtnis des Todes und der Auferstehung deines Sohnes und bringen dir so das Brot des Lebens und den Kelch des Heiles dar. Wir danken dir, dass du uns berufen hast, vor dir zu stehen und dir zu dienen. Wir bitten dich, schenke uns Anteil an Christi Leib und Blut und lass uns eins werden durch den Heiligen Geist. Gedenke deiner Kirche auf der ganzen Erde und vollende dein Volk in der Liebe, vereint mit unserem Papst Leo, unserem Bischof Alois und allen Bischöfen, unseren Priestern und Diakonen und mit allen, die zum Dienst in der Kirche bestellt sind. Gedenke unserer Brüder und Schwestern, die entschlafen sind in der Hoffnung, dass sie auferstehen. Nimm sie und alle, die in deiner Gnade aus dieser Welt geschieden sind, in dein Reich auf, wo sie dich schauen von Angesicht zu Angesicht. Vater, erbarme dich über uns alle, damit uns das ewige Leben zuteil wird, in der Gemeinschaft mit der seligen Jungfrau und Gottesmutter Maria, mit ihrem Bräutigam, dem heiligen Josef, mit deinen Aposteln und mit allen, die bei dir Gnade gefunden haben von Anbeginn der Welt, dass wir dich loben und preisen durch deinen Sohn Jesus Christus. Durch ihn und mit ihm und in ihm ist dir Gott, allmächtiger Vater, in der Einheit des Heiligen Geistes alle Herrlichkeit und Ehre, jetzt und in Ewigkeit.
1: Amen.
0: Wir heißen Kinder Gottes und sind Kinder Gottes, darum beten wir voll Vertrauen.

Der Herr hat zu seinen Aposteln gesagt, Frieden hinterlasse ich euch, meinen Frieden gebe ich euch, deshalb bitten wir. Herr Jesus Christus, schau nicht auf unsere Sünden, sondern auf den Glauben deiner Kirche und schenke ihr nach deinem Willen Einheit und Frieden. Der Friede des Herrn sei allezeit mit euch. Gebt einander ein Zeichen des Friedens und der Versöhnung.

Seht das Lamm Gottes, das hinwegnimmt die Sünde der Welt. Kostet und seht, wie gut der Herr ist.

0: Herr, unser Gott, wir danken dir, dass du uns Anteil am Leib und Blut Christi gegeben hast. Lass nicht unser eigenes Streben Macht über uns gewinnen, sondern gib, dass die Wirkung dieses Sakramentes unser Leben bestimmt. Darum bitten wir durch Christus, unseren Herrn.
1: Amen.
0: Liebe Schwestern und Brüder, bevor wir auseinander gehen, möchte ich allen ein herzliches Vergelt's Gott sagen, die zum Gelingen dieser Feier beigetragen haben. Ein besonderer Dank gilt auch allen, die heute über den ORF mit uns verbunden waren. Möge die Botschaft dieser heiligen Messe uns in unseren Alltag begleiten. Nehmen wir den Segen Gottes mit auf unseren Weg, in unsere Familien, in unsere Gemeinschaften und in unsere Heimat. Maria, unsere Gottesmutter, möge uns begleiten und beschützen. Ich wünsche Ihnen allen einen schönen und gesegneten Dimgwan-Sonntag. Auf Wiedersehen und Gottes Segen. Der Herr sei mit euch.
2: Und mit deinem Geist.
0: Es segne euch der allmächtige Gott, der Vater und der Sohn und der Heilige Geist.
2: Amen.
0: Geht hin in Frieden.
2: Danke.

0: Das war der katholische Gottesdienst aus der Wallfahrtskirche Maria im Gebirge in der Pfarre Salapulka in Niederösterreich mit Pfarrmoderator Stefan Martula, musikalisch gestaltet vom Chor des Pfarrverbandes und Instrumentalisten unter der Leitung von Berthe Steindl, die auch an der Orgel war. Nach dem Gottesdienst erreichen Sie das Team der Pfarre Salapulka telefonisch unter 0800 100 22 60. Noch einmal die Telefonnummer 0800 100 22 60. Tontechnik Wolfgang Fuchs, Andreas Treit und Christoph Ettel. Leiter der Übertragung Herbert Fröwirth.
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2: Am Mikrofon Christina Kreuz. Die rechtspopulistische Partei Reform UK von Nigel Farage hat einen neuen Rekord an Parteispenden aufgestellt. In den vergangenen Tagen hatten zwei Kryptounternehmer jeweils Zusagen in der Höhe von je 36 Millionen Pfund, also fast 42 Millionen Euro, erteilt. Es sind die höchsten Summen, die in Großbritannien je an eine Partei gespendet wurden, berichtet Katharina Wagner.
3: Insgesamt 72 Millionen Pfund, also fast 84 Millionen Euro, erhält die rechtspopulistische Partei Reform UK von zwei Großspendern. Beide von ihnen sind Chefs von Unternehmen für Kryptowährungen. Sie begründen die Großspenden folgendermaßen. Man wolle so der Partei von Nigel Farage ermöglichen, es mit traditionellen Parteien aufnehmen zu können. Die Rechtspopulisten von Reform UK erhielten bisher heuer mit 85 Millionen Pfund die mit weitem Abstand höchste Spendensumme unter den britischen Parteien. Gegen den Reform UK-Parteichef Nigel Farage wird ermittelt, er soll eine Spende von 5 Millionen Pfund für seinen Wahlkampf 2024 nicht deklariert haben. Polizeiermittlungen laufen ebenfalls gegen Parteienvertreter wegen der mutmaßlichen Verschleierung verbotener Spenden aus dem Ausland.
2: In der Straße von Hormuz ist erneut ein Schiff angegriffen worden. Eine Person wurde getötet, drei verletzt. Wer das Geschoss abfeuerte, ist derzeit unklar. Eine Vermittlerrolle bei Friedensgesprächen zwischen Russland und der Ukraine bieten Chinas Staatschef Xi Jinping und der indische Ministerpräsident Narendra Modi an. Der russische Präsident Putin begrüße diese Bereitschaft, so die staatliche Nachrichtenagentur TASS. Die drei Politiker nehmen am Wochenende am BRICS-Gipfel in Neu-Delhi teil. Zum Sport. Nächster Paukenschlag beim ÖFB. Nach dem Rücktritt von Marko Arnautovic aus der Nationalmannschaft und dem Ende von Sportdirektor Peter Schöttl legt nun Marcel Sabitzer eine überraschende Nationalteampause ein. Daniel Kulowitz.
4: Von einem endgültigen Abschied aus dem Nationalteam ist zwar zum Glück noch keine Rede, aber Marcel Sabitzer spricht in einer Aussendung von intensiven Jahren, zuletzt mit Euro-Club-WM oder Fußball-WM. Er sei 32 Jahre alt und wolle noch länger auf höchstem Niveau Fußball spielen und mit seinen Kräften sorgsam umgehen. Sabitzer wird dem Nationalteam in der Nations League also nicht zur Verfügung stehen, in jedem Fall mal bis zum Jahresende. Ein Comeback ist nicht ausgeschlossen. Das alles ist in vertrauensvoller Absprache mit Teamchef Ralf Rangnick passiert. Schade, aber nachvollziehbar, sagt der Teamchef über die Nationalteampause von Marcel Sabitzer.
2: In Schweden finden heute Parlamentswahlen statt. Der konservative Regierungschef Ulf Kristersson kämpft bei der heutigen Parlamentswahl um den Machterhalt. Seine Herausforderin ist seine Vorgängerin im Amt, die Sozialdemokratin Magdalena Andersson. Das waren die Nachrichten mit Christina Goenz. Das Wetter.
5: Ein paar Sonnenstunden gehen sich noch in Vorarlberg, Tirol und Kärnten aus. Meist überwiegen jedoch schon die Wolken und von Norden ziehen ein paar Regenschauer herein, jetzt etwa im Mühl- und Waldviertel. Die Schauer werden allmählich mehr und am Abend beginnt es auch im Westen verbreitet zu regnen. In der Nacht sind auch im Süden einzelne Schauer möglich. Mäßiger Westwind und Höchstwerte von 18 bis 24 mit viel Sonne bis etwa 26 Grad. Morgen wechselhaft, windig, bei ähnlichen Temperaturen, mehr Sonne ist am Nachmittag dabei. So viel zum Wetter mit Nicola Biermeier.
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0: Die Pfarre Fähring in der Oststeiermark wird im Jahr 1305 erstmals urkundlich erwähnt. 1411 wird die alte Kirche Maria im Dorn errichtet, die bald wegen der vielen kriegerischen Auseinandersetzungen in dieser Gegend mit einer Befestigungsanlage, dem Fähringer Tabor, umgeben wurde. Im 18. Jahrhundert wurde an diese alte Kirche die heutige Pfarrkirche angebaut und dem heiligen Josef geweiht. Das Geläute der Pfarrkirche Fähring in der Oststeiermark besteht aus 5 Glocken. Die Christusglocke stammt aus dem Jahr 1873. Die anderen 4 Glocken wurden nach dem Zweiten Weltkrieg angeschafft.
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2: Herzlich willkommen zum Mittagsjournal. Das sind unsere Themen. Konzernchefs wollen bei der Entwicklung von künstlicher Intelligenz auf die Bremse steigen. WIFO-Chef Felbermayr rechnet mit neuerlich steigender Inflation. Im Journalstudio Martin Balder. Die Chefs der 3 größten KI-Firmen plädieren einstimmig dafür, die Entwicklung von künstlicher Intelligenz zu verlangsamen. Anthropic-Chef Daria Amodei hatte sich gestern in einem offenen Brief dafür ausgesprochen. Jetzt pflichten ihm auch OpenAI-Chef Sam Altman und SpaceX-Gründer Elon Musk zu. Sie befürchten, dass eine unkontrollierte KI das Internet kapern könnte. Mehr von Katharina Wagner.
3: Er würde es außerordentlich schätzen, dass auch die anderen Mitbewerber im KI-Sektor mit seinem Vorschlag übereinstimmen. So zeigt sich Anthropic-Chef Dario Amodei im Interview mit dem US-Sender CBS erfreut. Amodei hat eine Entwicklungspause für KI für die kommenden 1 bis 2 Jahre vorgeschlagen, um Sicherheitslücken entgegenzutreten. Andernfalls könnte ein KI-Schwarm in 6 bis 12 Monaten in der Lage sein, das gesamte Internet zu übernehmen, so Amodei. Dem Vorschlag stimmt nicht nur Elon Musk, sondern auch Sam Altman, Chef von OpenAI, zu. Das KI-Unternehmen sollte noch heuer an die Börse gehen. Altman sagte den Schritt gestern aufgrund von Sicherheitsbedenken ab.
2: In Großbritannien sorgt eine Millionenspende für die Partei Reform UK für Diskussionen. 2 Kryptowährungsunternehmer versprachen den Rechtspopulisten jeweils umgerechnet 42 Millionen Euro. Kritiker sprechen von einem düsteren Tag für die Demokratie. Die Labour-Partei und andere fordern nun eine Obergrenze für Parteispenden. Gegen Reform-Chef Nigel Farage laufen Ermittlungen wegen des Verdachts auf Verschleierung von Geldgeschenken. Die Gaspreise steigen wieder. Zuletzt waren sie auf einem 3-Jahres-Hoch. In Österreich bedeutet das, dass auch die Strompreise wieder steigen könnten und damit die Inflation. Das befürchtet der Leiter des Wirtschaftsforschungsinstituts, Gabriel Felbermayr.
4: Ich fürchte, dass das Inflationsdruck bedeutet, auch spürbar, dass das ein Thema sein wird, natürlich dann bei Kollektivvertragsverhandlungen und was den realen Wohlstand im Land angeht, ist das auch relevant natürlich, weil mit höherer Inflation entwertet wird, was man angespart hat, was in Euro sozusagen auf den Kontos liegt. Und auch die in der Vergangenheit vereinbarten Löhne werden durch höhere Inflationsraten real weniger wert. Das ist also insgesamt für Österreich alles keine gute Nachricht.
2: Sagt WIFO-Chef Felbermayr in der ORF-Fernsehpressestunde. Frankreich ist im Céline Dion-Fieber. Am Abend hat die 58-jährige Pop-Ikone vor 30.000 Fans in der Plenitude Arena bei Paris ihr Comeback gegeben. Es war das erste von insgesamt 27 Konzerten, die Dion in den kommenden Monaten in der französischen Hauptstadt geben wird. Das freut nicht nur die Fans, sondern auch die örtliche Wirtschaft. Mehr von Sebastian Rosenauer.
5: Nach 6 Jahren Pause steht Superstar Celine Dion wieder auf der Bühne. Mit Songs wie My Heart Will Go On oder All By Myself hat sie eine ganze Generation geprägt. Von ihren Fans wird die 58-Jährige bis heute verehrt.
6: The love and respect for me,
7: the voice. I mean, she's so talented.
6: Celine is back.
5: 9 Millionen Fans haben sich für den Ticketverkauf angemeldet. Mehr als 800.000 haben letztlich ein Ticket für eines der 27 Konzerte ergattert. Bei den Pariser Hotels und Restaurants sorgen die Dion-Fans für ein ordentliches Umsatzplus. Die Tourismusbranche rechnet mit extra Einnahmen von bis zu 500 Millionen Euro. Celine Dion war in den letzten Jahren nur vereinzelt aufgetreten, etwa bei den Olympischen Spielen 2024. Sie leidet an einer seltenen Autoimmunerkrankung und hat sich lange nicht fit gefühlt. Jetzt sagt sie, es gehe ihr gut und sie fühle sich stark.
2: Das war das Mittagsjournal mit Martin Balder.
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8: Ja, ein schöner letzter Feriennachmittag steht auf dem Programm. Bis auf ein paar hohe Wolkenfelder ist es sehr sonnig. Bei aktuellen Temperaturen zwischen 17 Grad in Lech und 22 Grad in Feldkirch. Erst gegen Abend, da zieht es dann zu und in der Nacht auf Montag, da regnet es dann verbreitet. Am Montag erleichtert ein stark bewölkter Morgen den Abschied von den Ferien. Es gibt zum Schulstart noch lokale Regenschauer. Am Nachmittag, da setzt sich dann aber wieder die Sonne durch. Am Dienstag, da gibt es dann viel Sonne und bis zu 26 Grad. Mit Radio Vorarlberg sind Sie sicher unterwegs. Um 6:06. Da hat uns die Polizei aktuell keine Störungen gemeldet.
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8: Ja, grüß Gott und Mahlzeit, falls Sie schon beim Mittagessen sitzen. Ich weiß nicht, was Sie dazu als Getränk servieren, aber der Josch, der hätte gleich Espresso und Chianti anzubieten. Ja, wobei es ja eigentlich Espresso und Chianti heißt. Ja, ich weiß, aber es heißt ja auch nicht Brüllecreme oder Sorbet. Egal, ich verzichte meistens aufs Dessert und mache lieber Sport. Ich spiele Nachttischtennis.

0: Wunderschöne Nummer von Take That Back for Good. Wie lautet das wichtigste Sprichwort für Menschen, die bald das Pensionsalter erreichen? Genau, Rente gut, alles gut. Ja, nur leider ist besonders für Frauen da nicht alles gut. Das Pensionsalter von Frauen wird nämlich schrittweise auf 65 Jahre angehoben. Und das hat dazu geführt, dass die Arbeitslosigkeit in dieser Altersgruppe stark gestiegen ist. Die Wirtschaftskammer sagt, es gäbe keine Alternative zur Erhöhung des Pensionsalters. Was dafür und was dagegen spricht, Sie hören es in den Radio Vorarlberg Mittagsnachrichten um 12.30 Uhr.
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1: Die Anhebung des Pensionsalters für Frauen hat mehr Arbeitslose gebracht, aber auch mehr beschäftigte Frauen. Auch Profi-Autofahrer müssen sich an Regeln halten, das hat jetzt ein Gericht entschieden. Im Studio Peter Metzler, schönen Sonntagmittag. Seit dem Jahr 2024 wird das Pensionsalter für Frauen schrittweise erhöht. Bis 2033 soll es bei 65 Jahren liegen, wie bei Männern. Die Regelung ist aber sehr umstritten. Arbeitsmarktexperten sagen, Menschen in diesem Alter werden von den Unternehmen gar nicht angestellt. Stattdessen landen die Frauen oft in der Arbeitslosigkeit. In Vorarlberg sieht man dieses Thema etwas nüchterner, jedenfalls abseits der Politik. Linda Carogatti berichtet.
2: Die Arbeitslosigkeit der Frauen über 60 hat seit 2024 deutlich zugenommen. Das zeigen die Zahlen des AMS. Die Zahlen bewegen sich aber weiterhin auf niedrigem Niveau. Von 2023 auf 2024 sind sie von 5 auf 66 Personen gestiegen. Das ist aber nur die eine Seite, sagt AMS-Geschäftsführer Bernhard Bereuter. Denn auch die Zahl der Frauen, die eine Arbeit haben, ist gestiegen.
3: Wir haben zum Beispiel bei dem Frauenalter von 60 bis 65 Jahren einen deutlichen Anstieg an Beschäftigten.
2: Das größte Problem für Frauen und Männer in diesem Alter sei, wieder einen Job zu bekommen, wenn sie einmal arbeitslos sind. Wirtschaftskammerdirektor Julian Fessler führt die steigenden Arbeitslosenzahlen bei älteren Frauen auch auf die aktuelle Wirtschaftslage zurück. Es führe aber kein Weg daran vorbei, dass auch Frauen später in Pension gehen.
4: Wir kommen in eine Situation, die wird für die Wirtschaft in Vorarlberg und in Österreich brenzlig. Ganz viele Menschen gehen in Pension. Es kommen weniger Junge nach. Das kann sich nicht ausgehen, wenn wir die Produktivität hochhalten wollen und wenn wir den Wohlstand erhalten wollen.
2: Damit Menschen über 60 länger arbeiten, müsste es neue Arbeitszeitmodelle geben, sagt Fessler. Er schlägt vor, dass die Beschäftigung älterer Personen für die Unternehmen steuerlich begünstigt wird.
1: Wer mit dem Auto in eine Kreuzung hineindriftet, riskiert den Führerschein, auch als Profi hinter dem Lenkrad. Das Landesverwaltungsgericht hat den 6-monatigen Entzug für einen jungen Autofahrer bestätigt. Er ist nach eigenen Angaben professioneller Rennfahrer. Der junge Mann hat das Heck ausbrechen lassen, als er in eine Landesstraße eingebogen ist. Sein Argument, er habe das Auto beherrscht, hat das Gericht nicht überzeugt. Martina Fendt berichtet.
5: In einer Septembernacht 2025 fährt der junge Mann mit drei Bekannten von einem Geburtstagsfest nach Hause. Beim Einbiegen aus einer Seitenstraße lässt er das Heck ausbrechen, ohne auf den Querverkehr zu achten. Sein Pech? Hinter ihm fährt eine Polizeistreife, die eine Vollbremsung hinlegen muss. Der Probeführerscheinbesitzer fährt anschließend mit 105 statt der erlaubten 80 km/h weiter. Die Folgen: Der Führerschein ist für 6 Monate weg und eine Nachschulung ist fällig. Vor Gericht bringt der junge Mann vor, er kenne als professioneller Rennfahrer die Grenzen des Autos. Das Gericht sieht das anders. Ein ausbrechendes Heck ist grundsätzlich gefährlich. Die Entscheidung ist rechtskräftig.
1: In Vorarlberg wurde gestern das Kinofest gefeiert. Das breite Angebot der Kinofilme wurde dem Publikum präsentiert zum Preis von 5,90 Euro pro Film. Die Aktion wird österreichweit angeboten. Kinosprecher Michael Wieser.
6: Dieses Kinofest hat für uns eigentlich zwei wichtige Bedeutungen. Zum einen möchten wir mit diesem Sondereintrittspreis von 5,90 uns bei den Stammgästen bedanken, die immer wieder kommen. Und auf der anderen Seite diejenigen, die vielleicht noch denken, ja Kino, ich weiß nicht, brauche ich das wirklich? Ist das noch so interessant? Dass wir die jetzt um diesen Preis erreichen können, dass sie dann feststellen, wie einzigartig es wirklich ist, einen Film im Kino auf der großen Leinwand zu sehen. Und ich glaube, das ist das, was das Kinofest ausmacht.
1: Wie das Kinofest bei den Vorarlberger Kinofreunden angekommen ist, sehen Sie in Vorarlberg heute, 19 Uhr, ORF 2. Austria Lustenau spielt in der Fußball-Bundesliga heute beim Tabellenletzten Austria Wien gegen einen angeschlagenen Großklub. Die Wiener haben erst eines ihrer 5 Ligaspiele gewonnen und wollen heute ihre Negativserie stoppen. Für Lustenau-Trainer Markus Mader ist das aber auch eine Möglichkeit, um zu überraschen.
7: Ja, da kommt schon eine richtige Welle auf uns zu. Und trotzdem, wir sehen natürlich auch, dass es bei ihnen nicht so rund läuft. Und das ist auch unsere Chance. Nur wir müssen top performen, wenn wir dort was Zählbares mitnehmen wollen.
1: Austria Lustenau gegen Austria Wien beginnt heute um 14.30 Uhr. Radio Vorarlberg berichtet live.
0: Also ich weiß nicht, wie das bei Ihnen damals war, aber meine Geschwister und ich, wir sind am ersten Schultag jedes Mal klatschnass in die Schule gekommen. Ja, nicht, weil es geregnet hätte, nee. Wir mussten, weil die Ferien vorbei waren, so viel weinen. Ja, ob die Kinder morgen auch nass werden am Schulweg, das erfahren wir gleich von Manfred Bauer aus der Geosphere Innsbruck. Zuerst freuen wir uns aber erst einmal über den schönen letzten Ferientag. Mahlzeit, Manfred.
1: Schönen Mittag. Es bleibt heute Nachmittag doch recht sonnig, auch wenn vermehrt höhere Wolken hereinziehen. Wahrscheinlich werden sie aber erst gegen Abend so dicht, dass sie die Sonne verdrängen. Und in der Nacht auf morgen Montag regnet es. Morgen Montag anfangs stark bewölkt und noch lokale Regenschauer, vor allem im Bergland. Beginnend von den Niederungen setzt sich tagsüber aber immer mehr die Sonne durch. Morgen früh weniger kühl mit 10 bis 15 Grad, am Nachmittag werden 18 bis 23 Grad erreicht. Am Dienstag dann viel Sonnenschein und bis zu 26 Grad. Lokale Frühnebel etwa am Bodensee lichten sich bald. Am Mittwoch bis zum Mittag noch freundlich und warm, dann trifft aber eine Kaltfront ein mit Regen und Abkühlung.
0: Danke, Manfred. Es ist 12.36 Uhr. Mit Radio Vorarlberg sind Sie sicher unterwegs und derzeit auch störungsfrei. Die Polizei hat keine Störungen gemeldet. Sollte Ihnen was auffallen, wir sind da kostenlos erreichbar unter 0800 20 4000.
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0: Ja, falls es bei Ihnen heute Schweinsschulter mit Spätzle gibt, bei mir gibt's gleich ein Auge des Tigers. Nicht zum Essen, zum Hören. Eye of the Tiger von Survivor. Kommt gleich. Davor noch Pink mit Just Give Me a Reason. Und das ist Rod Stewart mit seinem Baby Jane. Am Gott.

geboren in Söchau in der Steiermark, mittlerweile 77 Jahre alt. Der Kalle Peier, du bist wie ein Wunder. Mahlzeit Vorarlberg. Ich hoffe, es schmeckt, was Sie gerade serviert bekommen. Ich habe mir heute vor der Sendung was vom Chinesen kommen lassen. Ja, weil heute Kalendertag des, oder weil heute im Kalendertag des Glückskeks steht. Auf dem Zettel in meinem Glückskeks ist übrigens gestanden, wenn du den Keks gegessen hast, dann hast du Pech gehabt. Schmeckt nicht. Ja, die Dinger sind trockener als gebackener Pappendeckel.

0: Synthie-Pop aus Deutschland. Camouflage, The Great Commandment. Nach 13 Uhr kommt auch eine Deutsche. Tisandra ist mit dabei. Und Slate mit Far Away. Und jetzt 4 Minuten vor 1 heißt
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1: Am Mikrofon Martin Balder. In Schweden hat die Parlamentswahl begonnen. Erwartet wird ein enges Rennen zwischen dem regierenden Mitte-Rechts-Bündnis und der von den Sozialdemokraten angeführten Opposition. Seit 8 Uhr haben die Wahllokale geöffnet. Bis 20 Uhr kann gewählt werden. Aus Schweden Maria Knips-Witting.
2: Der Andrang an den Wahllokalen in Stockholm ist groß. Er ist mit der Arbeit der Regierung zufrieden, sagt er, und hofft, dass sie in den nächsten Jahren ihre Arbeit fortsetzen kann.
3: Ich hoffe, dass sie weiter und für ein paar Jahre till und fortsetzen die Arbeit, die sie schon begonnen.
2: Ihn stören dagegen die vielen Abschiebungen unter der aktuellen konservativen Regierung. Bei den anderen Themen hätten alle Parteien ohnehin die gleichen Ansichten.
4: På många sätt är partierna väl lika utom just det här när det gäller vilka som ska få vara.
2: Für sie ist das Thema Sicherheit am wichtigsten. Gegen die Bandenkriminalität und die Schießereien müsste noch härter vorgegangen werden. Das Wahlergebnis dürfte knapp ausfallen. Um 20 Uhr gibt es erste Zahlen.
1: Die Chefs der drei größten KI-Firmen plädieren einstimmig dafür, die Entwicklung von künstlicher Intelligenz zu verlangsamen. Anthropic-Chef Terry Amodei hatte sich gestern in einem offenen Brief dafür ausgesprochen. Jetzt pflichten ihm auch OpenAI-Chef Sam Altman und SpaceX-Gründer Elon Musk zu. Sie wollen zunächst Sicherheitslücken schließen, sonst bestehe die Gefahr, dass eine unkontrollierte KI binnen eines Jahres das gesamte Internet übernimmt. In der Türkei sind bei landesweiten Razzien gegen LGBTQ-Vereine 26 Menschen festgenommen worden. Laut Staatsanwaltschaft haben die Operationen das Ziel, zu verhindern, dass die Aktivitäten für queere Menschen in der Gesellschaft als normal angesehen würden. Es gehe um den Schutz der Institution der Familie und gemeinsamer moralischer Werte. In Madrid beginnt in 2 Stunden der Formel 1 Grand Prix auf der neuen Strecke. Weltmeister Lando Norris startet aus der Pole Position vor Kimi Antonelli. Der große Verlierer ist aber George Russell. Er hat seine WM-Chancen bereits abgeschrieben. Gerhard Brasker.
5: Ja, das klingt schon stark nach Ernüchterung. Der 28-Jährige hat 66 ziemlich aussichtslose Punkte Rückstand auf seinen jungen Teamkollegen und Russell versucht jetzt einfach zu akzeptieren, wie es ist, dass er klar im Schatten von Antonelli steht. Auch heute startet er nur als Sechster.
6: I'm not even thinking about a fight or a comeback. I'm just sort of accepting that is what it is.
5: Aber Russell ist auch Sir genug, um Antonelli zu loben. Kimi hat alles im Griff und er macht das wirklich richtig gut.
6: Kimi's in control of it and you know he's deserving to be in control of it.
5: Und der Gegner von Kimi Antonelli heißt heute nicht George Russell, sondern Lando Norris, der sich überraschend die Pole Position geschnappt hat. Ein Riesenvorteil auf diesem engen Startkurs, wo Überholen fast unmöglich ist.
1: Das waren die Nachrichten mit Martin Balder.
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7: Apropos George Russell, ein Kumpel von mir hat auch einen Russell daheim, aber keinen George, sondern einen Jack Russell. Ja, der freut sich sicher schon aufs Gassi gehen an diesem schönen Sonntag. Bis auf ein paar hohe Wolkenfelder ist es nämlich sehr sonnig, bei aktuellen Temperaturen zwischen 18 Grad in Waadt und 24 Grad in Bludenz. Am späteren Nachmittag, da nimmt die Bewölkung aber zu und in der Nacht auf morgen, da regnet es dann verbreitet. Am Montag erleichtert ein stark bewölkter Morgen den Abschied von den Ferien. Es gibt zum Schulstart noch lokale Regenschauer. Am Nachmittag setzt sich dann aber wieder die Sonne durch. Am Dienstag, da gibt es dann viel Sonne und bis zu 26 Grad. Mit Radio Vorarlberg sind Sie sicher unterwegs um 13.04 Uhr. Sie kommen gut voran, die Polizei hat keine Störungen gemeldet.
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7: So, kurz nach 13 Uhr, Zeit für einen köstlichen Nachtisch, oder haben Sie keinen Platz mehr dafür? Moll. Ein Schokolädling hat all, oder? Wenn, dann bitte Vollmilch. Kein Kochschocki. Es gibt ja Leute, die essen nur noch Kochschocki mit dem Argument, davon isst man nicht zu viel. Hä? Ich streue mir auch keine Reisnägel auf die Couch, damit ich dann nicht so lange drauf rumlümmel. Jawohl. Wobei für einen Fakir wäre das sicher ein real good feeling. Hier ist Peter Kent. Einen feinen Sonntag, Vorarlberg.

0: Tagträumer bei Radio Vorarlberg am Sonntagnachmittag. Sinn, ja, ich hoffe. Ihnen geht's auch gut, wobei es ja sicher einige gibt, die heute ja ein bisschen traurig sind, weil ja die Ferien zu Ende gehen. Ich denke da an die Menschen, die im Rotstiftmilieu arbeiten, aber auch an ihre Schüler und Schülerinnen.
1: Hallo Vorarlberg, ich bin Ella. Ich wohne in Dormen, aber gang Bregenz in die Schule. Ich genieße jetzt die letzten vier Tage, gehe noch ein bisschen mit Freunden raus und euch wünsche jetzt noch ein schönes Wochenende vom Schulstart und am Montag dann einen guten Start ins neue Schuljahr.
0: Ja, das wünsche ich mir auch. Und den Eltern, denen wünsche ich mir gute Erholung. Die sind ja nach 2 Monaten mit den Kindern zu Hause. Jetzt urlaubsreif.
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0: Müssen Sie bei dem Lied von den Fine Young Cannibals auch immer ans Autofahren denken? Also ich fahre ja selten in einem Blitzer, aber wenn vom Beifahrersitz ständig der Satz kommt, fahr nicht so schnell, dann macht mich das rasend. She drives me crazy. Verrückt schön ist hingegen dieser Sonntag. Bis auf ein paar hohe Wolkenfelder ist es sehr sonnig. Bei aktuellen Temperaturen zwischen 18 Grad in Waadt und 24 Grad in Bludenz. Am späteren Nachmittag, da nimmt die Bewölkung allerdings zu und in der Nacht auf morgen, da regnet es dann verbreitet. Am Montag erleichtert ein stark bewölkter Morgen den Abschied von den Ferien. Es gibt zum Schulstart noch lokale Regenschauer. Am Nachmittag setzt dann aber wieder die Sonne ein. Am Dienstag, da gibt es dann viel Sonne und bis zu 26 Grad. Mit Radio Vorarlberg sind Sie sicher unterwegs um 13.31 Uhr. Sie kommen gut voran, die Polizei hat keine Störungen gemeldet. Wenn Sie was entdecken auf unseren Straßen, bitte gerne durchgeben. Kostenlos unter 0800 20 4000.
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0: Gleich versucht sich Madonna an Don McLeans größtem Hit American Pie. Davor Tokens mit The Lion Sleeps Tonight und das hier ist Chris Rea mit seiner Josephine.

0: Der Falco bei Radio Vorarlberg an diesem herrlichen Sonntag. Vienna Calling. Ja, eine super Nummer, aber kommen Ihnen bei dem Lied nicht auch immer so halbwichtige Manager-Typen in den Sinn?
1: Warum?
0: Na gut, ich erkläre es an einem Beispiel. Neulich bin ich in einem dieser Flüsterwaggons der ÖBB gesessen. Sie wissen schon, da wo man leise sein sollte, da hat bei so einem Anzugfuzzi das Handy geklingelt und er hat gemeint, da muss ich jetzt dran gehen, Berlin ruft an. Ja, und dann hat er in einer Lautstärke telefoniert, dass sich der ganze Waggon aufgeregt hat, weil ja Berlin angerufen hat. Seit wann kann Berlin telefonieren oder Vienna Calling, Wien ruft an? Ist doch auch Quatsch. Wobei, ich habe gestern eine Tüte mit so Zwiebelringen gegessen. Da stand drauf Onion Rings. Das heißt doch übersetzt, die Zwiebel ruft an.
2: Cappuccino,

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1: Am Mikrofon Martin Balder. Zum 8. Mal macht ein nationaler Aktionstag heute auf die Herausforderungen und Belastungen für pflegende Angehörige aufmerksam. Zahlreiche Organisationen fordern mehr Unterstützung von der Politik und einen Ausbau der mobilen Pflege. Viktoria Waldecker berichtet.
2: Gut 950.000 Menschen in Österreich pflegen Angehörige. Meistens übernehmen Frauen diese unbezahlte Care-Arbeit. Das bringe viele auch an ihre Grenzen, kritisiert etwa der österreichische Gewerkschaftsbund. Betroffene müssten stärker im Mittelpunkt von Politik und Gesellschaft stehen. Auch die Vertreter von Pensionistinnen und Senioren fordern mehr Unterstützung, etwa durch mehr finanzielle Wertschätzung, einen flächendeckenden Ausbau der mobilen Pflege oder einen Rechtsanspruch auf regelmäßige Entlastungstage. Sozialministerin Corinna Schumann von der SPÖ verweist darauf, dass die Regierung 100 Millionen Euro zusätzlich pro Jahr für mobile Pflege auf den Weg gebracht habe. Sie wolle den Tag heute nutzen, um Danke zu sagen. Gerade pflegende Angehörige würden Enormes leisten.
1: Die heutige Parlamentswahl in Schweden dürfte ein enges Rennen zwischen dem regierenden Mitte-Rechts-Bündnis und der von den Sozialdemokraten angeführten Opposition bringen. Beide Blöcke lagen in den Umfragen zuletzt gleich auf. Die Wahllokale schließen um 20 Uhr. In der Ukraine ist ein Zug kurz vor der polnischen Grenze von einer russischen Drohne getroffen worden. Laut dem polnischen Bahnbetreiber PKP Intercity waren 206 Passagiere an Bord, es sei niemand verletzt worden. Laut einem Bericht des Spiegel musste bei einem zweiten Angriff ein privat gecharterter Zug evakuiert werden. Unter den Fahrgästen seien ein enger Berater von Deutschlands Kanzler Friedrich Merz sowie der ehemalige britische Premierminister Boris Johnson gewesen, die zu Beratungen in Kiew waren. 5 Spiele, 5 Siege für Meister und Cupsieger LASK verläuft die Bundesliga-Saison bisher reibungslos. Die erste echte Bewährungsprobe wartet heute aber auswärts beim entthronten Meister Sturm Graz, Daniel Kulowitz.
3: Rechnet man die erfolgreiche letzte Saison dazu, dann ist der LASK bereits seit 13 Bundesligaspielen in Folge unbesiegt. Und auch gegen die Grazer hat man 3-mal in Folge nicht verloren. Und Didi Kübauer kann jetzt noch gar nicht auf sein gesamtes Arsenal zurückgreifen. Starstürmer Sascha Kalajdzic braucht nach Trainingsrückstand noch ein bisschen Zeit. Die Startelf kommt für den 2-Meter-Mann noch zu früh.
4: Wir brauchen Sascha für das ganze Jahr. Und das war jetzt dumm gewesen. Der Teufel schläft nicht und dann passiert was. Und dann können die nicht mehr schlafen. Und für ihn war es noch schlimmer. Deshalb werden wir da nichts über stürzen, er gibt es okay und man hat gesehen, wenn er reinkommt, da steht ein anderer Typ am Platz.
3: Um 17 Uhr ist Anpfiff in Graz, Sturm bisher mit einer wechselhaften Saison, aber in der Amtszeit von Trainer Ingolic ist man bisher daheim noch unbesiegt. Davor ab 14.30 Uhr Tirol gegen Hartberg und Austria Wien gegen Austria Lustenau.
1: Das waren die Nachrichten mit Martin Balder.
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5: So, ich musste gerade meine Flipflops getrennt in einen Kasten sperren, weil die vor Freude übers Wetter ständig geklappert haben. Das ist aber wirklich ein traumhafter Sonntag, oder? Bis auf ein paar hohe Wolkenfelder ist er sehr sonnig. Bei aktuellen Temperaturen zwischen 18 Grad in Lech und 26 Grad in Bludenz. Am späteren Nachmittag, da nimmt die Bewölkung allerdings zu und in der Nacht auf morgen, da regnet es dann verbreitet. Am Montag, da erleichtert ein stark bewölkter Morgen den Abschied von den Ferien. Es gibt zum Schulstart noch lokale Regenschauer. Am Nachmittag, da setzt sich dann aber wieder die Sonne durch. Am Dienstag gibt es dann viel Sonne und sommerliche 26 Grad. Mit Radio Vorarlberg sind Sie sicher unterwegs um 14.04 Uhr. Sie kommen gut voran, die Polizei hat keine Störungen gemeldet. Wenn Sie es anders sehen, wir sind kostenlos erreichbar unter 0800 20 4000.
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5: Ja, schönen Nachmittag. Falls Sie noch nichts vorhaben am heutigen letzten Ferientag, heute ist in vielen Freibädern auch der letzte Badetag. Ja. Haben Sie sich übrigens auch mal gefragt, was eigentlich die ganzen Bademeister während der Wintersaison machen? Gehen die stempeln?
7: Keine Ahnung.
5: Ja. Sie könnten ja eigentlich als Hebammen arbeiten.
7: Wie bitte, was?
5: Ja, da müssen Sie auch nur Menschen aus dem Becken ziehen.

0: Eieiei, haben Sie sich vorhin auch gewundert, warum sich der Christopher Seiler meldet, wenn Wanda singen? Ja, das war mein Fehler, sorry. Aber weiter, weiter. Das haben die Fans gestern im Schnabelholz auch gerufen, als der SC Altach in der 38. Minute mit 1:2 in den Rückstand geraten ist. Da ist aber nichts mehr gekommen. Die Altacher haben es gestern mal wieder sprichwörtlich verkackt und gegen den GRK daheim verloren. Ja, es war die vierte Niederlage in Folge. Heute will es die Lustenauer Austria auswärts besser machen. Es kommt zum Duell Austria-Wien gegen Austria-Lustenau. Das wird aber sicher auch kein leichtes Spiel. Die Wiener, die wollen nämlich endlich weg vom Tabellenende, Frederik Schwenninger.
1: Ja, den Wienern läuft's nämlich so gar nicht. Ein Sieg und vier Niederlagen verdammen aber die Violetten zum Siegen. Deshalb eine undankbare Situation für Austria-Lustenau, weiß Mittelfeldspieler Albin Gaschi.
2: Ja, natürlich haben sie einen starken Kader, junge, talentierte Spieler. Sie werden enormen Druck haben, sie wollen unbedingt raus. Und wir fahren halt dorthin, dass wir mindestens einen Punkt sammeln. Wir wollen natürlich positiv anschließen, wo wir teilweise gezeigt haben, was wir können. Und ich glaube, dass wir gut eingestellt sind für die Partie.
1: Lustenau-Trainer Markus Mader ist zuversichtlich, immerhin ist sein sicherer Rückhalt zurück. Torhüter Dominik Schirl hat seine Rotsperre abgesessen und soll wieder zeigen, wieso er die Nummer 1 ist.
3: Er ist schon lange beim Verein, er kennt die ganzen Abläufe, er ist ein super Typ. Er gibt uns auch die gewisse Ruhe, weil er einfach sehr, sehr viel Erfahrung hat. Er ist ein ausgezeichneter Tormann mit viel Bundesliga-Erfahrung auch schon. Und das ist schon wichtig für uns.
1: Austria-Lustenau beim Schlusslicht Austria-Wien beginnt heute um 14.30 Uhr.
0: Ja, und Sie sind mit Radio Vorarlberg natürlich live dabei. Drücken Sie den Lustenau an die Daumen. Das wird sicher ein Walk on the Wild Side, ist Lou Reed.

0: In den 90ern ist diese Frage durch alle Diskos geheilt. What is love? Hathaway war das. Ja, heute ist der letzte Tag, an dem unsere Kinder sagen können. Ja, kein Grund zur überschwänglichen Freude. Heute hättet ihr ja sowieso keine Schule gehabt, weil Sonntag ist und morgen ist es vorbei mit den Ferien. Wobei, da sich ja auch viele Kinder darüber freuen. Ja, und morgen erleichtert ein stark bewölkter Morgen den Abschied von den Ferien. Es gibt zum Schulstart lokale Regenschauer. Am Nachmittag, da setzt sich aber schon wieder die Sonne durch. Und am Dienstag gibt's viel Sonne und bis zu 26 Grad. Heute bleibt's noch bis zum Abend sonnig, dann nimmt die Bewölkung aber zu und in der Nacht auf morgen, da regnet's dann verbreitet. Mit Radio Vorarlberg sind Sie sicher unterwegs um 14.30 Uhr. Sie kommen gut voran. Die Polizei hat keine Störungen gemeldet. Wenn Sie es anders sehen, bitte durchgeben. Kostenlos unter 0800 20 4000.
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0: Das ist Rick Astley. Whenever you need somebody. Einen schönen Nachmittag.

0: Ein Kulthit bei Radio Fallberg. The Birds, Mr. Tambourine Man.
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0: Zum vierten Mal in Folge wollte es gestern nicht in die Köpfe der Altacher, dass man zumindest ein Tor mehr schießen muss als der Gegner, um ein Fußballspiel zu gewinnen. Und weil der GAK das gestern gemacht hat, sind die Altacher jetzt auf den letzten Tabellenplatz gerutscht. Ja, sofern es in Wien beim Duell Wiener Austria gegen Austria Lustenau noch torlos 0:0 steht. Um 14.30 Uhr war da der Anpfiff und bei einer Führung der Lustenauer, da wäre die Austria aus Wien wieder im Tabellenkeller. Fragen wir bei Daniel Kulowitz in Wien nach, ob die Lustenauer schon ein bisschen Grund zur Freude hatten.
3: Servus Daniel. Damit kann ich nicht dienen, lieber Bernhard. Dennoch steht es 0:0 und die Lustenauer sind eher die Mannschaft, die ein bisschen in Bedrängnis sind. Wobei von der Tabellensituation her, du hast das eh kurz angesprochen, brennt es bei der Wiener Austria lichterloh. Die Conference League verpasst Tabellenletzter, nur ein Sieg in 5 Spielen. Das schmeckt den Wiener Veilchen-Fans natürlich überhaupt nicht. Aber man sieht schon ein völlig verändertes Bild bei den Austrianern heute. Sie sind am Drücker hier bei diesem Heimspiel. Heute wollen sie sich die Butter nicht vom Brot nehmen lassen gegen die WSG Tirol, zuletzt 0:1 verloren hier zu Hause. Da gab es Pfiffe, Buhrufe und sonstiges Trainer-Rausrufe. Also ein bisschen Alarmstufe Rot in Wien Favoriten. Bei der Austria aus Lustenau, da läuft sie ein bisschen besser. Guter Saisonstart für den Aufsteiger. Natürlich auch Ups and Downs, wie es dazugehört bei einem Aufsteiger. Da zahlt man auch ein bisschen Lehrgeld dazu und das wird man auch heute wieder zahlen müssen. Denn die Austria, wie gesagt, am Drücker hat schon 2 Chancen gehabt. Johannes Hahn nach einem Eckball verfehlt er das lange Eck nur um Millimeter und dann noch ein weiterer Kopfball, den Eggestein verpasst und die Lustenauer konnten den Ball da wegbringen. Ein Kopfbällchen hat es gegeben von den Lustenauern. Das war Pertlwieser, der heute in der Innenverteidigung spielt, gemeinsam mit Chukwu, Matthias Magnu auf der Bank. Pertlwiesers Kopfball geht aber meilenweit am Tor der Austria vorbei. Ansonsten ist das eher ein Hinten reinstellen und kontern und lauern, so wie jetzt gerade wieder über die Solospitze Antonio Verinaz. Den hat man ja von St. Gallen geholt, aber bisher ist der kaltgestellt bei Alexander Dragovic. 19 Minuten gespielt, noch 0:0. Es ist noch Luft nach oben in der Partie, aber in jedem Fall viel Brisanz, viel Spannung drin. Kann die Austria da unten aus dem Tabellenkeller rauskrabbeln und kann Austria Lustenau schon wieder irgendwo auswärts bei einem großen Punkten, wie sie es ja auch schon bei Sturm Graz gemacht haben. Bisher aber eher, würde ich sagen, die Austria am Drücker in dieser Anfangsphase.
0: Ja, bei dem Sieg der Wiener Austria, da hätten sie wie die Lustenauer 6 Punkte. Wir sind gespannt, ob der Wolf an Ambros recht hat, wenn er hier sagt, langsam wachsen wir zusammen. Zumindest in der Tabelle. Danke, Daniel.
4: Wir lachen viel,

0: Beim Soccer Game Austria gegen Austria, Austria gegen Austria steht es weiterhin 0:0, Wien gegen Lustenau noch torlos.
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1: Am Mikrofon Martin Balder. Die Ukraine erwartet, dass die Verhandlungen über eine Friedenslösung mit Russland und unter Vermittlung der USA im kommenden Monat fortgesetzt werden. Auch in Moskau schließt man neue Gespräche nicht aus. Markus Langer berichtet.
2: Der Stabschef des ukrainischen Präsidenten bestätigte, dass man sich für Oktober auf weitere Unterredungen im Dreierformat vorbereite. Ein genaues Datum oder den Ort der Treffen nannte er jedoch nicht. Auch Kreml-Sprecher Peskow hatte zuletzt in einem Interview gemeint, man gehe davon aus, dass die USA, Russland und die Ukraine die Gespräche in absehbarer Zeit fortsetzen könnten. Außenminister Lavrov meinte am Rande des Gipfeltreffens der BRICS-Gruppe in Indien, Moskau sei zu Verhandlungen bereit, er lehnte aber eine Feuerpause ab. US-Unterhändler hatten am vergangenen Wochenende Moskau und Kiew besucht und die Möglichkeiten einer friedlichen Lösung für den Krieg in der Ukraine sondiert. Sondergesandter Jared Kushner meinte nun, er hoffe auf nächste Schritte in den kommenden Wochen.
1: Unterdessen gehen die gegenseitigen Angriffe weiter. Die Ukraine wirft Russland vor, das Bahnnetz systematisch zu attackieren. Wegen landesweiter Angriffe sei das gesamte Bahnpersonal in höchster Alarmbereitschaft. In der russischen Teilrepublik Tatarstan wurden bei einem ukrainischen Drohnenangriff 2 Menschen getötet. Anlässlich des heutigen Aktionstags für pflegende Angehörige fordern Interessenvertretungen mehr Unterstützung durch die Politik. Die rund 950.000 pflegenden Angehörigen, überwiegend Frauen, müssten verlässlich entlastet werden, so etwa der Gewerkschaftsbund. Die Seniorenorganisationen plädieren für eine finanzielle Wertschätzung der Pflegenden. In der Javasee in Indonesien werden nach einem Fährunglück mehr als 120 Personen vermisst. Das Schiff war mit 243 Menschen an Bord auf dem Weg von Java nach Borneo gewesen, als der Funkkontakt plötzlich abriss. Bisher wurden 6 Todesopfer geborgen, 115 Menschen konnten gerettet werden. Fernseher des südkoreanischen Herstellers LG sollen ihre Besitzerinnen und Besitzer ausspionieren. Laut einem Sicherheitsforscher und einem YouTube-Technikkanal aus den USA speichern sie, was gesehen wird und über das eingebaute Mikrofon, was gesprochen wird. Mehr von Xin Chang.
3: Laut der Untersuchung durchsuchen die Fernseher außerdem das Heimnetz nach Handys und anderen Geräten. LG hat die Vorwürfe zurückgewiesen. Ein LG-Fernseher zeichnet keine Gespräche auf. Im Standby wartet das Mikrofon nur auf das Aktivierungswort. Und das nur, wenn Nutzer diese Sprachsteuerung selbst eingeschaltet hätten. Den Scan im Heimnetz hat LG dafür bestätigt. Die Daten nutzt der Konzern laut den Forschern für Werbung. Wer das nicht will, sollte laut Experten den Fernseher vom Internet trennen und stattdessen eine externe Streamingquelle anschließen.
1: Das waren die Nachrichten mit Martin Balder.
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4: Heute Heute hui, morgen ein bisschen pfui. Das wollte ich sagen. So soll es auch sein, wenn die Ferien zu Ende gehen. Gegen Abend werden die Wolken mehr und in der Nacht auf Montag, da beginnt es stellenweise zu regnen. Morgen erleichtert dann ein stark bewölkter Morgen den Abschied von den Ferien. Es gibt zum Schulstart lokale Regenschauer. Am Nachmittag, da setzt sich dann aber wieder die Sonne durch bei etwa 24 Grad. Am Dienstag gibt es dann viel Sonne und bis zu 26 Grad. Mit Radio Vorarlberg sind Sie sicher unterwegs um 15.04 Uhr. Sie kommen gut voran. Die Polizei hat keine Störungen gemeldet.
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4: Ja, während die Spieler der Lustenauer Austria im Auswärtsduell gegen die Wiener Austria beim Stand von 0:0 noch keine Zeit zum Durchschnaufen haben, Halbzeitpause ist ja erst in circa einer Viertelstunde. Da nehmen wir uns Zeit, um mit der Police ein bisschen durchzuatmen. Hier sind sie mit Every Breath You Take. Und ich bin wirklich froh, dass ich da nicht mitkicken muss. Ich habe mir ja gestern beim Alltagsspiel eine Zerrung zugezogen.
6: Warum?
4: Ja, weil mir ein Kartoffelchips runtergefallen ist und beim Aufheben, zack,

0: Sensationelle Nummer aus den wilden 60ern. Steppenwolf mit Born to be Wild. Hier bei Radio Vorarlberg am Sonntagnachmittag. Ja, vielleicht nicht Born to be Wild, aber Born, um Fußballspiele zu kommentieren, ist Daniel Kulowitz, der im Stadion der Wiener Austria sitzt und für uns das Spiel gegen die Lustenauer Austria beobachtet. Daniel, Lustenau ist bekannt für den besten Senf des Landes. Ich hoffe, Sie haben sich jetzt in Wien nicht auch einen Namen gemacht, weil Sie einen Senf zusammengespielt haben.
1: Nein, nein, ganz schön brav, aber auch nicht wild, aber in Ordnung, würde ich mal sagen. Okay. 0-0 hier in Wien Favoriten und das geht unterm Strich in Ordnung. Es hätte das ein oder andere Tor auf beiden Seiten schon geben können. Das Unentschieden geht in Ordnung, hätte uns natürlich auch mehr gefreut, wenn Tore gefallen wären. Um es zusammenzufassen, die Austria mit zwei Top-Chancen durch Fischer, der schießt ans Außennetz und jetzt vor wenigen Augenblicken, vor dem Pausenpfiff, Stangenschuss von Eggestein. Die größte Chance bisher in dieser Partie für die Violetten, aber auf der anderen Seite, davor hätte Austria-Lustenau auch schon ein, zwei Tore machen können. Und zwar der junge Mann, der von Rapid gekommen ist, Dominik Weichselbraun, der will scheinbar als Ex-Rapidler den Austrianern unbedingt eins auswischen. Ein Schuss aus gut 20 Metern, Glanztat vom Austria-Goalie Schahin Radlinger. Und dann bekommt er ein paar Minuten später nochmal einen Traumpass in die Gasse und versucht aus spitzem Winkel zu schießen, aber wieder gut gemacht vom Austria-Goalie, der herausgeeilt ist und mit dem Fuß zum Corner parieren konnte. Also die Austria-Lustenau mit Chance und die Austria-Wien mit Chance, aber treffen will vor 12.000 Besuchern bisher noch niemand. Bei den Lustenauern machen sie es aber bisher hervorragend, haben sich immer weiter hineingebissen in die Partie und je länger es 0-0 steht, desto größer die Verunsicherung bei der Wiener Austria, fast im ERV-Stil. Erste allgemeine Verunsicherung momentan bei den Austrianern. Tabellenletzter, es rumort im Vorstand ein bisschen, da hört man von Privatklagen, von Investoren, die unzufrieden sind und der Trainer, wenn er so weitermacht und keine Punkte einfährt, dann wird auch sein Stuhl wieder wackeln. Also Riesenunruhe in Wien Favoriten und das könnte natürlich der Austria-Lustenau in die Karten spielen. Vielleicht gelingt ihnen da die große Überraschung wieder mal auswärts. Das haben sie schon einmal gezeigt in der Saison, eben beim 1:1 in Graz. 0-0, jetzt mal hier zur Pause und ich würde sagen, ein paar Takte Musik, ein bisschen Pausentee, der Rasensprenger läuft in Wien Favoriten und bei dir, Bernhard, läuft wie immer gute Musik.
0: Genau, Slowdown von Andy Baum. Wir hören uns in der zweiten Halbzeit, Daniel.
1: Bis gleich. Ciao.

0: Sensationsnummer von Whitesnake. Here I go again. Keine Ahnung, wie es auf der anderen Seite des ORF-Funkhauses aussieht. Ich bin kurzsichtig und habe keinen Rankenblick, aber auf der Seite meines Studiofensters, da werden die Wolken am Himmel langsam mehr und das ist auch so vorhergesagt. In der Nacht auf Montag beginnt es dann nämlich stellenweise zu regnen. Morgen zum Schulstart, da wird es stark bewölkt sein und es gibt lokale Regenschauer. Aber bitte, liebe Eltern, fahrt eure Kinder deswegen bitte nicht mit dem Auto bis an die Tafel. Die Kleinen sind nicht aus Zucker. Und am Nachmittag am Heimweg, da setzt sich dann sowieso wieder die Sonne durch. Am Dienstag gibt's viel Sonne und bis zu 26 Grad. Mit Radio Vorarlberg sind Sie sicher unterwegs um 15.31 Uhr. Da ist nichts los, die Polizei hat keine Störungen gemeldet. Wenn Ihnen was auffallen sollte, wir sind da kostenlos erreichbar unter 0800 20 4000.
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0: Den Sommer 2026, den können wir langsam abschreiben. Der hier ist aber immer aktuell. Summer of 69.

0: Adriano Celentano mit Svalutation hier bei Radio Fallberg am Sonntagnachmittag. Ja, eigentlich bin ich ja gar nicht so der Fußball-Euphoriker, aber gerade eben habe ich mich dabei ertappt, wie ich hochgesprungen bin und mir ein Torschrei entglitten ist, weil ich das Spiel Austria Wien gegen die Lustenauer Austria über eine Hausleitung im TV mitschauen kann. Habe ich da richtig gesehen, Daniel Kuluitz?
1: Ja, ein ganz leiser Schrei der zwei Autobusse, die aus Lustenau angereist sind, denn die Grün-Weißen aus dem Ländle führen hier im Stadion der Violetten aus Wien. 1-0-Führung, Lustenau, Torschütze Dominik Weichselbraun. Ich habe ihn heute schon ein paar Mal erwähnt. Der hat ja früher bei Rapid gespielt, ist von den Hütteldorfern hierher gekommen. Und der war so richtig aufgezuckert in Hälfte 1. Wollte hier unbedingt einen Treffer machen gegen sozusagen die Rivalen aus Wien-Favoriten. Und jetzt gelingt es ihm in zweiter Hälfte tatsächlich schlechte Abwehr der Wiener Austria, in dem Fall schlecht rausgespielt vom Koreaner Lee. Der serviert den Lustenauern quasi den Ball am Serviertablett. Sascha Delaye ist reingekommen zur Pause, hat das sofort über Nasat. Schneller Pass in die Gasse und dann ist es Dominik Weichselbraun, der Shahin Radlinger bezwingt im 1-gegen-1-Duell. Ganz clever hat er das gemacht, an ihm vorbeigezwirbelt. Zur 1-0-Führung für die Vorarlberger und das ist nicht mal unverdient. Die verstecken sich hier nicht, die spielen mutig mit nach vorne, wollen ein bisschen selber das Heft in die Hand nehmen und spüren diese Verunsicherung bei den Wiener Violetten. Und da brennt schon langsam der Hut. Ich habe es eh schon in Hefte 1 mal angedeutet. Die Verunsicherung ist groß, nur ein Sieg aus den ersten 5 Spielen. Das ist für die Austria-Ansprüche zu wenig, auch wenn man einen Umbruch hat mit einigen neuen Jungen. Und es ist einfach auch ein bisschen verhext da vorne. Eggestein, ein toller Stürmer, bleibt aber ständig an jedem Fuß der Vorarlberger hängen, so wie auch in dieser Szene gerade wieder. 53 Minuten gespielt. Spielt die Flanke, nehmen wir noch mit. Der Koreaner Lee will jetzt versuchen, seinen Fehler auszubessern. Aber da stehen die Lustenauer einfach sattelfest hinten. Ganz tolle Abwehrarbeit bisher vom Team von Markus Mader. Das ist ein Verbund, das ist eine Einheit. Und bei der Austria ein bisschen vermurkster Brei aktuell. Da kommt wenig zustande. Momentan heißt es nicht fürchten seitens der Lustenauer. Mal schauen, ob es dabei bleibt. 52 Minuten gespielt. Führung für den Aufsteiger hier im Favoriten.
0: Also Daniel, ich hoffe, du nimmst es mir nicht krumm. Eigentlich finde ich sehr unverschämt, wie sich die Lustenauer da als Gast aufführen, aber es freut mich auch ein bisschen.
1: Wieso? Gehört dazu?
0: So, schon, gell?
1: Da werden die Fahnen geschwenkt, sie freuen sich da, die Auswärtsfans, die Mitgereisten in Grün-Weiß, die haben eine Gaude. Ja, warum nicht? Du kannst hier nur überraschen.
0: So ist es. Von Lustenau. Hier wird Fußball gespielt und bei Inner Circle heißt es Games People Play. Na, na, na.

0: Lena war das mit ihren 99 Luftballons. 1983 hat sie die steigen lassen. Bei denen ist die Luft längst raus, das kann man von der Wiener Austria nicht sagen. Im Strafraum der Lustenauer brennt es zeitweise wie in einem Heißluftballon, aber noch hält die 0:1 Führung. Hopp, los, schnell und lugern dazu, dass der Knäuel überkommt.
1: Wie bitte?
0: Ja, mein Lustenauerisch ist ein bisschen eingerostet. Halbe Stunde gespielt. Immer noch 1:0 für Lust.

0: falls das jemand verwirrt haben sollte, als ich gesagt habe, halbe Stunde gespielt. Natürlich, in der zweiten Halbzeit habe ich gemeint.
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1: Am Mikrofon Martin Balder. Um den Lehrermangel entgegenzuwirken, sind zuletzt immer mehr Quereinsteigerinnen und Quereinsteiger in Österreichs Klassenzimmern gestanden. Das bringe Verbesserungen für den Unterricht, betont der Bildungsminister. Er sieht aber auch eine Obergrenze für Quereinsteiger erreicht. Viktoria Waldegger berichtet.
2: 10% der neu angestellten Lehrkräfte waren zuletzt Quereinsteigerinnen und Quereinsteiger. Sie wechseln also aus anderen einschlägigen Berufen an Schulen. Eine pädagogische Ausbildung holen sie erst nebenbei nach. Aus dieser Notmaßnahme sei ein echter Mehrwert für die Schulen geworden. Mit neuen Perspektiven und Erfahrungen aus der Privatwirtschaft zeigt sich Bildungsminister Christoph Wiederkehr von den NEOS zufrieden mit dem Modell. Im Gespräch mit der Austria Presseagentur sieht er aber auch eine Obergrenze für Quereinsteiger erreicht. Die aktuelle Aufteilung von etwa 10% sei eine gute Maximaldurchmischung. Mehr Quereinsteiger sollen es anteilsmäßig also nicht werden. Wiederkehr will auch den Berufseinstieg für Quereinsteiger verbessern. Sie sollen beim Starten ins Unterrichten künftig besser begleitet werden.
1: In Indien ist der Gipfel der sogenannten BRICS-Staaten zu Ende gegangen, einem Zusammenschluss von Schwellenländern, angereist waren unter anderem Chinas Präsident Xi Jinping und Russlands Machthaber Wladimir Putin. Mehr von Alexandra Siebenhofer.
3: Indiens Premier Narendra Modi zeigt sich zum Abschluss des BRICS-Gipfels in Neu-Delhi zufrieden. Die Staaten hätten sich auf eine gemeinsame Erklärung geeinigt, sagt Modi. Die heute verabschiedete Erklärung von Neu-Delhi gibt eine klare Richtung für unser gemeinsames Handeln vor. Man ruft zu extremer Zurückhaltung im Irankrieg auf und verurteilt Angriffe auf zivile Infrastruktur, freilich ohne Namen zu nennen. Dennoch war diese Einigung nicht einfach. Russland, China und Indien sitzen ebenso am Tisch wie die Erzfeinde Iran und Vereinigte Arabische Emirate, die sich derzeit als Feinde im Irankrieg gegenüberstehen. Dass sie miteinander sprechen, war ein wichtiger Erfolg des Gastgebers Indien.
1: Russland und die Ukraine schließen neue Friedensverhandlungen unter Vermittlung der USA nicht aus. Schon im Oktober könnte es neue trilaterale Gespräche geben, so Kreml-Sprecher Dmitri Peskow. Es sei aber noch zu früh, um über ein genaues Datum und einen möglichen Ort zu sprechen. Ein direktes Treffen zwischen Wladimir Putin und dem ukrainischen Präsidenten Volodymyr Zelensky beim G20-Gipfel in den USA im Dezember werde es nicht geben, so Peskow. Kanada strebt wegen der angespannten Beziehungen zu den USA eine engere Anbindung an die EU an, das berichtet das Wall Street Journal. Demnach prüft Regierungschef Mark Carney die Möglichkeit einer assoziierten Mitgliedschaft. Ähnliche Abkommen hat die EU bereits unter anderem mit Israel, der Ukraine und Georgien geschlossen. Das waren die Nachrichten mit Martin Balder.
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4: Kanada als EU-Mitglied, das würde doch für Verwirrung sorgen, wenn man sagt, im EU-Parlament Kanada. Ja, die Sonne, die ist aber noch da. Zumindest stellenweise. Die Wolken werden jetzt aber langsam mehr. Und in der Nacht auf Montag, da beginnt es dann stellenweise zu regnen. Morgen zum Schulstart, da wird es stark bewölkt sein und es gibt lokale Regenschauer. Am Nachmittag, da setzt sich dann aber wieder die Sonne durch bei 22, 23 Grad. Am Dienstag, da gibt es viel Sonne und sommerliche 26 Grad. Mit Radio Vorarlberg sind Sie sicher unterwegs um 16.04 Uhr. Da ist nichts los. Die Polizei hat keine Störung angemeldet. Wir wünschen Ihnen gute Fahrt.
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4: Schon Nachmittag, Spiel Austria-Wien gegen Austria-Lustenau geht langsam, aber sicher in die Zielgerade. Ja, und noch immer führen die Lustenauer durch ein Tor von Dominik Weichselbraun in der 47. Minute. Und wenn die Veilchen aus Wien nicht noch den Ausgleich erzielen, dann kommt der Tabellenletzte nicht einmal mit einem blauen Auge davon. Wir drücken auf jeden Fall den Lustenauern die Daumen. Eklor.

0: Der Murray Head war das mit One Night in Bangkok. Sie hören am Sonntag hier bei Radio Vorarlberg Fußball live und die Handvoll mitgereister Lustenau-Fans, die heute in der Generali Arena der Wiener Austria das Spiel gegen Lustenau Austria verfolgen, die wissen jetzt, wie sich ein Fakir fühlen muss. Die sind nämlich auf Nadeln gesessen. Ob die Führung hält, gestochen hat jetzt aber leider die Wiener Austria. Daniel.
1: Ja, einer oder beide Joker haben eigentlich gestochen bei der Wiener Austria. Tolles Händchen von Trainer Stefan Helm. Der hat Boateng gebracht und der hat Julian Hetwer gebracht. Hat jetzt drei Stürmer aufgeboten, um irgendwie das 0:1 wettzumachen. Und jetzt ist es gelungen. Boateng, Stangelpass auf Hetwer und der aus kurzer Distanz drückt er das Leder über die Linie. Keine Chance für Dominik Schierl, der bisher tadellos bei seinem Comeback nach roter Karte gehalten hat. Die Lustenau-Fans, ja, auf Nadeln gesessen. Es sind fast zwei Autobusse voll, die wirkliche Stimmung machen und mitgereist sind. Diese weite Strecke nach Wien, jetzt werden sie vielleicht nicht belohnt. Ich bin gespannt, ob die Austria sowas wie eine Monsterschlussoffensive noch startet oder ob sie mal mit dem 1:1 hier schon glücklich sind, denn ein 0:1 hier gegen Lustenau hätte die Krise wohl weiter verschärft für die Violetten. Jetzt kommen sie über die rechte Seite, die Austria, wieder Boateng, der ist sehr schnell, auf den müssen die Lustenauer aufpassen, der vernascht einen Lustenauer und wird per Foul zurückgehalten. Pertl-Wieser war es, der hier vernascht worden ist und gelbe Karte zu Recht, denn Boateng wäre auf und davon gewesen. Also, die Drangperiode der Austria, sie wird jetzt noch zunehmen. Es geht ja noch 5 Minuten regulär und sicherlich einige Minuten Nachspielzeit, denn da waren ein paar Verletzungen dabei. Dann gab es eine strittige Szene, wo auch ein Elfmeter für die Austria hätte sein können nach einem Fußtritt in die Magengegend von Fischer. Also da haben die Lustenauer auch schon Glück gehabt, dass der Schiedsrichter da ein oder zwei Augen zugedrückt hat. Den Freistoß nehmen wir vielleicht noch mit, Bernhard. Ich hoffe, dass wir noch ein bisschen Zeit haben, denn die spannende Schlussphase, da kann ja immer was passieren und wie bitter wäre das, wenn die Lustenauer sich da heute nicht mal mit einem Pünktchen belohnen, denn ein Punkt wäre das Minimum hier. Sie haben sehr, sehr gut gespielt und sehr, sehr gut gekämpft, haben auch Pech gehabt bei einem Stangenschuss von Delaye, der reingekommen ist und viel Wind gebracht hat. Freistoß Eggestein, die Austria per Kopf heute sehr stark, aber die Lustenauer können den Ball jetzt wegköpfeln und jetzt ist wieder Ruhe im Strafraum der grünen Austria aus Lustenau, aber ich bin gespannt, wie lange die Ruhe anhält. 87 Minuten gleich vorbei, plus ein bisschen Nachspielzeit, also 6, 7, 8 Minuten werden sie schon noch kämpfen müssen für diesen Punkt hier in Wien Favoriten. Stand jetzt ist es die Austria, die am Drücker ist und unbedingt noch das 2:1 erzielen will.
0: Ja, also wir hoffen, dass die Lustenauer den einen Punkt mit nach Hause bringen und hoffen vor allem, dass die Vernascherei sich auf den Fußball beschränkt. Danke, Daniel.
1: Gerne.

0: Harry Styles, Sign of the Times. So, apropos Time, das Spiel in Wien ist vorbei und die Frage, hat das 1:1 gehalten? Bringen die Lustenauer einen Punkt aus Wien mit? Die Antwort?
1: Nein!
0: Ja, nein. Kelvin Boateng hat in der 92. Minute das 2:1 für die Wiener erzielt. Nach den Altachern jetzt also auch eine Nullnummer für die Lustenauer. Mehr dazu dann im Sport in wenigen Minuten.

0: Apropos Longest Time, jetzt ist es 16.30 Uhr. 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
1: Mit Peter Metzler. Ein Driftmanöver mit dem Auto kostet einen jungen Vorarlberger den Führerschein. Das Landesverwaltungsgericht hat den 6-monatigen Entzug des Führerscheins bestätigt. Der Mann, nach eigenen Angaben ein professioneller Rennfahrer, ist mit ausbrechendem Heck in eine Landesstraße eingebogen. Eine Polizeistreife musste eine Vollbremsung hinlegen. Durch Driften können besonders gefährliche Situationen entstehen, sagt das Gericht. Großes Interesse gab es gestern am Kinofest. Kinofreunde und Neulinge konnten sich mit einem Ticket um 5,90 Euro einen Film in einem der Vorarlberger Kinos ansehen. Damit sollten Menschen ins Kino bewegt werden, die dort nur selten sind. Die günstigen Tickets seien aber auch ein Dank an langjährige Besucher. In der Fußball-Bundesliga hat Austria Lustenau heute Nachmittag eine knappe Niederlage kassiert. Auswärts gegen die Wiener Austria müssen sich die Lustenauer mit 1:2 geschlagen geben. Andreas Blum aus unserer Sportredaktion.
2: Ja, ganz bitter ist es gelaufen für die Lustenauer, die eigentlich ein richtig gutes Auswärtsspiel zeigen. Gehen auch in Führung kurz nach der Pause Dominik Weichselbraun mit seinem zweiten Saisontor. Aber in der Schlussphase dann ein Doppelpack der Wiener. Zuerst in der 81. Minute Hetwa mit dem 1:1 Ausgleich, dann schaut alles schon nach einem Unentschieden aus. Aber in der Nachspielzeit in der 93. Minute noch der Siegestreffer für die Wiener durch Boateng. Damit bleiben die Lustenau in der Tabelle bei 5 Punkten auf Platz 8 derzeit. Kommende Woche ja das große Derby dann in Lustenau gegen Altach. Altach jetzt neuer Tabellenletzter.
0: Der Himmel über Vorarlberg, der scheint die Niederlage der Lustenauer noch nicht mitbekommen zu haben, aber wenn es schnallt, dann wird er wohl ein bisschen weinen, Manfred Bauer vom Geosphere-Wetterdienst Innsbruck. Schönen Nachmittag.
3: Schönen Nachmittag. Eine Störung nähert sich von Norden, somit werden die Wolken dichter und am Abend trifft Regen am Bodensee ein, der sich über Nacht über Vorarlberg ausbreitet. Die Temperaturen sinken dabei auf 15 bis 10 Grad. Morgen Montag ist es anfangs stark bewölkt, mit noch lokalen Regenschauern, vor allem im Bergland. In den Niederungen gibt es vormittags erste Auflockerungen, am Nachmittag wird es hier überwiegend sonnig. Auch in den übrigen Regionen zeigt sich dann vermehrt die Sonne zwischen den Wolken. Die Temperaturen steigen morgen auf 18 bis 23 Grad. Am Dienstag dann viel Sonnenschein und bis zu 26 Grad. Lokale Frühnebel etwa am Bodensee lichten sich bald. Am Mittwoch bis um Mittag noch freundlich und warm, dann trifft aber eine Kaltfront ein mit Regen und Abkühlung.
0: Der Herbst kommt, danke Manfred Bauer. Mit Radio Vorarlberg sind Sie sicher unterwegs um 16.33 Uhr. Nichts los, Sie kommen gut voran. Wir wünschen gute Fahrt.
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0: Nach der Niederlage der Lustenauer, da gibt es jetzt auch noch von STS eine Überdosis Gefühl. Davor aber noch Rose Lorraine mit Africa. Und schönen

großartige Anastasia, I'm All The Love, hier bei Radio Vorarlberg am Sonntagnachmittag. Sind Sie heuer auch am Flughafen am Gepäckband gestanden und haben zugeschaut, wie verschiedenfarbiges hintereinander herfährt und nicht überholt? Ja, es hat eine Gepäckabholung so mit manchem Formel 1 Grand Prix gemeinsam, auch heute beim Grand Prix von Spanien in Madrid, war es für die verschiedenfarbigen Autos schwer zu überholen in dem engen Stadtkurs. Dem einen oder anderen ist es aber doch gelungen. Am besten dem jungen Italiener Kimi Antonelli auf Mercedes. Der hat das Rennen nämlich vor Max Verstappen auf Red Bull und Lando Norris auf McLaren gewonnen. Mehr dazu dann im Journal um 5. Jetzt hören wir Johnny Nash. I can see clearly now.

0: Ihm wurde bescheinigt, die schwärzeste Stimme unter den Weißen gehabt zu haben. Joe Cocker, und der hier wurde der hohe Priester des Souls genannt. Ray Charles ist nach 5 mit dabei.
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0: Hit the road, Jack.
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0: Der kommt jetzt noch von Midnight Oil. Beds are burning.

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1: Herzlich willkommen zum Journal um 5. Das sind unsere Themen. WIFO-Chef Felbermayr befürchtet neuerlichen Anstieg der Inflation. Parlamentswahl in Schweden dürfte knappes Ergebnis bringen. Im Journalstudio Martin Balder. Der Chef des Wirtschaftsforschungsinstituts Gabriel Felbermayr sieht die ohnehin schwächelnde heimische Wirtschaft weiterhin unter Druck. Der WIFO-Chef hat in der ORF-Fernsehpressestunde vor allem den neuerlichen Anstieg der Inflation als große Belastung bezeichnet. Christoph Wager fasst zusammen.
2: Ein Liter Benzin bei knapp 2 Euro, ein Liter Diesel bei 2,20. Autofahrerinnen und Autofahrer reiben sich dieser Tage die Augen. Noch stärker steigt der Gaspreis. All das wird die Gesamtinflation noch weiter anheizen.
3: Das ist also insgesamt für Österreich alles keine gute Nachricht.
2: Das ohnehin schwache Wachstum der Wirtschaft dürfte weiter gedrückt werden. Zuletzt besonders stark unter Druck die deutsche Autoindustrie und damit auch Österreichs Zulieferer. Felbermayr nennt Alternativen.
3: Dort gibt es in Deutschland jetzt eine sehr breite Bewegung, die zusätzlichen Anstrengungen im Bereich Rüstung wirksam zu machen, genau für diese Regionen. Das wäre auch in Österreich natürlich eine Chance.
2: Der WIFO-Chef betont aber, dass das österreichische Neutralitätsgesetz bei Rüstungsaufträgen gewisse Grenzen setzt.
1: Die heutige Parlamentswahl in Schweden dürfte ein enges Rennen zwischen dem regierenden Mitte-Rechts-Bündnis und der von den Sozialdemokraten angeführten Opposition bringen. Beide Blöcke lagen in den Umfragen zuletzt gleich auf. Die Wahllokale schließen in 3 Stunden. Aus Stockholm, Maria Knips-Witting.
4: Gemischte Stimmung vor den Wahllokalen in Stockholm. Sie wählt die Opposition. Es solle wieder mehr über Schulen gesprochen werden als über Flüchtlingspolitik und Einwanderung.
5: Flüchtlingspolitiken, Einwanderungsfragen mindre.
4: Er ist mit der Arbeit der Regierung zufrieden. Die Kriminalitätsbekämpfung und auch viele andere Themen habe sie gut gelöst.
6: Ich glaube, sie haben gjort väldigt mycket bra med både skjutningar och saker som har förminskats och förbättrats.
4: Er findet, jeder solle in Schweden leben dürfen, unabhängig von seiner Herkunft.
7: Har en vänligare inställning till att alla människor ska få leva i det här landet.
4: Sie wünscht sich weitere Steuersenkungen.
8: Skatten, senka skatten.
4: Es dürfte ein Kopf-an-Kopf-Rennen zwischen den beiden Lagern werden. Erste Ergebnisse gibt es nach 20 Uhr, wenn die Wahllokale schließen.
1: Die Chefs der 3 größten KI-Firmen plädieren dafür, die Entwicklung von künstlicher Intelligenz zu verlangsamen. Anthropic-Chef Dario Amodei, OpenAI-Chef Sam Altman und SpaceX-Gründer Elon Musk wollen zunächst Sicherheitslücken schließen, sonst bestehe die Gefahr, dass eine unkontrollierte KI binnen eines Jahres das gesamte Internet übernehme. Beim ersten Formel-1 Grand Prix auf der neuen Strecke in Madrid hat Mercedes-Pilot Kimi Antonelli den nächsten Sieg geholt und seine WM-Führung weiter ausgebaut, Gerhard Brasker.
9: Es ist der nächste Streich des Jungsters. Zuerst hat Pole-Sitter Lando Norris Pech mit seinen Reifenwechseln. Bei Charles Leclerc halten die Reifen nicht und wenn die anderen nicht wollen oder können, dann schlägt eben Kimi Antonelli wieder zu. 8. Sieg seiner Karriere.
10: Absolute masterpiece.
11: Really strong race, strong weekend. Let's keep pushing. Thank you everyone. Okay. Let's keep pushing.
10: Yeah, we're going to keep pushing all the way.
9: Max Verstappen wird Zweiter, knapp vor Lando Norris. 4. Charles Leclerc, nur 5. George Russell. Lewis Hamilton ist ausgeschieden und für Kimi Antonelli war das der nächste große Schritt Richtung WM-Titel.
1: In Venedig sind die 83. internationalen Filmfestspiele mit der Verleihung der Festivalpreise zu Ende gegangen. Mit dem Goldenen Löwen wurde überraschend Woman Unknown ausgezeichnet.
12: The Golden Lion goes to Woman Unknown.
13: Ihr Film erzähle die Geschichte von Frauen, die unsichtbar und ohne Stimme seien, so Mayel Tuki, eine von nur 2 Regisseurinnen im heurigen Wettbewerb.
14: Of women who are invisible and voiceless.
13: Das dänische Historiendrama zeichnet den sozialen Aufstieg einer Frau im Kopenhagen der späten 1940er Jahre nach, die mit ihrer Vergangenheit konfrontiert, um ihre neue Position kämpfen muss. Hauptdarstellerin Mathilde Assell wurde mit dem Schauspielpreis ausgezeichnet, wie auch US-Star John Malkovich für seine Hauptrolle in der schwarzhumorigen Komödie Wild Horse 9.
15: Thank you so much.
13: Den großen Preis der Jury erhielt der Südkoreaner Lee Chang-dong für Possible Love. Mit dem Regiepreis wurde Ilya Chanowski für Dao ausgezeichnet.
1: Benno Freichter hat berichtet. Das war das Journal um 5 mit Martin Balder.
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15: In Venedig hat es goldene Löwen gegeben, bei uns dafür einen goldenen Sonntag. Ja, jetzt werden die Wolken aber langsam dichter und in der Nacht auf morgen, da beginnt es dann stellenweise zu regnen. Morgen zum Schulstart, da wird es stark bewölkt sein und es gibt lokale Regenschauer. Am Nachmittag, da setzt sich dann aber schon wieder die Sonne durch, bei Höchstwerten von 18 bis 23 Grad. Am Dienstag viel Sonne und bis zu 26 Grad. Mit Radio Vorarlberg sind Sie sicher unterwegs. Um 17.05 Uhr ist es nichts los. Die Polizei hat keine Störungen gemeldet. Sollten Sie es anders sehen, wir sind da kostenlos erreichbar unter 0800 20 4000.
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15: Ich hoffe, Sie konnten diesen letzten Ferientag in vollen Zügen genießen. Morgen geht es ja wieder los mit der Schule. Da wird es dann in der Früh auch wieder Action auf den Straßen herrschen. Ja, das ist nämlich der Unterschied zwischen einem Beziehungsende und dem Ferienende. Wenn eine Beziehung endet, nimmt der Verkehr eher ab.
17: Wie bitte?
15: Ah, nicht so wichtig. Freuen wir uns jetzt lieber auf Bonnie Tyler mit Total Eclipse of the Heart. Einen schönen Abend.

Kylie aus Australien. Kylie Minogue, der Locomotion. Haben Sie sich schon entschieden beim Fernsehprogramm für heute Abend? In ORF 1 gibt's den Abenteuerfilm Hagen im Tal der Nibelungen und auf ORF 2 natürlich den allsonntäglichen Tatort. Diesmal mit Maria Furtwängler und Andreas Lust als erfolgreiches Ermittlerteam. Also ich glaube ja, wenn alle Polizeikommissare so erfolgreich wären wie die Tatortermittler, dann hätten unsere Gefängnisse ein ähnliches Problem wie das Gehirn eines aktuellen US-Präsidenten. Zu wenig Zellen.

0: Mr. Mike und seine Mechaniker. Over my shoulder, jetzt ist es 17.30 Uhr. 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
1: Mit Peter Metzler. Rund 30.000 Besucher waren auf der Dornbirner Herbstmesse, die heute zu Ende gegangen ist. 2025 lagen die Besucherzahlen noch bei 34.000, 2024 bei 44.000. Bei der Messe Dornbirn begründet man den Besucherschwund mit einer verringerten Ausstellungsfläche und einer neuen thematischen Gliederung. Viele Unternehmen im Land haben wenig Interesse daran, Menschen über 60 Jahre zu beschäftigen. Die Vermittlung dieser Personengruppe sei sehr schwierig, egal ob bei Frauen oder Männern, sagt AMS-Landesgeschäftsführer Bernhard Bereuter. Oft würden die älteren Arbeitslosen nicht einmal einen Termin für ein Vorstellungsgespräch bekommen. In der Fußball-Bundesliga hat Austria Lustenau heute Nachmittag eine knappe 1:2 Auswärtsniederlage gegen Austria Wien kassiert. Die Lustenauer geben dabei eine 1:0 Führung aus der Hand und kassieren in der Schlussphase noch 2 Gegentore. Trainer Markus Mader:
2: Wenn du denn noch den Gegner schon am Rande einer Niederlage hast, dann musst du einfach ein Killer werden. Dann musst du diese Umschaltchancen, die wir nachher haben, und das waren ja 3, 4, 5 sehr gute, einfach besser nutzen. Und das haben wir nicht geschafft. Und dann kommt es im Fußball, wie es kommen muss. Wenn du die Chancen nicht verwertest, kriegst du wahrscheinlich ein Tor. Und darum sehr, sehr bitter und wir sind sehr, sehr enttäuscht.
1: Sagt Lustenau-Trainer Markus Mader.
0: Enttäuschte Lustenauer sind heute nicht allein. Viele sind auch enttäuscht, dass die 2 Monate Sommerferien wie im Flug vergangen sind. Also praktisch wie ein Flug halb zum Mars. Der letzte Ferientag, der war aber sehr schön. Jetzt werden die Wolken aber langsam dichter. Und in der Nacht auf morgen beginnt es stellenweise zu regnen. Morgen zum Schulstart, da wird es stark bewölkt sein und es gibt lokale Regenschauer. Am Nachmittag, da setzt sich dann wieder die Sonne durch bei Höchstwerten von 18 bis 23 Grad. Am Dienstag viel Sonne und sommerliche 26 Grad. Mit Radio Vorarlberg sind Sie sicher unterwegs um 17.32 Uhr. Es sind uns keine Störungen gemeldet worden. Falls Ihnen was auffallen sollte, ein bisschen sind wir noch da, aber auch nachher können Sie immer bei uns anrufen. Unter 0800 20 4000, das Ganze natürlich kostenlos.
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0: Jetzt begleitet sie Phil Collins mit einem echten Faserschmeichler in den Abend.

Der Falco hat den Amadeus gerockt. Ich mach's jetzt wie die Mozartkugel. Ja, ich verroll mich langsam. Schön, dass Sie sich ein bisschen Zeit genommen haben für Radio Vorarlberg am Sonntag mit Bernhard Zillner. Danke dafür. Genießen Sie noch die letzten Stunden der Sommerferien und kommen Sie morgen zu Schulanfang gut in die neue Woche. Heaven's free.

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1: Am Mikrofon ist Lorenz Wildner. Die Chefs der führenden KI-Konzerne sprechen sich dafür aus, die Entwicklung der Technologie zu verlangsamen. Insider hatten zuvor alarmierende Warnungen ausgesprochen. Die künstliche Intelligenz werde bis Ende des Jahrzehnts in der Lage sein, die Menschheit auszulöschen. Aus den USA, Barbara Wolczek.
2: Vor 2 Monaten kamen die ersten Meldungen, die KI hatte sich verselbstständigt, war in fremde Systeme eingebrochen. Die Alarmglocken schrillen. Dann kam die Warnung eines jungen Mannes, der seinen KI-Konzern Anthropic verlassen hatte. Die KI, sagt Jacob Coxon, macht sich selbst intelligenter, weit intelligenter als Menschen es sind.
3: The AI just gets smarter and smarter with no human involvement necessary.
2: Und das passiere in rasender Geschwindigkeit so schnell, dass die künstliche Intelligenz die Menschheit in 1-2 Jahren auslöschen könnte.
3: There's a chance we could all die. Like that is coming soon.
2: Eine Verlangsamung der Entwicklung, gemeinsame Sicherheitsstandards und eine Absprache mit China fordern die Chefs der KI-Konzerne in seltener Einigkeit. Konzernbosse, die bisher vor allem als Rivalen aufgetreten sind.
1: Russlands Militär hat heute seine Angriffe gegen Städte in der Ukraine fortgesetzt. Bei mehreren Attacken auf die ostukrainische Stadt Kramatorsk wurden laut Behörden mindestens 2 Menschen getötet, weitere 10 seien verletzt worden. Zudem griff Russland in der Westukraine, nahe der Grenze zu Polen, einen Personenzug mit Drohnen an. Weitere russische Drohnen schlugen wenige Kilometer vor der polnischen Grenze ein. Kanada strebt angesichts der verschlechternden Beziehungen zu den USA, einem Medienbericht zufolge, einer engeren Anbindung an die EU an. Premier Carney prüfe dazu die Möglichkeit einer assoziierten Mitgliedschaft, berichtet das Wall Street Journal unter Berufung auf Vertreter Kanadas und der EU. Demnach ist die EU offen für die Schaffung eines solchen neuen Status. In der Fußball-Bundesliga enden die Nachmittagsspiele mit großen Aufholjagden. Während sich der WSG Tirol von einem 0-2-Rückstand nicht blenden lässt, dreht die Wiener Austria sogar ein verloren geglaubtes Spiel gegen Lustenau, Daniel Kulowitz.
4: Bis zur 81. Minute hat es nach Pulverfass Austria Wien ausgesehen, denn Weichselbraun hat Austria Lustenau in Führung geschossen. Dann aber die beiden Joker Hetwa und Boateng stechen für die Wiener Austria. Riesenerleichterung bei Trainer Stefan Helm. Die Austria klettert raus aus dem Tabellenkeller.
5: In der Anadona-Phase braucht man wahrscheinlich ein bisschen Zeit, aber trotzdem brauchst du Punkte, sodass du den Weg ja immer weitergehen kannst. Und bin natürlich froh, dass die Mannschaft heute wieder einmal ihren guten Charakter unter Beweis gestellt hat.
4: Binnen 12 Minuten verschenkt Lustenau hier die Führung in Wien, ärgert sich Torhüter Dominik Schierl.
6: Wenn man einen toten Gegner damit auferweckt. Wir waren bis zur 80. klar auf der Siegerstraße und wir können 8 Stunden mit dem Bus nach Vorarlberg fahren und es interessiert gar keinen mehr. Deswegen ist es umso schmerzhafter.
4: Schmerz und Ärger auch in Hartberg. 2-0-Führung bei der WSG Tirol durch Lukic und Hoffmann. Aber Hinterseher und Schatin sorgen mit ihren beiden Treffern noch für einen 2-2-Endstand.
1: Das waren die Nachrichten mit Lorenz Wildner.
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7: Die Wolken werden jetzt am Abend dichter und in der Nacht auf morgen beginnt es dann stellenweise zu regnen. Morgen zum Schulstart, da wird es stark bewölkt sein und es gibt lokale Regenschauer. Am Nachmittag, da setzt sich dann aber wieder die Sonne durch bei Höchstwerten von 18 bis 23 Grad. Am Dienstag gibt es viel Sonne und bis zu 26 Grad. Mit Radio Vorarlberg sind Sie sicher unterwegs um 18.04 Uhr. Sie kommen gut voran, die Polizei hat keine Störungen gemeldet.
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1: Am Mikrofon ist Felix Schneider-Storm. In Indonesien ist bei stürmischer See eine Fähre mit mehr als 240 Menschen an Bord gekentert. 6 Menschen sind bisher tot geborgen worden. Nach mehr als 120 wird noch gesucht. Mehr von Hartmut Fiedler.
2: Angehörige der Passagiere warten in Banjarmasin in Südkalimantan auf Nachricht von den Vermissten. Die Fähre hätte dort in den frühen Morgenstunden ankommen sollen. Eine Frau hatte noch am Telefon Kontakt zu ihrem Mann, dann riss die Verbindung ab, erzählte sie. Das Schiff hatte am Abend in Surabaya im Osten Javas abgelegt, geriet aber in stürmisches Wetter und neigte sich immer mehr zur Seite. Luftaufnahmen am Nachmittag zeigten das Schiff mit dem Rumpf nach oben im Meer treibend. An Bord waren laut Register 213 Passagiere, eine 30-köpfige Besatzung. Schiffe und Hubschrauber sind seit Stunden im Einsatz. Fähren sind in Indonesien mit seinen tausenden Inseln ein wichtiges Transportmittel.
1: WIFO-Chef Gabriel Felbermayr spricht sich für eine Anpassung des gesetzlichen Pensionsantrittsalters auf 67 aus. Im internationalen Vergleich sei Österreich hier spät dran, sagt Felbermayr heute in der ORF-Pressestunde. Es sei eine insgesamt vernünftige Geschichte, das Antrittsalter an die gestiegene Lebenserwartung zu koppeln. Gleichzeitig brauche man auch Arbeitsplätze für ältere Menschen, so der WIFO-Chef. Die NEOS begrüßen seinen Vorschlag, ablehnend reagieren SPÖ und FPÖ. Die heutige Parlamentswahl in Schweden dürfte ein enges Rennen zwischen dem regierenden Mitte-Rechts-Bündnis und der von den Sozialdemokraten angeführten Opposition bringen. Beide Blöcke lagen in den Umfragen zuletzt gleich auf. Die Wahllokale bleiben noch eine knappe Stunde geöffnet, dann gibt es erste Hochrechnungen. Und bei den Tennis US Open in New York beginnt in wenigen Stunden das Finale der Männer. Und da die Topstars Sinner und Alcaraz nach ihren Verletzungen noch nicht auf Top-Level sind, nützen andere die große Bühne. Das Finale lautet Sascha Zverev gegen den US-amerikanischen Finaldebütanten Ben Shelton. Mehr von Daniel Kulowitz.
3: 23 Jahre lang muss das US-Tennis bereits auf einen New York-Titel eines heimischen Spielers warten. Andy Roddick war der Letzte, dem das gelungen ist. Der heutige Hero Ben Shelton war da gerade mal ein Jahr alt. Und jetzt ruhen alle Hoffnungen auf den Mann, der in Florida aufgewachsen ist. Ich fühle mich wie im Rausch, als hätte ich das Dach der Welt erklommen. Es macht doch Spaß. Ich hänge hier mit meinen Freunden ab und spiele ein bisschen Tennis. 25.000 Fans, VIPs und Hollywood-Stars werden für Ben Shelton heute Wirbel machen. Für seinen deutschen Finalgegner Sascha Zverev ganz normal.
4: Mir ist egal, ich spiele seit über 10 Jahren in Stadien, die manchmal gegen mich sind. Ich bin es gewohnt, ich mag solche Atmosphären auch.
3: Showdown Zverev gegen Shelton in New York ist heute um 20 Uhr.
1: Das waren die Nachrichten mit Felix Schneider-Storm. Zum Wetter.
5: In den nächsten 1-2 Stunden regnet es besonders im Gebiet von Oberösterreich bis zum Burgenland zeitweise. Im Laufe der Nacht kann es überall in Österreich regnen, an der Nordseite der Alpen gelegentlich auch stark. Morgen Montag anfangs nass, später freundlich, denn der Regen wird im Laufe des Tages seltener und zum Nachmittag hin machen die Wolken dann schon zeitweise der Sonne Platz. Der Wind frischt auf morgen und die Höchsttemperaturen liegen bei 20 Grad. In Kärnten und in Osttirol sind stellenweise bis zu 24 Grad möglich. Soviel zum Wetter mit Thomas Wostal.
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1: Am Mikrofon ist Felix Schneider-Storm. Felix Gall schreibt ein großes Stück österreichischer Radsportgeschichte. Nach Platz 2 beim Giro d'Italia beendet der 28-jährige Osttiroler auch die Radrundfahrt Vuelta in Spanien vor kurzem auf dem Podest als Gesamtdritter. Er ist der erste Österreicher auf dem Podest der Vuelta. Platz 1 belegt der Lokalmatador Enric Mas, Platz 2 der slowenische Veteran Primož Roglič. Zum 8. Mal macht ein nationaler Aktionstag heute auf die Herausforderungen und Belastungen für pflegende Angehörige aufmerksam. Zahlreiche Organisationen fordern mehr Unterstützung von der Politik und einen Ausbau der mobilen Pflege. Viktoria Waldegger berichtet.
2: Gut 950.000 Menschen in Österreich pflegen Angehörige. Meistens übernehmen Frauen diese unbezahlte Care-Arbeit. Das bringe viele auch an ihre Grenzen, kritisierte etwa der österreichische Gewerkschaftsbund. Betroffene müssten stärker im Mittelpunkt von Politik und Gesellschaft stehen. Auch die Vertreter von Pensionistinnen und Senioren fordern mehr Unterstützung, etwa durch mehr finanzielle Wertschätzung, einen flächendeckenden Ausbau der mobilen Pflege oder einen Rechtsanspruch auf regelmäßige Entlastungstage. Sozialministerin Corinna Schumann von der SPÖ verweist darauf, dass die Regierung 100 Millionen Euro zusätzlich pro Jahr für mobile Pflege auf den Weg gebracht habe. Sie wolle den Tag heute nutzen, um Danke zu sagen. Gerade pflegende Angehörige würden Enormes leisten.
1: Der deutsche Bundeskanzler Friedrich Merz berät morgen bei einem Gipfel in Finnland mit EU-Partnern über die geopolitisch immer wichtiger werdende Arktis. Bei dem Arktis-Gipfel in Rovaniemi stehen Sicherheitsfragen im Mittelpunkt, besonders für Finnland mit seiner mehr als 1300 Kilometer langen Grenze zu Russland. Trotz politischem Druck in Deutschland setzt Merz ein Zeichen für EU- und NATO-Engagement. Mit dabei werden etwa auch EU-Ratspräsident Antonio Costa und EU-Außenbeauftragte Kaja Kallas sein. Im Völkermarkter Stausee ist ein Schwimmer offenbar ertrunken. Er ist kurz vor seinem Boot untergegangen, genauso wie seine Freundin. Ein Fischer konnte die Frau noch retten. Von dem 43-jährigen Mann fehlt aber auch nach einer großen Suchaktion jede Spur. Die Suche wurde heute Mittag eingestellt. In der Fußball-Bundesliga gewinnt Sturm Graz gegen den Tabellenführer LASK 2:1 und fügt den Linzern damit die erste Liganiederlage der Saison zu. Martin Lang.
3: 1:1 zur Pause am Ende, Sturm 2:1, Sieger durch ein Tor von Diakite. Sturm fightet sich zum Heimsiegtrainer Fabio Ingolic.
4: Spielentscheidend war, was für eine Siegermentalität man bloß braucht, welche Energie man gehabt haben. Leidensfähigkeit war mit drinnen, also ganz viele Attribute, die uns auszeichnen.
3: Die Grazer sind als Vierter jetzt 4 Punkte hinter der Tabellenspitze, aber die erste Saison-Liga-Niederlage wird man verkraften, Sascha Horvath.
5: Ja, irgendwann musst du verlieren. Natürlich ist es bitter, dass du es hier verlierst. Natürlich wollten wir heute 3 Punkte einfahren. Es wäre auch drinnen gewesen in meinen Augen, wenn du einfach ja wieder schneller spielst oder gegen den Ball besser verteidigst als Team.
3: Der LASK ist um ein Tor besser, aber Punkte gleich mit Rapid an der Spitze. Die Wiener Austria besiegt Austria Lustenau 2:1. WSG Tirol Hartberg endet 2:2.
1: Das waren die Nachrichten mit Felix Schneider-Storm. Zum Wetter.
6: In den nächsten Stunden kann es überall in Österreich für einige Zeit regnen, an der Nordseite der Alpen vorübergehend auch stark. Morgen am Montag ist es anfangs nass, später halbwegs freundlich, denn der Regen wird morgen im Laufe des Tages seltener und zum Nachmittag hin machen die Wolken dann schon zeitweise Platz für die Sonne. Der Wind frischt auf morgen und die Höchsttemperaturen liegen bei 20 Grad, in Kärnten und in Osttirol teils bei 24. Am Dienstag anfangs stellenweise nebelig trüb, tagsüber dann viel Sonnenschein. Soviel zum Wetter mit Thomas Wostal.
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7: Im Meer vor Indonesien ist heute ein Passagierschiff untergegangen. Etwa 120 Menschen werden vermisst. Eine Rettungsaktion läuft. 243 Menschen waren insgesamt an Bord des Schiffes. 6 davon starben, 115 wurden gerettet. Das Schiff war gestern in der Stadt Surabaya gestartet und sollte Richtung Borneo fahren. Bei schlechtem Wetter riss laut Behörden aber der Kontakt zu dem Schiff ab. Was genau passiert ist, weiß man noch nicht. Indonesien besteht aus sehr vielen Inseln. Zwischen den Inseln fahren viele Fähren. Eine bestimmte Gruppe von Tieren wird Reptilien genannt. Reptilien sind zum Beispiel Schlangen, Eidechsen, Schildkröten und Krokodile. Jetzt ist im Burgenland eine Bezirksbehörde darauf gekommen, dass in einer Druckerei viele Reptilien gelebt haben. Bei einer Kontrolle entdeckten die Behörden und die Polizei gleich 55 solcher Tiere. Manche der gefundenen Tiere sind geschützt. Viele der gefundenen Tiere waren krank. Die Behörden fanden in der Druckerei zum Beispiel Schlangen, Schildkröten und Chamäleons. Sie brachten die Tiere nach dem Fund in ein Tierheim in Wien. Dem Mann, der die Tiere gehalten hat, droht jetzt eine Anzeige und eine Geldstrafe. Die kanadische Sängerin Céline Dion hat gestern ihr erstes Konzert nach vielen Jahren Pause gegeben. Dion trat in einer Arena bei Paris vor 30.000 Fans auf. Die letzten 6 Jahre hatte sie wegen einer Krankheit kein Konzert gegeben. Dion leidet am sogenannten Stiff-Person-Syndrom, das zu schweren Krämpfen führt. Für das Konzert reisten auch Fans aus anderen Ländern nach Frankreich. Dion wird im Herbst und im Mai 2027 noch 25 Mal in der Arena bei Paris auftreten. Zu den Konzerten werden mehr als 900.000 Zuseherinnen und Zuseher erwartet.
8: Und Darth Vader kommt raus.
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8: Morgen.
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8: So. Sutti, ja? 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
11: Na. 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
8: Ja, gell? 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
11: Viel Spaß.
8: Viel Spaß beim auf Messe aufpassen.
11: Ja, viel Spaß beim Fernsehen.
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0: Herzlich willkommen zum Gruppenkuscheln heute in Folge.
1: Oh Gott, das ist
0: Ich glaube
1: 296. Live hier, na was heißt live? Hat live aufgezeichnet hier auf der Dornbirner, auf der Messe in Dornbirn. So
0: das
1: heißt
0: das richtig. Verführt, gell? Du wolltest schon anfangen jetzt hier. Ja. Live hier, herzlich willkommen.
1: Ja, weil, und wir fangen bewusst jetzt ein paar Minuten vor 10:30 schon an, damit wir in Ruhe starten können. Wie man hört im Hintergrund, die Raubtiere sind schon in den Hallen.
0: Deshalb haben wir ganz viel vorbereitet für euch. Also wir sind Christian Sutter.
1: Und Dominik dabei.
0: Genau. Und wir haben uns entschieden, das wird eine Doppelfolge. Das möchte man gleich dazu sagen. Also ihr seht jetzt auf euren Smartphones da, beziehungsweise im Radio seht ihr es nicht, aber da hört ihr es dann spätestens in einer halben Stunde, seht ihr diesen Balken, oder? Wo der Podcast so dahin plätschert.
1: Damit ihr seht, was ihr hört.
0: Und was? Ja, genau. Und am Schluss, das ist nicht der Schluss, kommt dann nächsten Sonntag. Haben wir uns jetzt schon entschieden.
1: Ja, wir kennen uns und wissen, das reicht nie.
0: Das wird sich niemals ausgehen. Das wird jetzt eine Doppelfolge, also 296 und 297 gehört zusammen.
1: Ja, genau. Wir haben auch ein Kuschler-Mikrofon hier gerichtet, falls wir rechnen damit, dass schon die eine oder der andere kommt.
0: Und ich habe das Gefühl, dass die schauen schon.
1: Ja,
0: schauen wir da hinten
1: und die schauen schon. Wie die mal schauen.
0: Ich habe für den Fall, also solange wir noch alleine sind, oder? Ja. Wir haben gesagt, 10:30 fangen wir an und jetzt ist, ich weiß nicht, so jetzt schon 3:00, Gott, muss ich schnell machen mit erklären. Also wir haben... Also ein wirkliches, lustiges Bullshit-Bingo.
1: Du.
0: Das lustige Herbstmesse-Bullshit-Bingo habe ich gemacht.
1: Du hast es gemacht. Das ist wirklich lustig.
0: Tja.
1: Ja, gehen wir mal, aber ich habe es noch nicht genau angesehen.
0: Okay.
1: Ich find's, erklär mal, wie Bingo funktioniert.
0: Das weiß ich ja gar nicht, wie Bingo. Aha. Eigentlich bist du die Generation, die wissen muss, wie Bingo funktioniert.
1: Okay, danke.
0: Dir traue ich euch total zu, dass du mal auf so einer Kreuzfahrt warst, wo man so Bingo spielen muss.
1: Weder Bingo noch Kreuzfahrt. Okay.
0: Jedenfalls habe ich das Ding gemacht. Also ich habe einfach so eine Tabelle gemacht, so 4x4. Danach habe ich gelernt, es ist eigentlich 5x5, damit in der Mitte ein Feld frei bleibt.
1: Also die letzte Folge gehört haben, die wissen ja erstens einmal den Kuschler-Code für die Kaktuskuschel-Kaffeetasse.
0: Die haben wir da.
1: Und dann haben wir ja schon darüber gesprochen, was halt immer so passiert auf der Messe und dass immer dass diese Figuren, diese ganz bestimmten Momente immer passieren.
0: Genau.
1: Und daraus besteht dieses Bingo. Gehen wir es einmal durch. Was hast du da?
0: Also zum Beispiel, also das Erste, was ich habe, ist Sutti kocht wird erwähnt.
1: Ja.
0: Also wenn irgendwer Sutti kocht erwähnt, dann wird das abgehakt.
1: Okay.
0: Dann gibt es da zum Beispiel...
1: Aber wer hakt es ab, du oder ich?
0: Na, wir beide. Und wenn ich es höre und du nicht, dann darfst nur ich abhaken. Und wenn ich eine Reihe so nach links, von links nach rechts oder von oben nach unten oder diagonal voll habe, dann schreie ich ganz laut Bingo!
1: Und dann?
0: Oh, jetzt schauen alle noch mehr.
1: Du wächst die Raubtiere.
0: Wir müssen uns auffüllen. Warte, es kommt eine Durchsage. Okay, ist langweilig.
1: Abwechslungsreiches
0: Das klingt schon langweilig.
1: Okay.
0: Machen wir weiter mit unserem Tagesprogramm.
1: Okay,
0: also, da gibt es jetzt so mehrere Dinge. Ja? Zum Beispiel, wo ist die Modeschau? Oder das Messehandy wird erwähnt.
1: Es gibt ja gar keine Modeschau.
0: Oder jemand fragt nach Matthias Neustädter.
1: Ja, genau.
0: Oder eines meiner Lieblingsdinge ist, was immer wieder passiert, steht da und schaut uns einfach nur an.
1: Ja,
0: und das hake ich hiermit ab.
1: Ist mir heute schon passiert. Wieso?
0: Der Herr, der hat uns einfach angeschaut.
1: Ach, komisch. Und ich darf das nicht abhaken.
0: Ja, hast du es gesehen? Jetzt gerade?
1: Nee.
0: Ja, eben.
1: Und das ist für mich dann tabu, dieses Feld, oder wie? Oder kann ich das später auch abhaken?
0: Natürlich kannst du das später auch abhaken.
1: Also wenn das mir passiert.
0: Genau.
1: Kann ich? Okay, ja.
0: Und da gibt es einen Preis.
1: Was?
0: Eine Flugreise. Das überlege ich dann. Nach Timbuktu.
1: Ja, genau.
0: Ohne Rückflug.
1: Nee, Kreuzfahrt mit Bingo-Spiel.
0: Ja, okay. Damit du es mal lernst.
1: Super.
0: Damit auch du das dann mal kannst.
1: Dankeschön.
0: Ja, jedenfalls haben wir, weil du vorhin schon die Kaktuskuscheltassen erwähnt hast, du hast das ja so gesagt, als hätten wir jetzt einfach da einen Stapel Tassen dabei, oder?
1: Haben wir ja.
0: Ja, das stimmt irgendwie. Nein, aber ihr wollt noch erwähnen, wie schön der Stapel ist.
1: Ja.
0: Also ihr seht das vielleicht nicht.
1: Hat man Mühe gegeben.
0: Klar, aber die Form.
1: Ja.
0: Was ist das jetzt? Angelehnt,
1: ist
0: angelehnt an die alten Pyramiden der Pharaonen.
1: Ja, zum Beispiel. Könnte man so sagen.
0: Was ist das dahinter? ORF-Nachlese.
1: Ja, das sind
0: was
1: so
0: ist das andere?
1: Die Preise und Trostpreise. Wir brauchen das schon noch für
0: was
1: irgendwas.
0: Ist ihr Gartenspezial? Was soll das sein?
1: Ja, das ist der Karl, der Bloberger. Der kennt man
0: Biogärtner Karl Bloberger.
1: Ja, genau. Aus dem Fernsehen. Aus dem ORF-Fernsehen.
0: Ah.
1: Der fliegt und fährt in der ganzen Welt herum und schaut sich Gärten an.
0: Kann man das sagen, das sind die Kollegen vom Fernsehen?
1: Ja. Kann man machen, ja.
0: Okay. Was muss man einschalten? ORF2, damit man den Karl Bloberger
1: sieht. Ziemlich sicher, ja. Das, für einen Einser, das geht nicht. Für zwei Jahre.
0: Nur im Druckmagazin und auf ORF 2.
1: Ja, genau.
0: So, dann haben wir natürlich, wir haben Kugelschreiberpaar dabei, weil das ist auch ein, ich glaube, das steht auch auf dem Messe-Bingo, Bullshit-Bingo. Nein, nicht einmal. Aber was gibt es bei euch gratis, steht da.
1: Ja,
0: weil
1: ja.
0: Immer wieder fragen ganz viele Leute, was gibt es bei euch und was gibt es bei euch gratis? Weißt du, das ist ja nicht einmal dürfte eventuell... Sondern, na, was gibt es bei euch gratis? Da wird schon vorausgesetzt, dass es was gratis gibt. Und wenn ich dann antworte, Kugelschreiber, dann muss ich hoffen, dass das gut genug ist.
1: Du bist gut genug. Das werden wir dann schon sehen, hören und dann in dem Moment beschließen. Bis jetzt die Raubtiere etwas näher kommen, würde ich gerne von letzter Folge ein bisschen was einlösen. Du hast nämlich was versprochen.
0: Natürlich.
1: Und die war schon die ganze Woche.
0: Ich habe wirklich daran gearbeitet. Wir haben in Gemeinschaftsarbeit daran gearbeitet. Ich fand es total spannend. Kaktuskuschel-Fans haben uns eine Postkarte der etwas anderen Art geschickt. Sie ist angekommen, eingepackt in ein Kuvert. Und wenn man das aufklappt, dann sieht man viele Noppen auf einem quadratischen Papier. Und das ist Brailleschrift, also die Blindenschrift. Und ich habe nicht gewusst, dass man Briefe in Braille schreiben kann. Also irgendwie, natürlich, ist es logisch, oder?
1: Das ist halt eine Schreibmaschine für Nichtsehende.
0: Das Coole ist, sie haben uns ein kleines, also einen kleinen Flyer beigelegt.
1: So ein Alphabet, oder? So
0: genau, wo man das...
1: Übersetzungsalphabet. Ja.
0: Und jetzt habe ich mir da einen Zettel genommen haben wir hingesetzt.
1: Buchstabe für Buchstabe.
0: Buchstabe für Buchstabe. Nein. Ich muss aber sagen, es ist gar nicht so schwer. Okay. Also die Buchstaben sind recht leicht. Zum Beispiel ist das A nur ein Punkt, das B sind zwei Punkte... So vertikale Punkte, das C sind zwei horizontale Punkte, das D sind dann drei in einem Eck. Also es ist recht logisch. Und mit der Zeit hat man es raus. Also mit der Zeit gewöhnt man sich dran und ja. Und auch spannend, weißt du, wie man Zahlen auf Braille schreibt?
1: Oh, schwierig, keine Ahnung.
0: Nein, ist eben nicht schwierig. Es gibt einfach ein Zeichen, das markiert, so, da kommt jetzt eine Zahl und der Einser ist dann das A. Also es ist dasselbe wie der Buchstabe, nur vor dem Buchstaben ist ein Zahlzeichen. Das sagt dann, okay, dann A ist 1, B ist 2, C ist 3 und so weiter.
1: Und wie zählst du dann über 26? Weil wir haben in unserem Alphabet ja nur 26 Buchstaben.
0: Okay. Gibt's nicht. Nein. Also hier ist Folge 26 von Kaktuskuscheln. Mehr gibt's nicht. Ist ja praktisch, dass jetzt das Jahr 2026 ist, weil nächstes Jahr wird problematisch in Braille-Schrift.
1: Das gibt's ja nicht, genau.
0: Bin gespannt, was am 31. Dezember auf den 1. Jänner passiert.
1: Ja, schwierig. Also wir könnten ja von der Tanja und vom Stefan, die uns diesen herrlichen Brief geschrieben haben, ja vielleicht noch so einen Nachsatz bekommen, wie das funktioniert bei Zahlen über 26. Also gut, jetzt das Ergebnis dieses herrlichen, wunderschönen Briefs.
0: Sie schreiben uns auf Braille. Lieber Christian, lieber Dominik, ihr habt euch Postkarten von den Kaktuskuschlern gewünscht. Von uns bekommt ihr gleich zwei. Eine aus Bozen, wo wir Urlaub machen. Uns erwarten Ausflüge in die Unterwelt von Bozen nach Schloss Trautmannsdorf und auf die Berge. Die andere Karte aus unserer Heimatstadt Tübingen, wo wir uns nach unserer Rückkehr wieder auf viele...
1: Das ist witzig.
0: Was? Aha, viele tolle Sendungen mit euch freuen. Das ist meine eigene Schrift, wohlgemerkt. Im Braille wäre es schöner geschrieben. Ja. Viele Grüße und viel Erfolg beim Entziffern wünschen Tanja und Stefan.
1: Sehr nett. Vielen, vielen Dank. Ganz, haben wir eine Riesenfreude. Das hat toll gemacht.
0: Das ist richtig cool.
1: Richtig was überlegt, ja. Kommt in meinen Kaktuskuschelkasten, wo ich die ganzen Postkarten aufhebe. Apropos Postkarten, hast du noch was Schönes mitgebracht?
0: Ja, das ist... Ich glaube, das ist in meinem Postfach gelegen. Ja, ihr habt beide ausgeräumt.
1: Ja, danke, gell.
0: Aber die hier kommt aus Cesolo. Lido di Cesolo. Ach Gott, nein, ich kenne ich sogar.
1: Sagt man Cesolo?
0: Nein,
1: sagt
0: das
1: man
0: nicht sag Cesolo. Ich
1: du sag sagst Cesolo.
0: Cesolo, wenn man Cesolo.
1: Da, was sie sich dann einfallen lassen, damit man Postkarten kauft und sie verschickt. In der Postkarte ist ein Loch und in diesem Loch ist ein Kunststoff. Behälter oder so ein kleines Döschen, gefüllt mit Sand und Muscheln. Sehr nett. Schöne Grüße von der oberen Adria. Ja, es ist wieder soweit. Ein weiteres Gramm Sand hat es durch den Zoll geschafft. Sehr gut. Bevor ihr wieder eine 10-minütige Grundsatzdiskussion startet, die Karte ist extra dafür gemacht und der Strand liegt immer noch da. Genießt den Sommer. Liebe Grüße, Susan mit Familie. Alle guten Dinge sind drei. Servi, wir können mit eurem Sand jetzt bald einen eigenen Strand hier am Bodensee machen.
0: Was meinst du? Ich bin total hängen geblieben bei der Grundsatzdiskussion. Was heißt der Grundsatzdiskussion? Wir führen nie Grundsatzdiskussionen.
1: Ja.
0: Es kann höchstens mal sein, dass wir uns verlieren in einem Thema.
1: Also die Susan mit Familie, die reisen praktisch Italien ab. Das ist die dritte Karte mit Sand. Und sie schreibt dann noch dazu, bald haben wir die Küste durch.
0: ich hoffe, es gibt in Lido DJ Solo, ich hoffe, es gibt noch Sand da drüben. Ja.
1: Und wenn ihr wenn ihr im Urlaub seid, nicht einfach da in Marmeladengläser Sand abfüllen und mitnehmen, ihr kriegt da die größten Schwierigkeiten. Also das nicht umsonst, hat sie dir zugeschrieben, offiziell und legal bitte kaufen, so in dieser Form.
0: Was hast du dir jetzt eigentlich da für Autogrammkarten genommen? Ich fand das spannend, dass wir bei uns am Stand Autogrammkarten haben.
1: Falls Messebesucher und Raubtiere uns fragen, ob wir Autogrammkarten haben, ja, haben wir.
0: Also ich habe welche von Matthias Neustädter
1: mit. Nein, unsere
0: haben wir liegen gelassen. Ich finde die wurscht. Ja. Ich habe jetzt welche von Matthias Neustädter mit und von der Nicole Benvenuti.
1: Ich habe zwei ganz schöne mitgenommen. Und zwar einmal vom Thomas Rinderer.
0: Oh, sehr schön.
1: Ja, schön. Toll. Ein Publikumsliebling, ja. Und ich bin auch ein Fan von ihm. Und die Patricia Lipburger. Warum jetzt beide zufällig aus der Fernsehwetterredaktion kommen, keine Ahnung. Das ist ein Zufallsgriff.
0: Du bist auch so ein schön Wetterautogrammschreiber.
1: Ja, sehr gut.
0: Also. So, ich muss mich viel mehr um unser lustiges Herbstmesse-Bullshit-Bingo kümmern.
1: Okay, da. Ja, ich habe das überhaupt nicht jetzt im Auge. Eben, ja, ich verliere jetzt schon, ich merke das ganz genau.
0: Steht da und schaut uns einfach an. Das,
1: hast du schon.
0: Das könntest du jetzt abhaken. Kleiner Tipp da, Nordosten.
1: Ja. Ich schaue jetzt einfach nur zurück.
0: Ich schaue es auch zurück.
1: Jetzt schaut er ein bisschen weg. Jetzt dreht er sich um. Aber er hat geschaut, steht da und schaut uns einfach an.
0: Kannst du das bitte mal...
1: Ja, jetzt ist durchgestellt.
0: Schaut er schon wieder.
1: Schaut ihr schon. Jetzt sind sie zu zweit, jetzt schauen sie zu zweit. Hast du noch, gibt es ein Feld, schauen zu zweit?
0: Nein, gibt es nicht, oder? Nein, jetzt haben sie auch sogar auf uns gezeigt. Warte mal, ich muss mal schauen.
1: Echt? Ich bin gespannt, wann der erste Kuschler oder die erste Kuschlerin kommt mit dem Codewort und der Tasse abstauben
0: möchte. Witzige ist ja, dass vorher, wo wir das alles aufgebaut haben, da waren plötzlich 10 Leute da. Ja. Wir sind nur wegen Kaktuskuscheln da. Wo sind die jetzt eigentlich alle?
1: Das ist die Mikrofonobie.
0: Mikrofonophobie.
1: Mikrofonobie.
0: Aber wir haben es echt, finde ich, nett eingerichtet und auch nett dekoriert. Also das Mikro steht da.
1: Sogar ein Baum steht hinter dir. Also hat so eine Pflanze, schön grün, ja.
0: Ich sehe zum ersten Mal die Pflanze. Hast du die jetzt da hingestellt?
1: Sehr sympathisch, ne? Aber ne.
0: Wo kommt die her?
1: Ja, die steht ja hinter dir. Drum sage ich es ja.
0: Was steht noch um uns herum? Also wir sind ja Nachbarn von der Resi.
1: Ja, genau, die Resi ist da, ja.
0: Also Resi ist dieses Rhein-Hochwasser-Projekt, oder? Schutzprojekt. Resi, Rhein-Sicherheit oder so irgendwas heißt das.
1: Schönes Projekt.
0: Ja, was? Schön. Schau. Ja, egal.
1: Hochwasserschutz für das Rheintal.
0: Es ist deshalb schön, weil sie es heute Morgen gesaugt haben. Also während wir hier unser Podcast, ich nenne es mal Studio, aufgestellt haben.
1: Mit unserem Strom.
0: Genau. Haben sie gefragt, ob sie von uns Strom haben können, weil offenbar sind das Schweizer. Und dann in der Schweiz habt ihr andere Stromverbindungen als bei uns. Da gibt es, der Stecker passt da nicht rein.
1: Nein.
0: Wollten sie uns unseren Strom klauen hier? Ich hab den verlegt da unten mit Duct Tape. Wer in der Technik von euch Kuschlern arbeitet, der weiß, was das für eine Scheißarbeit ist, dass da keiner drüber fliegt über die Kabel. Ja. Und dann hat sie es schon in der Hand gehabt, hast du es gesehen? Sie hat schon, darf ich das nehmen? Nein.
1: Ja.
0: Das darfst du nicht nehmen.
1: Das Nein war zuerst als Witz aufgefasst. Und ich sagte, nein, wirklich nicht. Und da fällt mir dann wieder ein, jetzt, weil du die Steckdosen angesprochen hast. Die Schweizer ziehen das immer noch durch, gell?
0: Mit ihrer Sondersteckdose.
1: Mit ihren dreipoligen Steckdosen.
0: Ja, die haben diese Riesenstecker. Ich finde die auch total unpraktisch.
1: Du bist ja der Bereiste von uns. Gibt es in Europa viel verschiedene Steckdosen? Wie ist das bei den Franzosen? Also gehen wir die Nachbarn der Schweiz zu.
0: Frankreich ist gleich.
1: Gleich wie mir, okay.
0: Ich glaube, es ist ziemlich alles gleich.
1: Italien
0: England
1: auch
0: hat
1: wie
0: was
1: wir?
0: Anderes.
1: Italien auch wie wir, gell? Ja, auch wie wir.
0: Da müssen wir jetzt nach Cesolo noch einmal schauen.
1: Nach Cesolo.
0: Gute Frage.
1: Cesolo.
0: Doch, klar ist das gleich also wie bei uns.
1: Den nächsten Italien-Urlauber schicken uns eine Steckdose, bitte.
0: Ja.
1: Also sonst gibt's...
0: Sand haben wir genug.
1: Ja.
0: Jetzt nehmen wir die Steckdose.
1: England hat doch so komische Steckdosen.
0: Ja, genau. England hat auch diese
1: Aber die sind noch nicht mehr bei der EU. Also die haben wahrscheinlich sich geweigert, die Steckdosen zu wechseln.
0: Ja, zum Glück, weil jetzt sind sie raus.
1: Ja, die hätten dann müssen wahrscheinlich. Okay. Könnt ihr uns ja schreiben, kaktuskuscheln@orf.at.
0: Obwohl wir auf der Messe sind, gilt das.
1: Natürlich.
0: Und auch auf der Messe brauchen wir eine kurze Pause. Hast du eigentlich was zu trinken? Ich habe an nichts gedacht.
1: Ich habe nichts. Okay.
0: Gar nichts.
1: Dann gehe ich schnell zum Weinstand und bring dir was.
0: Gute Idee.
2: Ja, das ist Ulalul. Ja, so, okay. Ulalul. wenigstens das Zunge. Hula-lupalu.
1: So, da sind wir wieder. Sind wir, oder immer noch.
0: Wir sitzen.
1: Schauen wir mal, wie lange noch.
0: Hallo, guten Morgen.
1: Hallihallo, guten Morgen.
0: Hi, servus.
3: Einen wunderschönen guten Morgen. Ich bin die Uli.
0: Uli, schön. Sie schauen wunderschön gekleidet aus.
3: Das freut mich sehr. Danke für das Kompliment.
0: Haben Sie sich extra für die Messe so gerichtet?
3: Nur für Sie.
0: Nur für mich?
1: Oh,
0: das
1: schön.
0: Ist mir unfassbar das peinlich, dass uns. Ich ausschaue, wie ich ausschaue. Ja, ich hätte mich viel schöner hergerichtet.
1: Finde ich auch.
0: Hey.
1: Ich muss schauen, dass ich mit dem Bingo weiterkommt. Wie finden Sie die Musik von Radio Vorarlberg?
3: Ich muss sagen, zwischendurch sehr angenehm.
1: Aber
3: ich bin ein Klassik-Fan.
0: Das habe ich sofort gesehen. Das sieht man Ihren Ohrringen an, dass Sie Klassik-Fan sind. Güldene Ohrringe.
1: Wunderschön. Ja, das sind, schauen aus wie so Medaillen, so Münzen, so schöne.
0: Sie kriegen jetzt schon die Medaille für die schönst gekleidete Besucherin an diesem Messetag.
3: Wunderbar.
0: Na, Uli. Sie sind ja ein Glücksfang für uns.
1: Aber wie finden Sie die Musik von Radio Vorarlberg?
0: Ich weiß genau, was du sie willst.
3: Nein, ich muss sagen, ich finde sie zwischendurch immer angenehm.
0: Ach, genau, ja.
1: Schade.
0: Genau.
1: Nein. Schade.
3: Weil wissen Sie, zwischendurch mag ich es auch recht gern sehr flott. Ich mich bewegen kann. Schön.
0: Aber Sie hören manchmal Radio Vorarlberg trotzdem. Okay, kennen Sie diese Kochserie da? Wissen Sie, wie die heißt? Die kommt immer Mittwochvormittag.
3: Da arbeite ich.
0: Ach, da arbeiten Sie.
1: Siehst du?
0: Was essen Sie heute Mittag?
3: Ein Hühnchen.
0: Was für eins?
3: Ein Hühnchen. Ich hoffe, es ist sehr, sehr lecker.
0: Ja. Aber das hat ja bestimmt das hat ja einen Namen.
3: Ein Hühnchen. Ja. Messehühnchen.
1: Ja, darf ich das nicht?
0: Das ist meins. Nein, du darfst das nicht ab.
1: Okay, warte mal.
0: Uli, vielen Dank.
3: Schön. Es war
0: uns eine Ehre. Wiederschauen. Mein,
1: alles Gute.
0: Wiederschauen.
1: Oh Gott, du bist ein Hund.
0: Sie schwebt. Nein, Huhn.
1: Schade.
0: So, unser Techniker kommt, der Kevin. Hi, Kevin.
4: Hallo miteinander, servus.
0: So, was schluckst jetzt du mit deinem iPad da so?
4: Na, das iPad, das hat einen speziellen Grund, warum wir das dabei haben, weil die Leute können bei uns eigene Moderation im Vor-Heute-Studio machen.
0: Das ist toll.
4: Wir haben das Vor-Heute-Studio virtuell nachgebaut. Wird sehr gern angenommen.
0: Kevin, du weißt, dass alles, was du jetzt erzählst, an dem Moment, wo das gesendet wird, ist schon vorbei.
1: Das war eine nette Idee, Werbung zu machen.
4: Ja. du hast mich gefragt, was ich mit dem
0: iPad
4: mache.
0: Ja, stimmt. Nein,
4: absolut. Du bist jetzt aber du selber.
0: Ich weiß, ja.
4: Ich denke mal die Moderation einmal überlegen.
0: Du, Kevin.
4: Aber ich
0: Kevin,
4: hätte einen anderen Gast.
0: Gleich, Kevin, kurze Frage noch. Wie heißt die Sendung, die immer bei Radio Vorarlberg am Mittag 13 Uhr bis 14 Uhr kommt?
4: Die, was kommt, ist, ich weiß, wie sie heißt, aber wenn es du nicht weißt,
0: Nein, ich weiß es schon, aber du musst es sagen.
1: Nein, es ist nicht fair, Mitarbeiter des ORFs
0: ja, okay.
1: Bingo-Stil zu beteiligen. Bitte mach Platz beim Mikrofon.
0: Es gibt, inzwischen eine Schlange beim Kaktuskuschel-Mikrofon.
1: Die nächste.
0: Hi.
1: Hallo, du bist die?
5: Magdalena.
0: Hi Magdalena.
1: Du strahlst so.
0: Du strahlst.
1: Erzähl was von dir. Warum bist du da? Warum bist du bei uns? Erzähl was.
5: Ja, also wir waren in der Steiermark und beim Anfahren habe ich alle Folgen beim Spotify vom Podcast.
1: Also das mit der Steiermark, das macht ja nichts, ist ja egal. Aber das ist mir nett.
0: Wie war es der Nachbarland von der Steiermark? Nachbarbundesland? Im Osten? Da gibt es Wien, Niederösterreich und ganz im Osten gibt es
5: Burgenland.
0: Ja, Burgenland! Cool. Und schon wieder.
1: Ja,
0: mein Messe, mein lustiges Herbstmesse-Bullshit-Bingo.
1: Aber du bist ja, also Gott, mein, ist das gemein.
0: Da ist, da, ich habe jetzt abgehakt, wir spielen ja Bullshit-Bingo gegeneinander. Weißt du das, oder?
5: Weil,
0: okay, du hast es gehört. Wir spielen Bullshit-Bingo gegeneinander und da ein Feld war Burgenländer Pools oder Gewürze werden erwähnt.
1: Ja. Hättest du ein Anliegen an uns, eine Frage oder irgendetwas, was wünschst du dir?
5: Die Kaktus-Kusch-Tasse.
1: Ja, das heißt? Codewort?
5: Ich bin Kaktus.
1: Ich hab gestrichen, das darf jetzt sie stricher.
0: Das gibt's überhaupt
1: nicht.
0: Und
1: damit kriegst du eine Tasse.
0: Hey, die erste Tasse des Tages. Sollen wir es unterschreiben?
5: Ja, gerne.
0: Soll ich mit Matthias Neustädter unterschreiben?
1: Nein.
0: Magst du ein Autogramm von Matthias Neustädter dazu? Ich unterschreibe mit meinem Namen drauf. Oder soll ich Matthias? Ich schreibe Matthias Neustädter drauf.
1: Das wäre Unterschriftenfälschung, ne?
0: Matthias.
1: Autogrammfälschung.
0: Also Autogramm auf die Tasse unterschreiben ist aber blöd.
1: Auf dem Boden unten und dann bitte von Hand abwaschen.
5: Okay.
0: So, bitteschön. Kurz Applaus für die Magdalena, bitte an alle Anwesenden da. Jawohl, super. Hey, das sind ja plötzlich schon. Jetzt lurken ganz jetzt viele. Kommen sie.
1: Ja? Komm du zu uns. Du bist die?
5: Isabelle.
0: Hallo.
1: Hi.
0: Isabelle oder Isabella?
5: Isabelle.
0: Wie kommst du damit klar, dass deinem Namen das A hinten fällt?
5: Gut, jeder nennt mich Isabella.
1: Hey, Moment, du bist benannt nach einem berühmten Song der Beatles. Mabel.
5: Oh, okay.
0: War das ein Witz? Das war echt schlecht.
1: Na, wie Gott das
0: wird? Ein schlechter Witz. Michelle. So, Michelle, Isabel.
1: Das schneiden wir raus.
0: Isabel, was machst du?
1: Bitte,
0: was machst du?
1: Erzähl uns was.
5: Ich bin beim ÖBD.
0: Achso, du schaffst
1: schon. Du bist unsere Leibwächterin.
0: Du bist unsere Leibwächterin.
1: Ja, sie ist unsere Leibwächterin.
5: Personenschutz da ist schon, dass da was passiert.
0: Das heißt, ich könnte jetzt sagen, er da drüben, er hat mich schief angeschaut vorher.
5: Ja, genau.
0: Raus. Er hat mich raus.
1: Raus.
5: Okay, dann hau ich ihn gleich aus.
0: Ja, hau bitte. Sehr hau der cool. Kevin aus, unseren Techniker. Ja, cool. Auf den habe ich nämlich gesagt.
1: Sehr lässig.
0: Isabel, vielen Dank.
5: Ich wollte eigentlich was fragen.
1: Aha, ja, frag was.
5: Genau, wann kommt der Matthias Neustädter?
1: Wann kommt der Matthias Neustädter?
0: Das tue ich, das tue ich. Da fragt
1: der Matthias, ich hab's gestrichen.
0: Jetzt fliegt man mit dem Kuli weg.
1: Danke viel, du bist
0: super, Isabel, danke.
1: Sehr gut gemacht.
0: Ganz toll.
1: Kannst jederzeit wieder vorbeikommen.
0: Ich nenne es jetzt so, Isabella.
1: Also,
0: ab jetzt.
1: Jetzt langsam, bitte, die nächste junge Besucherin.
2: Paula.
0: Hallo Paula.
1: Was dürfen wir tun für dich?
0: Was ist dein Anliegen?
1: Weißt du überhaupt, wer wir sind?
0: Keine Ahnung.
1: Haben wir das auf Bingo?
0: Ja, und wer sind
1: wir jetzt? Wer sind hier jetzt?
0: Hey, das darfst du nicht abhocken.
1: Warum nicht?
0: Ich habe es abgehockt.
1: Aber ich habe gefragt.
0: Aber ich habe es zuerst abgehockt.
1: Ach komm.
0: Okay, es gilt.
1: Bitte, dein Anliegen, was dürfen wir tun für dich? Du kannst jetzt einfach sagen, was du magst. Bitte.
0: Weil alles, was du immer schon mal im Radio sagen wolltest.
1: Was möchtest du von uns?
0: Du kannst schon jemanden grüßen.
2: Ich grüße meine Familie und Freunde.
1: Oh. Sehr schön.
0: Super, Paula.
1: Und jetzt hör in dein tiefstes Inneres. Was magst du? Was können wir da für dich tun?
0: Ich wäre genau gleich verwirrt wie die Paula.
1: Sei ehrlich.
0: Keine Ahnung, was du meinst.
1: Ganz ehrlich, Paula. Wer gehört zu dir?
2: Gotta, komm mal.
0: Gotta.
1: Hallo Gotta.
0: Willkommen zur Hilfe.
1: Ist sie immer so schüchtern?
6: Ja, ich glaube, sie war jetzt gerade vor eurer Frage, Kleine.
0: Die Frage war noch sehr schlecht gestellt vom Sutti, gell?
6: Also für ein Kind war es jetzt vielleicht ein bisschen schwierig.
0: Ungeeignet, Christian.
1: Also wie tät Gotta, wie tätst du fragen?
6: Ich tät jetzt einfach sagen, Paula, erzähl einmal den Leuten, was du wahnsinnig gern machst in deiner Freizeit.
2: Ich tue gern singen. Mhm. Und ich spiele Saxophon.
1: Wow.
0: Musikalisch in dem Fall.
2: Und ich tue gern malen. Und ich komme ins Gymnasium.
1: Oh ja, yeah.
0: Viel Spaß. Am Montag in dem Fall.
6: Genau, und was hast du heute schon trainiert, weil du ja da ins Gymnasium kommst und weil du ja aus Alltag eigentlich bist?
2: Mein Weg zur Schule.
1: Ah.
2: Also wir sind heute mit dem Zug gekommen. Von Alltag nach Dornbirn und dann halt sind wir zum Bushaltestation gefahren und sind daher gefahren.
0: Aber du warst schon in Schulen nicht an der Messe Zwischenhalt machen. Es gibt nicht immer Messe, Hennele, wenn du in Schule. Sehr cool. Hey, was singst du gern?
2: Unterschiedliche Sachen.
0: Magst du mal was vorsingen? So die liebste. Ah, okay. Soll ich was vorsingen?
1: Na
0: was?
2: Doch.
0: Okay, was?
1: Also doch.
0: Was?
1: Die Paula hat gewonnen.
0: Warte, du darfst dir was wünschen. Wir könnten zusammen was singen.
2: Alle meine Entchen
0: okay.
2: singen.
0: Machen wir alle mit.
6: Alle.
0: Plötzlich ist eine Traube da um uns rum. Also, das machen wir jetzt zum Pausenfüller, in Ordnung? Wir haben bei unserem Podcast immer so kurze Pausen und das machen wir jetzt zum Pausenfüller. Wir singen jetzt mit dem gesamten Messepublikum alle Sechse.
1: Alle.
0: Singen wir jetzt alle meine Entchen. Achtung. 1, 2, 3, 4.

0: Ihr seid ja verrückt alle.
1: Ja, das ist Kaktuskuscheln live von der, also live ist verführt dazu, ja. Live zu sagen. Ja. Also Kaktuskuscheln Christian Sutter
0: und Dominik der Pre
1: und Matthias Neustädter. Will jemand ein Autogramm von Matthias Neustädter?
0: Ja, ah ja, schau.
1: Ja, schau. Eine,
0: jawohl, bitteschön.
1: Viel Spaß damit.
0: Sehr gut. Thomas Rinderer geht auch sehr gut immer.
1: Thomas, ja, Rinderer. Thomas Rinderer ist gut zum Tauschen. Ist auf hübscher. Ebay. Auf Ebay. Das sind die wertvollen Autogramme. Paula, vielen Dank, dass du bei uns warst. Danke. Kurz Applaus.
0: Alles Gute.
1: Bitte für die Paula.
0: In der Schule, im Gymi. Mach's gut.
1: Viel Spaß im Gymi. So, jetzt kommt der Nächste.
0: Ja, bitte.
1: Der Nächste,
0: gern.
1: Bitte.
0: Hallo.
1: Open Mic Session. Hallo.
2: Hallo.
1: So, wir möchten jetzt bitte einen fünfhebigen Jambus, einen Reim.
2: Well.
0: Na, jetzt lass doch einmal überfordert, dann nicht, okay. Klar, also, du stellst immer die falschen Fragen.
1: Entschuldigung, du hast gerade bewiesen, dass du hast ein kleines Mottli hast du gerade überfordert.
0: Ist das die Frau?
2: Lebensgefährtin.
0: Die Lebensgefährtin. Was soll ihn fragen? Wo kann er, wo taut er auf? Wo kommt er aus? Was soll ihn fragen?
3: Was er so gerne in seiner Arbeit macht.
0: Ah ja, also, wie war der Name? Haben wir denn schon?
1: Ich wollte gerade sagen, willst du mal fragen, wen wir da vor uns haben?
0: Bitte, wie ist der Name?
2: Seldschuk.
0: Seldschuk. Wo findet man die unter der Woche? Was machst du im Alltag?
2: Im Alltag mache ich bei Firma Schmidt Lager und Logistik, Verpackung, kommissieren, Zollberichte schreiben und Gefahrengut.
1: Hättest du uns so als Gefahrengut einschätzen?
2: Da muss ich einmal durchchecken.
1: Ja, okay. So, der will die durchchecken. Okay, warte mal, ist das auf unserem Bullshit-Bingo?
0: Nein, ist nicht auf unserem. Können wir sonst irgendeinen Wunsch erfüllen oder ein Anliegen bearbeiten?
2: Ja, in der Welt Frieden sein, kein Krieg und Menschen sollen glücklich sein und so weiter.
0: So, jetzt nimm da ein Beispiel, das hättest du auf deinem Bingo-Blatt also ruhig auch
1: Weltfrieden
0: berücksichtigen können. Weltfrieden. Ja, das,
1: aber das irgendwie. Ich finde, das ist ja so ein Satz, den Models gern sagen.
0: Früher,
1: oder?
0: Das war früher.
1: Früher, zack, früher wird erwähnt.
0: Hey!
1: Und abgehakt, dankeschön. Mir fällt nur noch eins. Seldschuk, wo gehst du jetzt als nächstes an auf der Dornbirner Herbstmesse?
2: Jetzt muss man schauen, wo wir hingehen.
0: Ja.
2: Mich würde gerne Gesundheit und Halle 12 interessieren.
1: Wir sind
0: Halle 12 ist da, 12. Ja. Das ist die Halle 12.
2: Ach so.
0: Oh, so blöd, jetzt ist enttäuscht.
1: Blöd. Aber mit uns, was machen, ist auch was für die Gesundheit. Da lacht man nämlich viel.
2: Lachen ist immer gesund.
0: Ja, genau. Radio Vorarlberg, ein Begriff.
2: Ja.
0: Und wie ist die Musik?
2: Ja, Musik habe ich auch interessiert. Aber mir interessiert auch Scorpion.
0: Ah ja,
2: Gruppe.
0: Wind of Change spielen wir ab und zu, ja.
2: Jawohl.
0: Ja.
1: Kannst du es pfeifen?
2: Nein, pfeifen kann ich nicht.
0: Ah.
2: Aber das Lied ist sehr schön.
0: Ja, das stimmt. Also leider auch keine Beschwerde über die Musik von Radio Vorarlberg. Das
1: keine Chance, du hast keine Chance.
2: Wir hören auch in der Firma viel Radio Vorarlberg.
0: Ja?
1: Sehr gute Firma. Sehr gute Firma Schmidt, sehr empfehlenswert.
2: Und der LKW-Fahrer von uns.
0: Ja, das stimmt. Die rufen uns gerne auch beim Verkehrsservice an und geben uns die Infos durch. Ja? Die geben was, wo los ist. Und,
1: die LKW-Fahrer sind unsere, sind die Stammhörer.
0: Seldschuk,
1: du hörst jetzt auf die Bullshit-Bingo nur mit dem Seldschuk da zum.
0: Eine Frage noch. Kennst du eine Serie im Radio, die immer wieder so auftaucht und kommt, wo man ein paar Rezepte kriegt?
2: Kochrezepte?
0: Ja.
2: Und Back.
0: Wie heißt die Serie?
1: Ist natürlich jetzt peinlich.
0: Er klopft sich auf.
1: Nicht, für wen's peinlich.
0: Er klopft sich auf den Oberarm.
1: Ja, hat keine Chance.
0: Ist blöd.
2: Jetzt habt man
1: zu schnell.
2: Falscher Fuß.
0: Ja, falscher Fuß erwischt.
1: Eindeutig. Seldschuk, danke fürs Dasein.
0: Sehr
1: kurz
0: cool.
1: Applaus
0: sehr
1: für Seldschuk.
2: Applaus.
0: Danke, super.
2: Sehr gerne.
1: Danke schön.
0: Alles Gute und schöne Grüße an die. Wie heißt das? An die Partnerin.
1: Lebensgefährtin.
0: Ah, jawohl, sehr
1: tschüss,
0: gut.
1: Lebensgefährtin. Ciao, Seldschuk.
0: Einen schönen
1: Dank
0: Tag
1: schön.
0: Noch. Danke für den Besuch.
1: Boah.
0: Das ist anstrengend.
1: Das war jetzt aber. Ja, ich schwitze, merkst du das?
0: Ja, natürlich.
1: Aber das liegt vielleicht an den LED-Scheinwerfern, die überhaupt keine Hitze abstrahlen, merke ich gerade. Hi, Piers. Hey, Piers Lange ist da.
0: Ja.
1: Der ist auf unserem Bullshit-Bingo.
0: Ja, aber Piers, wie wird's Wetter?
1: Piers, wie heißt du? Wie heißt dein voller Name?
4: Für das.
0: Das ist
4: lange
0: billig.
4: Der Podcast, definitiv.
0: Mann. Das ist zu billig. Das
1: Mann.
0: Ist
4: so
0: billig.
4: Okay, warte mal. Wieso das?
0: Ja,
4: weißt du, wie viel Name ich hab?
1: Wirklich?
0: Au, ja.
1: Ja, wirklich, Piers Lange,
0: Kuschlerinnen und Kuschler
4: Vornehmer.
0: Erfahren jetzt den ganzen Namen von Piers Lange.
1: Hey, das lohnt sich diesen Podcast. Allein nicht deshalb lohnt sich diesen Podcast
0: sehr,
1: zu hören.
0: Sehr, sehr cool.
1: Okay, bitte, gib ihn uns.
4: Piers, Gabriel, Yannick, Kofi.
0: Boah.
4: Und dann natürlich der Nachname Lange.
0: Vier Vornamen.
4: Ja, danke, Mama.
0: Sehr gut. Komm, schau, da ist der nächste Messebesuch. Aber eine Frage an dich. Kennst du Vorarlberg heute? Wissen wir, wer das ist?
1: Hab ich schon mal gesagt. Aber der Name ist nicht. Weißt du, er wär recht lange.
0: Name ist auch. Ja,
1: gut, wurscht. Ja, danke, okay. Pierce.
0: Wir haben es versucht.
1: Danke, ihr Pierce, zwei
0: danke
1: Jungs.
0: Für den Besuch. Und vier Vornamen, na, danke schon vielmals.
1: Das ist aber wirklich, der ist ja wirklich lange. Ja. Aber weißt, war der Nachname vorher schon da? Oder haben sie sich gedacht, jetzt brauchen wir einen Nachname auch noch? Ja.
0: Oder der Nachname hat dazu verpflichtet. Wir müssen
1: oder,
0: jetzt
1: oder immer. So beim, wo macht man das, wenn man ein Baby benennt? Beim Standesamt? Oder wo macht man das?
0: Standesamt.
1: Ja. Da war die Mama dann beim Standesamt und der Standesbeamte hat immer noch gesagt, ja.
0: Ja.
1: Also, wo ich nochmal an? Ja. Ja. Ja, Piers. Ja. Janik. Ja. Die war so unter Druck. Ja,
0: genau.
1: Der hat einfach nie gesagt, es ist fertig.
0: Der hat geglaubt, sie hat Vierlinge gekriegt.
1: Genau, ja. Ach, Sutti.
0: Ja. Na, was ist jetzt los?
1: Naja, das war Teil 1.
0: Ach so. Okay, ja, gut. Also gut.
1: Ich habe mir jetzt hab meinen Finger gezuckt schon Richtung Abschiedsmusik. Es ist ja nicht wirklich ein Abschied. Wir bleiben jetzt genau da sitzen und machen für euch Podcaster nächste Woche weiter.
0: Wir wollen ja wissen, wer der Bingo-Gewinner ist.
1: Wollen wissen, wer gewinnt dieses Bullshit-Bingo, dieses Herbstmesse-Bullshit-Bingo. Witzig wird auch, dass die Messe dann ja schon vorbei ist. Die ist ja dann schon vorbei.
0: Ja, aber das ist ja wurscht. Ist ja wurscht.
1: Jetzt geht's los.
0: Ja?
1: Jetzt geht's los. Jetzt am Ende.
0: Es kommen schon die nächsten, aber die hören wir dann nächste Woche.
1: Die
0: hören wir nächste Woche. Ich muss noch ganz kurz was loswerden, weil das schon wieder aktuell ist. Ich muss dir was fragen. Schaust du eigentlich persönlich Podcasts? Schauen.
1: Also Videocasts.
0: Weil immer mehr diese Videopodcasts da immer.
1: Als Podcast ist es eigentlich unverzeihlich, kein Video anzubieten. Das müssen auch wir uns eingestehen. Aber ich schaue es nicht.
0: Nein.
1: Selbst wenn es ein Videopodcast ist, ich stecke es mir in den Hosensack und dann höre ich es trotzdem.
0: Ganz genau. Das mache ich auch so. Ich schalte immer auf die Audiofunktion. Ich brauche das Bild nicht da. Warum gibt es das? Warum macht man das? Warum stehen die Leute da? Oder stehen die Leute gar nicht drauf und die Podcasts, die Streaming-Anbieter behaupten das einfach? Weil, sorry, aber es ist doch viel interessanter, wenn man die Bilder im Kopf produziert.
1: Für dich.
0: Aber das...
1: Ich finde es immer ein sympathischer Gedanke, dass wir in den Hosensäcken stecken.
0: Ja, genau.
1: Das ist so nett irgendwie.
0: Und das wahre Abenteuer...
1: Ich verbringe da gerne meine Zeit. Als Kind habe ich mir immer vorgestellt, wie das so sein muss, wenn man sich so klein machen kann, dass man in einem Hosensack stecken kann und dann so rausschauen. Mhm. Und jetzt sehen wir das quasi.
0: Sind die Abenteuer nicht in deinem Kopf, dann sind sie nirgendwo. Dieser Song ist auf der Kaktus-Kuschel-Playlist Hits-List drauf. Könnt ihr suchen.

0: Am Mikrofon ist Felix Schneider-Storm. In Schweden dürfte das Mitte-Links-Oppositionsbündnis eine Mehrheit bei der Parlamentswahl gewonnen haben. Das zeigt eine erste Prognose anhand von Nachwahlbefragungen. Das Bündnis unter Führung der Sozialdemokraten kommt demnach auf mehr als 51% der Stimmen. Das rechtskonservative Lager, dem auch die regierenden Moderaten angehören, kommt demnach auf nur 47%. Maria Knips-Witting berichtet aus Stockholm.
1: Lange Gesichter auf der Wahlparty der Moderaten. Die Regierungspartei von Ulf Kristersson verliert leicht. Für das rechtskonservative Lager dürfte es nicht mehr für eine Mehrheit reichen. Obwohl die Sozialdemokraten auch Stimmen verlieren, bleiben sie stärkste Kraft. Ihr Mitte-Links-Bündnis dürfte auf eine Mehrheit kommen. Verluste gibt es auch für die rechtspopulistischen Schwedendemokraten. Mehrere kleine Parteien könnten dafür zulegen. Auf die sozialdemokratische Spitzenkandidatin Magdalena Andersson könnte mit dem Wahlsieg eine schwierige Regierungsbildung zukommen. Sie braucht viele Partner in ihrem Bündnis und deren Positionen liegen zum Teil weit auseinander.
0: In der Türkei sind bei landesweiten Razzien gegen die LGBTIQ-Vereine 26 Menschen festgenommen worden. Laut der Staatsanwaltschaft haben die Operationen das Ziel, zu verhindern, dass die Aktivitäten der Vereine in der Gesellschaft als normal angesehen werden. Es gehe um den Schutz der Institution, der Familie und gemeinsamer moralischer Werte, so die Staatsanwaltschaft. Anlässlich des heutigen Aktionstages für pflegende Angehörige fordern Interessensvertretungen mehr Unterstützung durch die Politik. Die rund 950.000 pflegenden Angehörigen, überwiegend Frauen, müssten verlässlich entlastet werden, sagt etwa der Gewerkschaftsbund. Die Seniorenorganisationen plädieren für eine finanzielle Wertschätzung der Pflegenden. In der Lagune von Venedig wird eine 26-jährige Frau vermisst, nach einem Zusammenstoß eines kleinen Fischerboots mit einem Wassertaxi. Ihr 25-jähriger Mann ist lebensgefährlich verletzt ins Spital gebracht worden. Ermittler versuchen jetzt, den Unfallhergang zu rekonstruieren. Ein Stück österreichischer Radsportgeschichte schreibt Felix Gall heute in Granada. Nach der letzten Etappe der Radrundfahrt Vuelta a España steht der Osttiroler als erster Österreicher am Podest. Er ist Gesamtdritter. Emily Weber.
2: In die 21. Etappe in Granada startet Gall schon als Dritter. An dieser Platzierung ändert sich heute nichts mehr. Felix Gall beendet die Vuelta in der Gesamtwertung 2 Minuten und 44 Sekunden hinter dem Spanier Enric Mas, der das rote Trikot behält und die Vuelta gewinnt. Zweiter wird der Slowene Primož Roglič. Felix Gall hat also allen Grund zur Freude. Man könnte sagen, es ist sein Jahr. Der dritte Platz bei der Vuelta ist schon sein zweiter Podestplatz bei einer Grand Tour in diesem Jahr und auch der zweite in seiner Karriere. Im Mai wurde er schon beim Giro d'Italia Zweiter in der Gesamtwertung. Obendrein ist Gall der einzige Fahrer, der es in dieser Saison bei zwei Grand Tours auf das Podest schafft. Der letzte Österreicher, der vor Gall auf einem Podest bei einer Grand Tour landet, war Adolf Christian 1957 bei der Tour de France. Das ist also schon fast 70 Jahre her.
0: Das waren die Nachrichten mit Felix Schneider-Storm. Zum Wetter.
3: Heute Nacht regnet es im Großteil von Österreich, an der Nordseite der Alpen zeitweise auch stark, zum Beispiel im Außerfern, im Salzkammergut und im Mostviertel. Der morgige Montag beginnt nass, wird dann aber im Laufe des Tages halbwegs freundlich, denn der Regen wird morgen im Laufe des Tages immer seltener und die Wolken lassen dann am Nachmittag auch schon zeitweise Platz für die Sonne. Der Wind frischt auf morgen und die Höchsttemperaturen liegen bei 20 Grad, in Kärnten und in Osttirol bei 24. Am Dienstag anfangs stellenweise trüb, tagsüber dann sonnig. Soviel zum Wetter mit Thomas Vostal.

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1: Am Mikrofon ist Felix Schneider-Storm. Keine guten Aussichten für die schwächelnde Wirtschaft in Österreich sieht der Chef des Wirtschaftsforschungsinstitutes, Gabriel Felbermayr. Als große Belastung bezeichnet der WIFO-Chef in der ORF-Pressestunde vor allem den neuerlichen Anstieg der Inflation, die von den hohen Energiepreisen angeheizt wird. Christoph Wager.
2: Ein Liter Benzin bei knapp 2 Euro, ein Liter Diesel bei 2,20. Autofahrerinnen und Autofahrer reiben sich dieser Tage die Augen. Noch stärker steigt der Gaspreis. All das wird die Gesamtinflation noch weiter anheizen.
3: Das ist also insgesamt für Österreich alles keine gute Nachricht.
2: Das ohnehin schwache Wachstum der Wirtschaft dürfte weiter gedrückt werden. Zuletzt besonders stark unter Druck die deutsche Autoindustrie.

0: und damit auch Österreichs Zulieferer. Felbermayr nennt Alternativen.
1: Dort gibt es in Deutschland jetzt eine sehr breite Bewegung, die zusätzlichen Anstrengungen im Bereich Rüstung wirksam zu machen, genau für diese Regionen. Das wäre auch in Österreich natürlich eine Chance.
0: Der WIFO-Chef betont aber, dass das österreichische Neutralitätsgesetz bei Rüstungsaufträgen gewisse Grenzen setzt.
2: Die Parlamentswahl in Schweden ist weiterhin ein äußerst knappes Rennen. Laut der soeben veröffentlichten aktuellen Hochrechnung des öffentlichen Rundfunks SVT hat das regierende rechte Lager eine hauchdünne Mehrheit, und zwar mit 175 Parlamentssitzen gegenüber der 174 Sitze für die Mitte-Links-Opposition. Damit würde das rechte Lager die Kontrolle im Parlament behalten. Die Hochrechnung basiert auf den Stimmen aus über 1000 Wahlkreisen. Im Kosovo billigt das Parlament 3 Monate nach den vorgezogenen Wahlen eine neue Regierung unter Albin Kurti. Die Opposition hat die Sitzung boykottiert, 62 Abgeordnete unterstützen das Kabinett aber, das von Kurtis Selbstbestimmungspartei dominiert wird. Für eine absolute Mehrheit reicht es aber nicht, weshalb die politische Instabilität im Kosovo wohl anhalten dürfte. Kurti verspricht, soziale Fragen zur Priorität zu machen und strebt den EU-Kandidatenstatus an. Millionen an EU-Fördergeldern stehen auf dem Spiel. 55 Reptilien, darunter Schlangen, Schildkröten und Chamäleons, sind bei einer Kontrolle einer Druckerei im Burgenland entdeckt worden. Die Behörden haben die Tiere teilweise in schlechtem Zustand vorgefunden. Auch die Zollfahndung wurde eingeschaltet, wie Martin Ganster berichtet.
3: Als die Zollfahndung einem Verdacht nachgeht und 2 Hinterzimmer einer Druckerei im Burgenland betritt, macht sie einen außergewöhnlichen Fund. 55 Reptilien sind dort untergebracht. Dabei handelt es sich teilweise um Tiere, die unter Artenschutz stehen. Noch dazu befinden sich einige der Schlangen, Schildkröten und Chamäleons in sehr schlechtem Gesundheitszustand. Festgestellt werden etwa Anzeichen einer Lungenentzündung, Bissverletzungen oder Milbenbefall. Manche Tiere sind dehydriert und kraftlos, wie die Behörden mitteilen. Die Tiere werden von Mitarbeitern eines Wiener Tierheims abgeholt und dort fachgerecht untergebracht. Dem 40-jährigen Besitzer drohen eine Geldstrafe und eine Anzeige bei der Staatsanwaltschaft.
2: Der Musiker Christoph Straub, bekannt als Teil des Duos Paper Moon, ist im Alter von 57 Jahren unerwartet gestorben. Mit dem Lied Tell Me a Poem feierte Christoph Straub gemeinsam mit Edina Thalhammer große kommerzielle Erfolge. Er war aber auch als Musikproduzent und Manager tätig. Eng zusammengearbeitet hat er auch mit seiner Tochter Zoe Straub, die Österreich beim Song Contest 2016 in Stockholm vertreten hat. Das Wichtigste vom Sport, das fasst jetzt noch Emily Weber zusammen.
4: Heute ging in der Formel 1 der Premieren Grand Prix in Madrid über die Bühne. Der Mercedes-Youngster Kimi Antonelli fährt als Erster über die Ziellinie. Es ist somit sein 8. Sieg aus 14 Saisonrennen und damit ein Riesenschritt in Richtung WM-Titel. Zweiter wird Max Verstappen, Lando Norris Dritter. In der Fußball-Bundesliga hat Sturm Graz dem LASK die ersten Punkte in dieser Saison abgeknöpft. Sturm gewinnt gegen den Tabellenführer mit 2:1. WSG Tirol holt nach einem 0:2 Rückstand noch ein 2:2 Unentschieden gegen Hartberg heraus. Und die Wiener Austria kann sich ein kleines Stück aus der Krise ziehen, dreht ihr Spiel ebenfalls und kann sich nach einem 0:1 Rückstand gegen Austria Lustenau mit einem 2:1 Sieg in die Tabellenmitte befördern. Die Frauen der Wiener Austria feiern heute einen 5:0 Kantersieg gegen Südburgenland. Im Radsport endet heute die Vuelta a España. Felix Gall wird Dritter im Gesamtklassement und holt somit seinen 2. Podestplatz bei einer Grand Tour in seiner Karriere. Und bei den Tennis US Open in New York läuft gerade das Finale der Herren. Der Deutsche Alexander Zverev könnte seinen 2. Grand-Slam-Titel holen. Für den US-Amerikaner Ben Shelton wäre es der 1.
2: Das waren die Nachrichten mit Felix Schneider-Storm. Zum Wetter.
5: In den nächsten Stunden kann es überall in Österreich für einige Zeit regnen, an der Nordseite der Alpen vorübergehend auch stark. Morgen am Montag ist es anfangs nass, später dann halbwegs freundlich, denn der Regen wird morgen im Laufe des Tages seltener und zum Nachmittag hin machen die Wolken schon Platz für die Sonne. Der Wind frischt auf morgen und die Höchsttemperaturen liegen bei 20 Grad, in Kärnten und in Osttirol bei 24. Am Dienstag anfangs stellenweise nebelig trüb, tagsüber dann viel Sonnenschein und warm mit 20 bis 27 Grad. So viel zum Wetter mit Thomas Wostal.
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1: Am Mikrofon ist Felix Schneider-Storm. Um dem Lehrermangel entgegenzuwirken, sind zuletzt immer mehr Quereinsteigerinnen und Quereinsteiger in Österreichs Klassenzimmern gestanden. Das bringe auch Verbesserungen für den Unterricht, betont der Bildungsminister. Er sieht aber auch eine Obergrenze für Quereinsteiger erreicht. Viktoria Waldegger berichtet.
2: 10% der neu angestellten Lehrkräfte waren zuletzt Quereinsteigerinnen und Quereinsteiger. Sie wechseln also aus anderen einschlägigen Berufen an Schulen. Eine pädagogische Ausbildung holen sie erst nebenbei nach. Aus dieser Notmaßnahme sei ein echter Mehrwert für die Schulen geworden. Mit neuen Perspektiven und Erfahrungen aus der Privatwirtschaft zeigt sich Bildungsminister Christoph Wiederkehr von den NEOS zufrieden mit dem Modell. Im Gespräch mit der Austria Presseagentur sieht er aber auch eine Obergrenze für Quereinsteiger erreicht. Die aktuelle Aufteilung von etwa 10% sei eine gute Maximaldurchmischung. Mehr Quereinsteiger sollen es anteilsmäßig also nicht werden. Wiederkehr will auch den Berufseinstieg für Quereinsteiger verbessern. Sie sollen beim Starten ins Unterrichten künftig besser begleitet werden.
1: Kanada strebt wegen der angespannten Beziehungen zu den USA eine engere Anbindung an die EU an. Das berichtet das Wall Street Journal. Demnach prüft Regierungschef Mark Carney die Möglichkeit einer assoziierten

0: Mitgliedschaft. Ähnliche Abkommen hat die EU bereits unter anderem mit Israel, der Ukraine und Georgien beschlossen. Nach der Übernahme der so wichtigen jemenitischen Stadt Mokka, über die die Houthi-Rebellen jetzt die Seestraße Bab al-Mandab am Roten Meer kontrollieren, kommt die Lage dort nicht zur Ruhe. Während sich Saudi-Arabien und die vom Iran unterstützten Houthis weiter gegenseitig angreifen, sind im Jemen allein seit Juli Zehntausende auf der Flucht. Katharina Wagner berichtet.
1: Ala Ali Salem ist einer von Zehntausenden, die im Jemen auf der Flucht sind. Sein Haus in Mokka musste er verlassen, nachdem die Houthi-Rebellen die Küstenstadt eingenommen haben.
2: Wir sind panisch auf einem Motorrad aufgebrochen. Die Straßen waren völlig überfüllt. Mein Motorrad kippte um. Ich, meine Frau und Kinder, wir wurden alle verletzt. Jetzt sind wir hier in Aden angekommen.
1: Die UNO spricht von 76.000 Menschen, die wegen der jüngst wieder aufgeflammten Kämpfe im Jemen auf der Flucht sind. Gegenseitige Angriffe der Houthi-Miliz und Saudi-Arabien halten noch heute an. Vor wenigen Tagen hatten die Houthis die Hafenstadt Mokka eingenommen und daraufhin die Kontrolle über die so wichtige Meerenge Bab al-Mandab übernommen.
0: In Berlin-Mitte ist eine Frau bei einem mutmaßlich antisemitischen Angriff verletzt worden. Zwei Männer haben die 43-Jährige, die laut der Polizei einen Davidstern getragen hatte, mit einer abgebrochenen Glasflasche attackiert und sind danach geflüchtet. Die Frau wurde mit Schnittverletzungen an der Hand im Krankenhaus versorgt. Der erst zweite Achtfach-Jackpot in der 40-jährigen Lotto-Geschichte ist geknackt. Gleich drei SpielteilnehmerInnen haben die sechs richtigen getippt und dürfen sich über jeweils knapp mehr als 3,6 Millionen Euro freuen. Das waren die Nachrichten mit Felix Schneider-Sturm. Zum Wetter.
3: Die Nacht bringt im Großteil von Österreich Regen, der an der Nordseite der Alpen zeitweise auch stark sein kann. Durchwegs trocken bleiben könnte es stellenweise im Süden. Morgen am Montag wird der Regen im Laufe des Tages überall seltener und besonders zum Nachmittag hin machen die Wolken dann auch schon Platz für ein wenig Sonne. Der Wind frischt auf morgen und die Höchsttemperaturen liegen bei 20 Grad, in Kärnten und in Osttirol teils bei 24. Am Dienstag anfangs stellenweise nebelig trüb, tagsüber dann viel Sonne. So viel zum Wetter mit Thomas Wostal.
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1: Es ist Montag, der 14. September. Im Nachrichtenstudio ist Felix Schneider-Storm. Der Deutsche Alexander Zverev gewinnt vor wenigen Minuten das letzte Tennis-Grand-Slam-Turnier des Jahres, die US Open in New York. In 4 Sätzen bezwingt er den Lokalmatadoren Ben Shelton, der sein erstes Grand-Slam-Finale bestritten hat. Vor genau 6 Jahren hat Zverev das US Open-Finale gegen den Niederösterreicher Dominic Thiem verloren. Es ist Zverevs erster Titelsieg in New York. Die Chefs der führenden KI-Konzerne sprechen sich dafür aus, die Entwicklung der Technologie zu verlangsamen. Insider hatten zuvor alarmierende Warnungen ausgesprochen. Die künstliche Intelligenz werde bis Ende des Jahrzehnts in der Lage sein, die Menschheit auszulöschen, sagen sie. Aus den USA berichtet Barbara Wolschek.
2: Vor 2 Monaten kamen die ersten Meldungen, die KI hatte sich verselbstständigt, war in fremde Systeme eingebrochen. Die Alarmglocken schrillen. Dann kam die Warnung eines jungen Mannes, der seinen KI-Konzern Anthropic verlassen hatte. Die KI, sagt Jacob Coxon, macht sich selbst intelligenter, weit intelligenter als Menschen es sind.
3: The AI just gets smarter and smarter with no human involvement necessary.
2: Und das passiere in rasender Geschwindigkeit so schnell, dass die künstliche Intelligenz die Menschheit in 1-2 Jahren auslöschen könnte.
3: There's a chance we could all die. Like that is coming soon.
2: Eine Verlangsamung der Entwicklung, gemeinsame Sicherheitsstandards und eine Absprache mit China fordern die Chefs der KI-Konzerne in seltener Einigkeit. Konzernbosse, die bisher vor allem als Rivalen aufgetreten sind.
1: Das heutige Treffen im Oman zwischen dem Iran und einigen Staaten am Persischen Golf zur Lage in der Straße von Hormus wird verschoben. Laut der omanischen Nachrichtenagentur wird das Treffen vertagt, um günstigere Bedingungen für einen konstruktiven Dialog zu ermöglichen. Der Oman sei weiter entschlossen, Stabilität in der Region

0: zu fördern. Die Straße von Hormus ist im Irankrieg zum zentralen Streitpunkt zwischen Teheran und Washington geworden. Vor dem Krieg lief rund ein Fünftel der weltweiten Ölversorgung durch diese Meerenge. Die Einschränkungen belasten die Weltwirtschaft seitdem massiv. In Indonesien ist bei stürmischer See eine Fähre mit mehr als 240 Menschen an Bord gekentert. 6 Menschen sind bisher tot geborgen worden. Nach mehr als 120 wird noch gesucht. Mehr von Hartmut Fiedler.
1: Angehörige der Passagiere warten in Banjarmasin in Südkalimantan auf Nachricht von den Vermissten. Die Fähre hätte dort in den frühen Morgenstunden ankommen sollen. Eine Frau hatte noch am Telefon Kontakt zu ihrem Mann, dann riss die Verbindung ab, erzählte sie. Das Schiff hatte am Abend in Surabaya im Osten Javas abgelegt, geriet aber in stürmisches Wetter und neigte sich immer mehr zur Seite. Luftaufnahmen am Nachmittag zeigten das Schiff mit dem Rumpf nach oben im Meer treibend. An Bord waren laut Register 213 Passagiere, eine 30-köpfige Besatzung. Schiffe und Hubschrauber sind seit Stunden im Einsatz. Fähren sind in Indonesien mit seinen tausenden Inseln ein wichtiges Transportmittel.
0: Nach dem Ende der Zölle auf schottischen Whisky will US-Präsident Donald Trump jetzt auch die Zölle für irischen Whisky für nichtig erklären. Das kündigt Trump am Rande eines Golfturniers im irischen Doonbeg an. Wie viele andere EU-Importe in die USA wird irischer Whisky derzeit mit 15% verzollt. Das waren die Nachrichten. Am Mikrofon verabschiedet sich Felix Schneider-Sturm. Und wir haben jetzt noch die Wetteraussichten.
2: In den nächsten Stunden kann es überall in Österreich regnen, an der Nordseite der Alpen zeitweise auch stark. Im Laufe des Tages wird der Regen heute seltener und zum Nachmittag hin können die Wolken auch schon zeitweise Platz für ein wenig Sonne machen. Nordwestwind frischt auf heute und die Höchsttemperaturen liegen bei 20 Grad, in Kärnten und in Osttirol teils bei 24. Am Dienstag anfangs stellenweise nebelig trüb, tagsüber dann viel Sonnenschein und warm bei Höchstwerten von 20 bis 27 Grad. So viel zum Wetter mit Thomas Wostal.
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1: Am Mikrofon Sebastian Rosenauer. Es ist 1 Uhr. Hitze, Dürre, Feuer. Unter diesem Titel kommt heute der Nationalrat zu einer Sondersitzung zusammen auf Verlangen der Grünen. Sie wollen damit Druck auf die Regierung machen und mehr Hitze und Klimaschutz einfordern. Viktoria Waldiger berichtet.
2: Trotz Rekordhitze sei im Klimaschutz nichts passiert. Die Grünen kritisieren heute in einer Sondersitzung des Nationalrats, dass die Regierung bei Klimaschutzmaßnahmen und beim Hitzeschutz untätig sei. Es sei bei Ankündigungen geblieben, meint Grünen-Chefin Leonore Gewessler.
3: Vom versprochenen Klimagesetz fehlt weiterhin jede Spur. Die Koalition kündigt also Überschriften an. Das Klima liefert ständig neue Hitzerekorde, aber diese Rechnung geht sich am Ende des Tages schlicht und ergreifend nicht aus.
2: Die Grünen wollen heute ihren eigenen Plan zur Abstimmung bringen. Die wesentlichen Punkte darin: verbindliche Klimaziele, ein Wasserentnahmeregister, Bodenschutz und Hitzeschutzmaßnahmen für Schulen, Altenheime und Kindergärten. Dass die Regierungsparteien dem Antrag der Grünen zustimmen, ist aber wohl unwahrscheinlich.
1: Heftige Schlägerei zwischen zwei Autolenkern in Klagenfurt. Nach einem Überholmanöver sind die beiden Fahrer direkt auf der Straße aneinander geraten. Aus Kärnten, Gerhard Petscher.
4: Durch den wilden Streit der beiden Autofahrer wurden auch unbeteiligte Lenker und Polizisten verletzt. Auslöser war ein Überholmanöver eines 44-Jährigen bei einer Ampel am Südring in Klagenfurt. Er überholte einen 57-jährigen Autofahrer, der für ihn zu langsam und auffällig unterwegs war. Das hat diesen wiederum so in Rage versetzt, dass er seinen Unmut darüber durch Lichthupe und dichtes Auffahren signalisierte. Daraufhin hielten beide auf der Straße an. Es kam zum Streit. Dabei wurde der 44-Jährige durch einen Faustschlag verletzt, weil die Autos aber mitten auf der Straße abgestellt waren, kam es zu einem Auffahrunfall anderer Autolenker. Auch dabei wurden 4 Personen verletzt, dazu auch noch 2 einschreitende Polizeibeamte, die vom 57-Jährigen attackiert wurden. Dieser wurde festgenommen. Ein Alkomatentest ergab eine schwere Alkoholisierung. Jetzt folgen zahlreiche Anzeigen.
1: US-Präsident Donald Trump will künstliche Intelligenz nicht stärker regulieren. Die USA könnten sonst ihre Führungsrolle an China verlieren, sagt er. Trump reagiert damit auf die Warnung der größten KI-Firma Anthropic, die zuletzt strengere Regeln für KI gefordert hatte. In der Fußball-Bundesliga bleibt der LASK trotz 1:2 Niederlage in Graz gegen Sturm Tabellenführer, punktegleich mit Rapid. Die WSG Tirol und Hartberg trennen sich 2:2.

0: und Austria Wien gewinnt zu Hause gegen Lustenau mit 2:1. Und jetzt zum Wetter mit Thomas Wostal.
1: Nass startet der Montag im Großteil von Österreich. An der Nordseite der Alpen, da regnet es in den nächsten Stunden zeitweise auch noch stark. Im Laufe des Tages wird der Regen heute seltener. Zum Nachmittag hin lockern die Wolken dann auf und können in vielen Regionen auch schon Platz für ein wenig Sonne machen. Nordwestwind frischt auf heute und die Höchsttemperaturen liegen bei 20 Grad, in Kärnten und in Osttirol stellenweise bei 24. Eine Spur wärmer am Dienstag, dazu anfangs stellenweise nebelig trüb, tagsüber dann viel Sonnenschein.
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1: Im Studio Sebastian Rosenauer. Es ist 2 Uhr. Für mehr als 600.000 Schülerinnen und Schüler heißt es heute Back to School. Und zwar in Vorarlberg, Tirol, Salzburg, Kärnten, der Steiermark und Oberösterreich. Es gibt einige Neuerungen und es werden auch noch ein paar Lehrer gesucht, berichtet Susanne Berger.
2: An manchen Schulen fehlen noch immer einige Lehrer. In Vorarlberg sind es insgesamt 7, vor allem in Mathematik, Sport und Religion. Auch in Oberösterreich wird vereinzelt in den naturwissenschaftlichen Fächern noch gesucht. Neu im Schuljahr ist die sogenannte Suspendierungsbegleitung. Schüler, die gewalttätig werden, dürfen vorübergehend nicht in die Schule, werden aber von Sozialarbeitern und Psychologen betreut, sagt der Kärntner Bildungslandesrat Peter Reichmann.
3: Gewalt und grobes Fehlverhalten haben in unseren Klassen keinen Platz. Es ist aber unsere Aufgabe, diese Kinder im Bildungssystem zu halten. Und dementsprechend sehen wir auch ob der gestiegenen Suspendierungszahlen in der Suspendierungsbegleitung einen wichtigen und richtigen Schritt.
2: Strafen drohen jenen Eltern, die in diesen Fällen nicht mit den Schulen zusammenarbeiten.
1: Nach der Niederlage bei der Landtagswahl in Sachsen-Anhalt wächst der Druck auf die CDU und auf Kanzler Friedrich Merz. Am Sonntag wird in Mecklenburg-Vorpommern und Berlin gewählt und auch dort drohen Verluste. Regina Pöll.
4: In Mecklenburg-Vorpommern liegt die CDU in Umfragen nur noch bei 7%, knapp über der 5%-Hürde. Nach der Wahl in Sachsen-Anhalt äußert sich auch die frühere Parteivorsitzende Ex-Kanzlerin Angela Merkel.
5: Mir als CDU-Mitglied blutet das Herz.
4: Der aktuelle CDU-Chef Merz will bleiben.
6: Aufgeben ist für mich keine Option.
4: Doch der parteiinterne Widerstand wächst. Rund 20 Abgeordnete der Unionsfraktion wollen die Steuerreform der schwarz-roten Regierung nicht mittragen. Eine Ablöse von Merz wird wahrscheinlicher, je schlechter die Wahlen am Sonntag für die CDU ausfallen. In Berlin zeichnet sich ein Dreikampf um Platz 1 ab zwischen Linkspartei, CDU und der AfD.
1: Alexander Zverev ist neuer US Open Champion. Der Deutsche gewinnt am Abend in New York gegen den US-Amerikaner Ben Shelton vor tausenden US-Fans mit 6:3, 7:6, 5:7 und 6:2. Ich weiß, dass sich 99,9% der Fans gewünscht hätten, dass Ben gewinnt. Also erstmal sorry. Aber es war eine unglaubliche Atmosphäre, hier zu spielen. Ihr habt die Energie gebracht, ihr habt Lärm gemacht und dafür sagen wir Danke. Für Zverev ist es nach Wimbledon der zweite Grand Slam seiner Karriere. Und jetzt zum Wetter mit Thomas Wostal.
7: In den nächsten Stunden kann es überall in Österreich regnen, an der Nordseite der Alpen zeitweise auch stark. Im Laufe des Tages wird der Regen dann heute seltener und zum Nachmittag hin machen die Wolken dann schon in vielen Regionen Platz für ein wenig Sonne. Nordwestwind frischt auf heute und die Höchsttemperaturen liegen bei 20 Grad, in Kärnten und in Osttirol teils bei 24. Am Dienstag anfangs stellenweise trüb durch Nebel oder Hochnebel, tagsüber dann viel Sonnenschein und 20 bis 27 Grad. Am wärmsten wird es dabei im Westen.